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So, das ist jetzt, also hier spricht Thomas Eberle, 13.10.2022, Brainstorming bezüglich der Befreiung von Martin. Ach Gott, nee, das versteht doch wieder keiner. Also, Martin, das ist meine Kaffeemaschine. Also nicht direkt meine ich. Ich habe die gefunden in den Büroräumen, die ich angemietet habe. Die Räume gehörten früher dem Institut für paramediale Phänomene hier in Reutlingen, dessen Mitarbeiter alle vor ein paar Jahren unerklärlich verschwunden sind. Genau wie Patrick Steuermann, Werkstudent hier in meinem Unternehmen und, wie sich herausstellt, Sohn einer hochrangigen IPP-Mitarbeiterin. Auch unerklärlich verschwunden. Einfach so. Von einem Tag auf den anderen. Tja, Patrick, das war ein ganz lieber. Ein Freund, würde ich sagen. Fast wie ein Sohn. Ein bisschen. Auf jeden Fall sucht die Polizei nach ihm, aber die machen keine Fortschritte. Hier in diesen Büroräumlichkeiten ist einiges nicht ganz normal. Zum Beispiel jetzt

Der Puppe. Dummer Schwachsinn? Ja, danke. Du, ich versuche hier, dir zu helfen, mein lieber Freund. Okay, keine Schaufensterpuppe. Ich bin ja nur am Überlegen. Ich werfe Vorschläge in den Raum, meine Güte. Töte mich? Martin, bitte, da sind wir doch drüber weg, über die Phase. Hör auf, immer so depressiv zu sein. Das ist sowas von anstrengend. Du, es gibt so Sexroboter mittlerweile. Ich meine, das hab ich, ich hab das gelesen, in der Zeitung. Nicht, dass du mich für sowas, ich... Nee, okay, das wäre komisch. Es gibt das auch als Haustiere. Es gibt so Roboter, die können sich bewegen und alles. Die sehen ein bisschen aus wie Hunde. Wie wär's denn damit? Ein Wachhund könnten wir auch gut brauchen hier im Diamond Shop. Mensch, das ist heißer Kaffee, Matt. Das tut doch weh. Lass das. Oh Mann, nee. Okay, schlechte Idee, gute Güte. Ein bisschen Dankbarkeit. So, ich mach hier mal aus. Das führt eh zu nichts.

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1: Glaube ich. Und niemand hier weit und breit. Fuck. Zoe Reinhardt. Ich bin Zoe Reinhardt. Ich bin mir nicht ganz sicher, welches Datum wir haben. Hier passieren Sachen, die ich selber nicht glauben würde. Deshalb dokumentiere ich hier alles so gut ich kann. Es ist 23.47 Uhr. Das hier ist die Dokumentation meiner... oder die Dokumentation der Konsequenzen meiner Ermittlungen im vermissten Fall des Filmstudenten Patrick Steuermann und ihres Erfolges. Ich bin mir nicht ganz sicher, wo ich bin. Wahrscheinlich irgendwo im EPP-Keller. Eine Art Bunker. Betonwände, schwere Eisentüren, feuerfest. Das ist gut in Anbetracht des Feuers. Die Wände sind komplett von Regalen bedeckt, in denen Tonbandkassetten stehen. Unzählige, beschriftet mit Aktenzeichen. Edding auf weißem Zettel. Das Format habe ich noch nie gesehen. Größer als normale. In der Mitte des Raums steht dieses Ding hier. Ein Abspielgerät, glaube ich. Ein feuerfestes Tonbandarchiv. Hier hat sich Patrick verschanzt. Er ist gerade nach hinten gegangen. Da sind noch Räume. Keine Ahnung, was er da macht. Es ist tragisch, aber er ist offensichtlich verrückt geworden. Besteht darauf, dass wir hier drin bleiben, nicht rausgehen. Sagen wir es, wie es ist. Ich bin Opfer einer Geiselnahme. Und ich verstehe nichts. Rein gar nichts. Fuck. Hä? Was ist das denn? Okay, das ist verrückt. Thomas hatte doch von dieser Kaffeemaschine erzählt, der lebendigen Kaffeemaschine. Martin. Kaffeemaschine Martin. Die steht jetzt hier. Auf der Anzeigetafel steht, keine Angst. Creepy, oder? Hallo Martin, hörst du mich? Okay, krass. Jetzt steht da, hallo Frau Reinhardt, was machen wir? Bitte sieht's mich nicht, ich bin Zoe. Er sagt, ich bin Martin. Ja, gut, jetzt sind wir beide so schlau wie vorher. Martin, weißt du, wo der Schlüssel ist?

0: Er sagt, nein, nicht rausgehen, Gefahr. Okay, das muss ja Patrick irgendwie programmiert haben. Hat was auf dem Kasten, der Junge. Ah, da steht jetzt, nicht programmiert, Martin Gall steht. 34 Jahre alt, Swiftie. Swiftie? Im Sinne von Taylor Swift oder... Ja, Superfan. Cool. Ich auch. Lieblingsalbum? Reputation. Sorry, du bist nicht echt. Niemandes Lieblingsalbum ist Reputation. Er fragt, was meinst du? Folklore. Hä? Wieso Poser? Freche Kaffeemaschine. Folklore ist großartig. Mit Abstand das beste Album. Folklore ist Taylor Swift für Leute, die Taylor Swift nicht mögen. Was soll das denn heißen? Ich mag Taylor Swift. Ihr anderes bestes Album ist Red. Ah, Red findet er auch gut. Na gut, wir können Frieden schließen. Verrätst du mir jetzt, wo der Schlüssel ist? Nicht rausgehen, Gefahr. Ja, ja, okay. Die Männer halten zusammen, sogar wenn einer von ihnen eine Kaffeemaschine ist. Thomas? Was ist mit Thomas? Thomas lebt. Nein, Martin, Thomas lebt nicht. Ich habe ihn sterben sehen. Definitiv tot. Da kannst du den Schriftzug blinken lassen, so viel du willst. Thomas ist tot.
1: Was machen Sie da?
0: Das geht dich gar nichts an.
1: Dürfen Sie solche Aufnahmen überhaupt machen, ohne mich zu informieren? Also wegen Datenschutz und so?
0: Niemand versteht Datenschutzgesetze. Keine Ahnung. Ich bin mir fast sicher, dass man die eigene Entführung aufzeichnen darf.
1: Es gibt keine Entführung.
0: Wo sind wir?
1: Im Tonbandarchiv des IPP. Hier werden die Originalaufzeichnungen von allen beim IPP getätigten Aussagen aufbewahrt.
0: Warst du hier die ganze Zeit?
1: Nein, Sie wissen doch...
0: Ich weiß gar nichts. Ich bin offiziell verwirrt.
1: Ja, aber der Ton, Sie haben doch gesehen. Ich habe Sie gerettet, nicht entführt.
0: Du bestehst drauf, dass das hier keine Geiselnahme ist.
1: Natürlich.
0: Dann mach die Tür auf.
1: Auf gar keinen Fall.
0: Also doch.
1: Aber nicht wegen Geisel. Ich gehe ja selber auch nicht raus.
0: Du hältst mich hier fest.
1: Das Gebäude ist voller Agenten.
0: Nein, Patrick, ist es nicht. Das Gebäude ist ausgebrannt. Es ist leer.
1: Sie haben keine Ahnung, was hier passiert. Da draußen warten mächtige, böse Menschen darauf, dass wir einen Fehler machen und rauskommen.
0: Und sind diese bösen Agenten jetzt gerade mit uns hier im Raum, Patrick?
1: Was? Nein, das ist doch genau der Punkt.
0: Boah, Patrick.
1: So, hier spricht Patrick Steuermann. Es ist der 26.12.2022, 10.32 Uhr. Es handelt sich hierbei um eine Übertragung der Originalaufzeichnungen von Aussagen aus dem Archiv des Instituts für paramediale Phänomene in ein digital kompatibles Format. Wir beginnen mit...
0: Meiner!
1: Aua, nicht so grob, ey!
0: Was machst du da?
1: Ich wollte unsere Arbeit fortsetzen.
0: Unsere Arbeit? Seit wann sind wir Kollegen?
1: Ich habe IPP-Akten vorgelesen, Sie haben das in ein verwertbares Format übertragen. Wir arbeiten das Vermächtnis dieses Instituts auf, sichern Daten. Dabei werden wir die Antworten finden.
0: Was für Antworten?
1: Auf die Fragen?
0: Was für Fragen?
1: Naja, was hier los ist halt.
0: Ich weiß, was hier los ist. Ein wahnsinniger Teenager hält mich in einem Bunker gefangen und ich bin langsam nicht mehr gewillt, die Situation gewaltfrei zu beenden.
1: Was für Teenager? Ich bin 23.
0: Riesenunterschied.
1: Wie alt sind Sie denn?
0: 28.
1: Ah, Riesenunterschied.
0: Ja, schon. Reicht jetzt auch hier mit rumgekasper. Mach die Tür auf.
1: Aber die Agenten?
0: Es reicht! Tür auf!
1: Sie haben doch meine Aufzeichnungen gehört, oder? Und Sie haben gesehen, was... Die Pilze, das Feuer, Thomas?
0: Sicher rational erklärbar.
1: Der Ton, den ich Ihnen gezeigt habe, die Zwischenwelt.
0: Rück jetzt den Schlüssel raus.
1: Die einzige Wahnsinnige hier sind Sie. Sie verweigern die offensichtliche Wahrheit.
0: Wo ist der Schlüssel?
1: Au, aua! Wir sterben, wenn Sie die Tür aufmachen. Au! Ey, Sie dürfen
0: mich
1: da nicht
0: foltern. Wo ist der Schlüssel?
1: Was machen Sie da?
0: Kannst du mal mit diesem dummdreisten Siezen aufhören? Ich bin gerade mal 5 Jahre älter als du.
1: Okay, bitte. Du bringst uns beide um, wenn du das Schloss knackst.
0: Geht eh nicht. Krasses Schloss.
1: Ja, gut.
0: Gib mir jetzt den Schlüssel!
1: Au! Aua!
0: Es ist nicht vorbei! Hab unter Umständen ein bisschen übertrieben bei der Anwendung von direktem Zwang. Kommt vor. Er lebt ja noch. Ich glaube, ich brauche eine neue Strategie.

0: Zoe Reinhardt. Ich bin Zoe Reinhardt. Ich bin mir nicht ganz sicher, welches Datum wir haben. Hier passieren Sachen, die ich selber nicht glauben würde. Deshalb dokumentiere ich hier alles so gut ich kann. Es ist 0:03 Uhr. Das hier ist die Dokumentation meiner... Ja, meiner Entführung. Durch Patrick Steuermann, Filmstudent, Frauenentführer. Der hält mich hier in einem schalldichten unterirdischen Bunker als Geisel.
1: Kannst du mal aufhören, so zu reden? Du lässt mich klingen wie der letzte Creep.
0: Patrick, da bist du ja. Das hat erstaunlich gut geklappt. Pass auf, ich hätte dich nicht angreifen dürfen, das war falsch. Ich wusste mir nicht anders zu helfen. Ich glaube, damit wir hier vorankommen, müssen wir uns erstmal darüber einig werden, was passiert ist. Ich weiß nicht, wie es dir geht, aber für mich ist da einiges unklar.
1: Na, für mich nicht.
0: Hab ich mir gedacht. Dann erzähl mir doch einfach einmal in Ruhe, was passiert ist. Am besten seit dem Moment, in dem du verschwunden bist. Das Letzte, was ich gehört habe, war, dass du diesem komischen Mann in die Gänge hinterhergelaufen bist. Dann war da dieses Geräusch und du hast gesagt...
1: Na, jetzt verstehe ich. Ja, so fühlt es sich an. Als würde man plötzlich alles verstehen. Das hast du ja auch gemerkt.
0: Bleib bei den Fakten. Du bist aus dem Büro gelaufen, hast diesen Olli gesehen und dann?
1: Er ist abgehauen. Um die Ecke rum in den nächsten Gang. Keine Ahnung, aber da lag diese Neonlampe. Von der Decke gerissen, aber lief noch. Staubig, hellgrüner Schimmel. Faszinierend, ein bisschen. Eine Röhre locker und deshalb hat das so gesurrt, so... Als würde das Geräusch durch die Gehörgänge direkt ins Gehirn gehen. Und da, als würde es eine Tür aufmachen. Hinten in meinem Kopf zu einem Raum, der schon immer da war und aus dem es jetzt herausflutet. Verständnis. Als hätte ich es schon immer gewusst. Immer schon alles verstanden. Es war nur hinter diese Tür gesperrt. Und das Geräusch hat es befreit. Als würde man das Leben, das Universum und alles andere auf einmal verstehen. So klar und deutlich, dass man sich wundert, warum das nicht schon immer offensichtlich war. Als würde man hinter die Kulissen der Realität blicken. Und plötzlich ist man genau da, hinter der Realität. Oder Realität wird irgendwie austauschbar. Mit einem Mal war ich nicht mehr hier im IPP-Gebäude, sondern halt... in diesen Korridoren. Kein richtiger Ort, nichts echt in dem Sinne. Aber ich war da. Mir war schwindelig. Mein Kopf hat gebrummt von was auch immer dieses Geräusch da angestellt hat. Alles hat sich gedreht und gewummert. Dann ist der Schwindel verflogen und mit ihm das Verständnis. Und auf einmal war ich ganz, ja, da. In diesen endlosen, leeren Korridoren. Bürogänge nicht total anders als die oben, aber eben nicht echt. Verlassen. Oder eher, als wären sie nie belebt gewesen. Alles war vergilbt, verstaubt, verfallen. Türen hingen merkwürdig in ihren Rahmen, Teppiche waren lose, über allem so eine speckige Schicht aus klebrigem Staub. Das Licht so kränklich grell. Es war ein falscher Ort. Keine Fenster. Endlose Gänge. Beengend. Ausweglos. Hinter jeder Ecke weitere Gänge. Dieser Geruch, ich glaube, der kommt durch den Klebstoff, mit dem diese unsäglichen Büroteppiche am Boden festgemacht werden. Ich wusste nicht, was ich machen sollte, also bin ich erstmal geradeaus gegangen. Keine Ahnung, wie lange. Mein Handy hatte diese Reise nicht mitgemacht. Es gab keine Uhren. Kein Tageslicht. Alles verschwimmt. Zeit wird irrelevant. Kann ich noch? Sind meine Beine taub? Bin ich müde? Ich hatte früher einen Kumpel, der hat so 5 Kilometer weit weg in einem Dorf gewohnt. In das Dorf führte nur eine Straße, mitten durch den Wald. Zweispurig, lang, links und rechts Bäume. Keine Orientierungspunkte, keine Veränderung. Sobald man auf dieser Straße war, war man für alle Ewigkeit auf der Straße. Bis man den Weg geschafft hatte. So war es in diesen Gängen auch. Nichts veränderte sich wirklich. Ja, da waren immer andere Türen. Alles immer anders kaputt. Aber im Grunde die ganze Zeit alles dasselbe. Mein Gehirn hat sich ganz sandig angefühlt. Manchmal habe ich geschlafen, aber nie lange. Matsch im Kopf, stumpf und starr. Das erste Detail, das wieder scharf erkennbar ist, sind die Ratten. Boah, ich hasse Ratten. Irgendwann sind zwei an mir vorbeigerannt in eines der verlassenen Büros. Die nächste Erinnerung sind die Jäger. Zwei Männer, eine Frau. Hemden, Anzughosen, Krawatten, aber modifiziert. Die Krawatten wie Stirnbänder um den Kopf gebunden. Hemden und Hosen abgerissen. Sahen wild aus. Die Haare teilweise abrasiert, Gesichter grau und ausgemergelt. Aber irgendwie glücklich. Wie Erwachsene, die ein bisschen zu engagiert ein Kinderspiel spielen. Sie hatten selbst gebastelte Waffen dabei aus Bürozubehör. Die Spitze von einem Zirkel mit Tape fest an einem Lineal angebracht. Die Frau Melanie hatte sogar Pfeil und Bogen aus recycelten Bleistiften. Melanie, Frank und Adam. Zuerst habe ich mich voll erschrocken. Die sich auch. Passiert nicht oft, dass sie da wen treffen. Melanie hat mit ihrem Bogen direkt auf meinen Kopf gezielt, während Adam mir Fragen stellte und Frank gecheckt hat, ob ich wirklich alleine bin. Eingespieltes Team. Als ich meinen Namen gesagt habe, haben die sich vielsagende Blicke zugeworfen und Melanie hat den Bogen runtergenommen. Melanie hat kaum gesprochen, Frank nie. Adam hat mir erzählt, dass die drei früher IPP-Mitarbeiter waren. Dass die IPP-Leute seit Jahren in diesen Korridoren leben. Er hat nicht erklärt, warum, was passiert ist oder was das für ein Ort war. Er hat nur gesagt, sie leben da und haben sich damit arrangiert. Die drei waren Jäger. Auf der Suche nach Ratten hatte es sie weit von zu Hause weg verschlagen. In den Korridoren lebte nicht viel. Ein Rattennest war ein wertvoller Fund. Natürlich hatte ich unzählige Fragen, vor allem nach meiner Mutter. Aber die haben mir darauf einfach kategorisch nicht geantwortet. Immer so getan, als würden sie das gar nicht hören. Wirklich frustrierend. Aber ich wollte ja auch, dass sie mich weiter mitnehmen. Also habe ich den dreien erzählt, dass ich Ratten gesehen hatte. Sie haben gefragt, ob ich glaube, dass ich das Büro, in das sie reingelaufen sind, wiederfinden würde. Ich wollte wirklich nicht in ein Büro mit einem Rattennest gehen. Aber die waren richtig gierig. Es war eine ganze Ecke weg von dem Punkt, wo ich die Jäger getroffen hatte. Manchmal hatte ich den Eindruck, dass die Korridore sich verändern. Dass nie dieselben Gänge hinter Ecken sind, wenn man ein zweites Mal um sie herumgeht. Auf einmal rannten Melanie und Frank los. Sie hatten eine Ratte gesehen. Wir waren angekommen. Ich habe nur einen Blick in das Büro geworfen, dann musste ich da weg. Mir war übel. Es war voll. Über und über. Bewegung auf jedem Millimeter. Unbeschreiblich. Mir kribbelt es jetzt noch unter der Haut, wenn ich daran denke. Melanie, Frank und Adam hatten die Jagd ihres Lebens. Hinterher haben sie ein Lagerfeuer gemacht und die Ratten geröstet. Ich hatte halt schon echt lange nichts mehr gegessen. Sonst hätte ich das sicher nicht. Egal, es war lecker. Adam hat mir erzählt, dass, wie er sagte, der Stamm des Instituts tiefer drinnen in den Korridoren lebte. Gemeinsam mit einem Gott, Nyarlathotep. Von dem hatte ich ja nun schon viel gehört, ohne je verstanden zu haben, was er eigentlich ist. Adam hatte dahingehend auch nichts anzubieten. Verehrt hat er ihn trotzdem und gefürchtet. Nyarlathotep sei ein schrecklicher Gott. Ihn anzublicken, unerträglich. Frank hat wohl kein Wort mehr gesprochen seit dem Moment, als er Nyarlathotep in seiner wahren Form gesehen hat. Adam sagte, ich soll tiefer in die Korridore gehen, um das Lager ihres Stammes zu finden, aber aufpassen, dass ich nicht Nyarlathotep begegne. Er hatte nicht wirklich einen Tipp, wie genau ich das vermeiden sollte, aber okay. Am nächsten Tag haben sich unsere Wege getrennt. Sie sind weiter jagen gegangen und ich tiefer hinein, in Richtung Lager. Dann ist wieder Matsch. Echt, dieses stumpfe Wandern durch diese Zufallsgeneratorenlandschaft, das macht einen fertig. Keine Ahnung, wie lange ich unterwegs war. Kann ewig gewesen sein, kann 2 Tage gewesen sein, macht keinen Unterschied. Die ewig gleichen Gänge, das ewig gleiche Licht, keine Menschenseele. Ach so, warte. Kilian. Kilian saß einfach so in einer Ecke und hat geheult. Vielleicht 30 Jahre alt, großer Typ, Tattoo am Hals, dreckiger Anzug. Kilian hat mir nicht geglaubt, dass ich echt bin. Er hatte keine Ahnung, was das IPP ist. Er war einfach bei der Arbeit gewesen und plötzlich hier aufgewacht. Vor unschätzbar langer Zeit. Hat immer geheult, bis er keine Kraft mehr hatte und war dann ganz apathisch. Super bleich, super dünn. Ich konnte nichts machen. Hab ihm gesagt, ich schicke Hilfe und bin weitergegangen. Ich hatte das Gefühl, die ganze Zeit im Kreis zu gehen. In einem Geflecht aus Gängen, die sich ständig verändern. Wie irgendwas Organisches. Der Verdauungstrakt eines riesigen Wesens oder so. Irgendwann fiel mir auf, dass es seit geraumer Zeit immer dunkler geworden war. Immer mehr Neonlampen waren vollkommen kaputt und ich wünschte mir meine Handytaschenlampe herbei. Mir war, als würde mir eine Schlinge den Magen zuschnüren. Ganz langsam, aber unaufhaltsam, immer fester. Es wurde schwierig, einen Fuß vor den anderen zu setzen. Irgendwie hatte ich so eine Ahnung, dass hinter der nächsten Ecke Unheil lauern würde. Aber ich ging weiter, wie an Fäden gezogen. Da war ein Geräusch, tief, wie ein Knurren. Und plötzlich sauste ein Pfeil an meinem Kopf vorbei und blieb in der Wand direkt vor mir stecken. Melanie. Adam hat dir doch gesagt, du sollst Nyarlathotep vermeiden, sagte sie. Ich wusste nichts zu antworten. Nyarlathotep ist ein schrecklicher Gott. Geh da nicht hin. Du bist nicht weit weg vom Lager. Nur ein paar Mal falsch abgebogen, sagte sie. Hat mir dann den Weg erklärt. Sie ist nicht mitgekommen, sondern weiter in die unheimliche Richtung gegangen. Hab sie danach nie wieder gesehen. Das Lager war der Wahnsinn. Die haben sich da richtig eingerichtet. Die Büros jeweils als Wohnungen. Alle waren angezogen wie Melanie, Frank und Adam. Krawatte um die Stirn, die Haare wild rasiert. Da liefen Kinder rum, die da zur Welt gekommen sein müssen. Alles war bunt geschmückt. Die hatten richtig so einen gemeinschaftlichen Platz gemacht aus dem Flur. Es gab sogar Läden. Ich glaube ein Theater und eine Art Tempel. Überall komische Zeichen, vor allem Wesen mit Tentakeln haben sie gerne gemalt. Ich wurde nicht gerade freundlich empfangen. Weitere Waffen aus Büroartikeln. Als ich gesagt habe, wer ich bin, haben sie gesagt, sie bringen mich zu ihrem Häuptling. Und als ich gesehen habe, wie das Häuptlingsbüro eingerichtet war, hatte ich richtig Herzklopfen vor lauter Hoffnung. Und dann stand sie auf einmal vor mir. Das war wirklich krass. Meine Mutter, am Leben. Die Anführerin dieses bizarren Stammes. Ich hab geheult, sie nicht. Sie war ganz... Sie hat gesagt, wir haben nicht viel Zeit. Wenn man zu lange bleibt, kommt man nie wieder raus. Ich hatte so viele Fragen. Warum seid ihr hier? Wer ist Nyarlathotep? Was ist passiert? Keine Antwort. Alles, was sie gesagt hat, war, der Schlüssel liegt im IPP-Tonbandarchiv. Da ist es sicher. Da können sie dich nicht finden. Finde den Schlüssel, finde zu uns. Dann hat sie mir noch einen Grundriss vom IPP-Gebäude gegeben, wo dieser Bunker hier eingezeichnet war. Und mir eine Neonlampe in die Hand gedrückt. Hellgrüner Schimmel, halb rausgeschraubt. Wenn ich es nicht besser wüsste, würde ich sagen, es war dieselbe Lampe, die Olli mir hat liegen lassen. Sie hat gesagt, ich soll mich hier verschanzen, bis ich den Schlüssel gefunden habe und sie befreien kann, damit sie helfen kann. Und sie hat mich vor den Agenten gewarnt, die draußen warten. Ich habe gefragt, warum sie nicht direkt mitkommt. Sie meinte, das geht nicht. Sie war zu lange da. Das Geräusch wirkt nicht ewig für einen. Und, oh Gott! Ich habe vergessen, ihr von Kilian zu erzählen. Das Ding hat gesurrt. Ich war wieder hier und bin dann in den Keller, um den Bunker zu finden. Ich habe ewig gesucht, aber ich kann offensichtlich keine Grundrisse lesen. Dann warst da du. Ich war einfach so verwirrt von allem. Es war alles so... Es ist doch normal, dass man nicht ganz da ist, wenn man so komische Sachen erlebt. Das, dass man jemanden vergisst. Ich habe ehrlich gesagt nie wieder an Kilian gedacht, bis ich jetzt gerade von ihm erzählt habe. Fuck. Der ist da wahrscheinlich immer noch. Alleine. Ach, fuck. Dann warst du da und warst ganz aufgelöst und hast gesagt, es brennt und es muss schnell gehen. Und ich hatte die Lampe noch und die hat noch ihr Geräusch gemacht, ein bisschen. Nutzt sich schnell ab, die Wirkung. Ich weiß nicht, wo sie uns hingebracht hat. Nicht in die Korridore. Nirgendwohin. Hinter die Realität. Hat gereicht. Als wir wieder hier waren, war der ganze Keller ausgebrannt. Wir wären gestorben ohne die Lampe. Hatten Glück, dass das noch ging. Mittlerweile funktioniert das Geräusch gar nicht mehr. Für mich. Du bist umgekippt. Ich glaube, du hattest zu viel Rauch eingeatmet. Zum Glück habe ich den Bunker dann gefunden, bevor die Agenten uns erwischen konnten.
0: Klar, die Agenten.
1: Come on! Nach allem, was du gesehen und erlebt hast?
0: Das ist doch alles Schwachsinn. Weißt du, was deutlich realistischer ist? Du warst die ganze Zeit hier unten. Du bist wahnsinnig geworden. Die haben hier offenbar irgendwie sowas wie Audiochloroform. Ich habe früher oft Lachgasballons gezogen. Das fühlt sich ungefähr genauso an wie dein komisches Geräusch, inklusive diesem Gefühl von, ich verstehe plötzlich alles. Das Gehirn macht merkwürdigen Kram, bevor es bewusstlos wird. Dann hast du mich hier reingeschleppt und jetzt hältst du mich gefangen. Patrick, das muss aufhören. Wir müssen hier raus. Du brauchst Hilfe. Ich muss pinkeln. Gib mir jetzt den Schlüssel. Wo ist der Schlüssel?
1: Nein.
0: Patrick, ich mach das nicht gerne.
1: Aua. Aua, du hast gesagt, du machst das nicht mehr. Aua.
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Ich bin Thomas Eberle. Immer noch Thomas Eberle, trotz allem. Das ist das Einzige, was gleich bleibt. Das und dieses Diktiergerät. Ich weiß nicht, ob das jemals jemand hören wird, aber... Doch. Ich bin Thomas Eberle und ich bin auf dem Weg nach Hause. So muss es sein. Zack bin ich raus und zack wieder drin. Neue Welt, neues Leben, neue Erinnerungen. Ich habe Dinge gesehen, die... Oh, naja, tut nichts zur Sache. Wir bleiben im Jetzt und Hier. Bizarr genug, in der Welt, in der ich mich gerade befinde, ist alles, ja, sehr bunt. Die Pflanzen, die Mauern, geradezu grell. Als ich hergekommen bin, ich falle immer in mich selbst. In jeder dieser Welten lebt eine Version von mir. Ich erinnere mich an mein Leben hier, aber eben auch an mein Leben zu Hause. In dieser Welt sind alle Menschen mental miteinander verbunden. Ja, jeder Gedanke wird Teil einer großen Wolke. Alle denken gemeinsam, fühlen gemeinsam. Alle haben Sporen im Kopf. Deswegen irgendwie, das ist irgendwie auch schön. Alle sind Teil von allem. Niemals alleine. Als ich hier angekommen bin, bin ich aus diesem Netzwerk herausgefallen. Der Thomas Eberle dieser Welt, also ich, gehöre nicht mehr dazu. Ein wildes Element. War ich ja schon immer. Wilder Tiger. Meine Auskopplung aus dem Netzwerk ist sofort bemerkt worden. Ja klar, das ganze Kollektiv empfindet diesen Zustand als inakzeptabel. Ich bin geflohen. Ich will nicht sterben, nicht schon wieder. Reicht doch mal langsam. Ich bin in einem Urwald. Die Bäume schillern und sind bunt. Dieser Wald pulsiert und lebt. Ein dunkler Ort, an dem ich mich lange verstecken kann. Gerade ein wilder Kerl wie ich. Wir gehören doch in den Wald. Hä? Ich bin da König des Waldes. Muss ja irgendwo noch andere Menschen geben, die nicht zum Netzwerk gehören. Kann ja nicht anders sein, sonst wäre ja... Oh, das ist ein Wolf. Also sowas in der Art... Alles gut. Oh Gott. Oh Gott. Ich glaube, ich habe ihn abgehängt. Wer sagt's denn? Thomas Eberle, was? König des Waldes. Was will so ein bunter Bizarro-Wolf einem Kerl wie mir schon antun?

0: ist danach immer wieder aufgetaucht. Immer nur dagestanden, mich angestarrt. Ich dachte erst einmal, dass ich einfach wahnsinnig bin. Aber kann ich damit zum Arzt? Nimmt man mir dann nicht Janie weg? Ich hatte sonst keine Halluzinationen, nur Crowley, nur im Spiegel, nur manchmal. Ich hatte das im Griff. Nach einer Woche hat er angefangen, Dinge in meinem Zimmer zu bewegen. Der hat im Spiegel einen Stift von meinem Schreibtisch gestoßen und der fiel im Raum tatsächlich runter. Die Sache wurde bedrohlich. Anstatt zum Arzt zu gehen, habe ich mir Hilfe von einer Hexe geholt. Wenn man in Bibliotheken bestimmte Ecken frequentiert, dann fallen einem irgendwann die Gesichter auf, die auch immer wieder da sind. Bei den ganzen Zauberbüchern, die ich zur Recherche über Grau immer lesen musste, habe ich mich häufig ein bisschen dubios umgeguckt. Patchouli verräuchert und Tücher behangen war da alles versammelt, was Wursthaare und riesige Ohrlöcher hat. Ich habe ja selber nie gekifft. Die einzig andere Person in der Abteilung, die auch nicht verkifft aussah, es war eine junge Frau, die sich mir als Barbie vorstellte, als ich mich endlich traute, sie anzusprechen und um Hilfe zu bitten. Das war ein lustiger Name für sie, sah nämlich gar nicht so aus. Immer eine Latzhose, immer ein Bier und einen Zollstock in den Taschen vorne und einen Irokesenhaarschnitt. Der war allerdings pink. Ich hatte die da eigentlich jedes Mal gesehen, wenn ich auch da war. Die musste echt eine Expertin sein. Immer ein neues Buch am Lesen, immer Notizen gemacht und so. Und wie gesagt, wirkte nicht verrückt. Hat mich also vorsichtig vorgestellt, Rolf Passau, Filmwissenschaftler, interessiert an Albin Grau und der Fraternitas Saturni. Sie wusste sofort, wer das ist. Das hat mir noch mehr Vertrauen gegeben. Hab erzählt, dass ich verschollenes Filmmaterial von Grau gefunden habe, von der Weider-Konferenz. Sie wurde sehr hellhörig. Dann habe ich gesagt, dass ich glaube, dass ich irgendwas aus dem Film in mein Leben gelassen habe und Hilfe brauche. Barbie hat mich misstrauisch angeguckt, sich zurückgelehnt und mit ihrem Zollstock ihr Bier geöffnet. Das ist natürlich nicht erlaubt in der Bibliothek, hat aber irgendwie niemanden interessiert. Manche Leute haben an manchen Orten Sonderrechte. Sie sagt, mal angenommen, ich glaube dir, nimmt einen Schluck Bier, überlegt dann weiter. Ich meine, das klingt natürlich ausgedacht. Verarschst du mich? Du wirst es nämlich bereuen, wenn du mich verarschst. Ich bin nicht hier, um ausgelacht zu werden. Ich habe ihr versichert, dass nichts an der Situation für mich lustig ist. Sie hat verlangt, dass ich näher beschreibe, worum es geht, und ich habe dann alles detailliert erzählt. Den Film, den Spiegel, Crowleys Gesicht. Sie hat nur ganz nachdenklich geguckt und gefragt, »Silberspiegel?« »Ja«, sag ich, und sie nickt. Dann hat sie ihre Tasche genommen, Bücher eingepackt und gesagt, »Dann zeig mal.« Crowley ist nicht rausgekommen, während Barbie da war. Musste er aber auch gar nicht. Sie hat sich den Film angeguckt und war ganz hin und weg. Hat ganz aufgeregt in ihren mitgebrachten Büchern geblättert, sich irgendwelche Talismane umgehängt, war die ganze Zeit am Murmeln. Und nach einer gefühlten Ewigkeit hat sie mir dann ihre Diagnose präsentiert. Die Weider-Konferenz war nicht einfach irgendeine Konferenz, sondern ein Showdown. Es ging um die Führung der weltweiten okkulten Bewegung. Crowley war natürlich ein Anwärter und sein Hauptkonkurrent war Albin Grau. Da gab es wohl Briefwechsel, aus denen das hervorging. Barbie erklärte mir, dass Crowley Zeit seines Lebens der Ansicht war, dass ein Gott in ihm wohne, der unabhängig von dem Menschen Crowley sei und ihm seine Macht verlieh. Crowley ist in Armut und Einsamkeit gestorben. Wenn da also mal ein Gott gewesen sein soll, dann muss der ihn irgendwann verlassen haben. Barbies These war, Albin Grau hat seinen rituellen Film dafür genutzt, den Gott auf Silbernitrat zu bannen und Crowley machtlos zurückzulassen. Hat nicht geholfen. Grau hatte unterschätzt, dass neben Göttern im Körper auch sowas wie Charisma dafür sorgen kann, dass Leute einem folgen. Crowley hatte viel davon. Grau gar keins. So wurde Albin Grau demütigend geschlagen und Crowley reiste triumphierend ab. Hatte scheinbar gar nicht gemerkt, dass sein Gott weg war. Tja, Und diesen Gott hab ich wohl irgendwie versehentlich freigelassen. Silber ist mächtig, hat Barbie erklärt. Dein Spiegel war der ideale Weg für Crowleys Gott, sein Gefängnis im Film zu verlassen und der echten Welt wieder näher zu kommen. Helfen konnte sie nicht, hat nur abschätzig gelacht und erklärt, dass sie keine Exorzistin sei. Wenn ich in meiner Praxis als Hexe eins gelernt habe, dann, dass man von solchen quasi göttlichen Entitäten besser einfach sehr viel Abstand hält, hat sie gesagt. Sie meinte, dass Crowleys Gott wahrscheinlich nicht aus meinem Spiegel raus kann. Stell das Ding auf den Dachboden, mach ein Tuch drüber. Herzlichen Glückwunsch, du besitzt einen verfluchten Spiegel. Das ist kein Weltuntergang. Barbie hat sich geweigert, Bezahlung anzunehmen und nur darum gebeten, dass ich zukünftig in der Bibliothek so tue, als würden wir uns nicht kennen. Dann ist sie gegangen. Ich habe den riesigen leeren Spiegel auf den Dachboden gehievt und ein großes Handtuch drüber gelegt. Beim Runtergehen hatte ich die ganze Zeit das Gefühl, zwei hasserfüllte schwarze Augen starren mir ein regelrechtes Loch in den Rücken. Damit hätte es vorbei sein müssen. Ich habe von der ganzen peinlichen Episode Janie natürlich nichts erzählt. Die soll nicht denken, dass ihr Vater ein psychisches Wrack ist. Dann habe ich mein Essay zum verlorenen Graufilm ein bisschen in die Welt geschickt und allen Verlagen gesagt, dass ich das zu einem spannenden Buch über die Weider-Konferenz ausbauen kann. Gleich drei haben angebissen. Die lukrativsten Angebote, die ich jemals hatte. Das Thema interessierte so halb esoterische Verlage. Ganz kauzige Häuser, die ein Heidengeld hatten. Richtig hohe Vorschüsse standen im Raum. Bin dann zum Kennenlernen-Treffen mit dem Höchstbietenden nach Berlin gefahren. Janie ist zu Hause geblieben. Mit dem verfluchten Spiegel. Auf dem Dachboden. Es ist unverzeihlich. Ich bin nach einer Woche nach Hause gekommen. Die Wohnung war leer. Gut, ich dachte erst mal, sie ist halt bei Freunden, vermutlich bei Robert. Angerufen. Nein, sie ist nicht da. Mehr rumtelefoniert. Nichts. Langsam angefangen, mir Sorgen zu machen. Dann bin ich in ihr Zimmer gegangen. Und da stand der Spiegel. Ich habe ein Teenager-Mädchen mit einem wunderschönen, verfluchten Spiegel allein gelassen. Sie war auf dem Dachboden. Sie hat sich das Teil ins Zimmer geholt und jetzt war sie weg. Ich habe Panik bekommen, richtig Panik. Angefangen, mit dem Spiegel zu reden, zu rufen, zu schreien, bis ich davor eingeschlafen bin. Im Traum habe ich ihn gesehen, Crowleys Dämonengott in der Spiegelwelt. Mit meiner Janie. Dann sind sie in die Dunkelheit verschwunden. Nach dem Aufwachen? Nichts. Nur ein Spiegel. Aber ich hab's gesehen. Ich bin mir sicher. Ja, Sie müssen mir helfen. Sie müssen mir sagen, wie ich sie zurückbekommen kann. Das wissen Sie doch, oder? Sie sind Wissenschaftler hier im Institut. Sie wissen, wie man diese Dinge löst, nicht?
1: Haben Sie die Polizei informiert?
0: Die würden mir doch niemals glauben.
1: Es sucht also niemand nach Janie.
0: Ich suche!
1: Rufen Sie die Polizei. Sagen Sie nichts über Ihren Spiegel, über Filme oder Musikdownloads. Das haben Sie jetzt alles einmal gesagt, das reicht. Lassen Sie die Polizei Janie suchen. Sie haben schlecht geträumt. Das muss nicht heißen, dass Ihre Tochter durch einen Zauberspiegel in eine dunkle Dimension entführt worden ist.
0: Sie machen sich über mich lustig. Das kann doch nicht sein. Sie haben doch gehört, was ich gesagt habe. Ich brauche Hilfe. Ich will meine Tochter zurück.
1: Sicherheitsdienst, ich brauche hier bitte mal Hilfe.
0: Helfen Sie mir! Helfen Sie mir!
2: Das muss sie fertig gemacht haben, nie helfen zu können.
3: Ja, klang nicht so fertig. Wie kann man so kalt reagieren, wenn hier jemand mit so einem Problem herkommt?
2: Fassade.
3: Keine Ahnung, du kennst sie natürlich besser.
2: Ja, ich habe nicht das Gefühl, dass ich sie gut kenne. Diese Barbie, die kam doch auch schon mal irgendwo vor, oder?
3: Ja, das ist eine von den Hexen, die sich in den USA in Wendigo eingefangen haben.
2: Oh, richtig. Es ist also alles verbunden. Hat dich diese Geschichte sonst an irgendeine von den anderen erinnert?
3: Aus dem Aktenordner? Es gab diese beiden Mädchen, die mit dem Geist aus dem Internet gechattet haben.
2: Oh ja, der dann auch in der Realität Einfluss hatte.
3: Die beiden haben sich allerdings dann umgebracht.
2: Ja, aber das passt. Der Opa von dem Jungen, der war doch Nazi-Okkultist.
3: Ja?
2: Ja, das müssen wir uns merken. Das ist ein guter Hinweis.
3: Ja, stimmt. Klasse, Patrick. Gute Detektivarbeit. Ich bin beeindruckt.
2: Danke. Wäre ich aber ohne deine Hilfe auch nicht drauf gekommen.
3: Wir sind ein super Team. Wie hieß nochmal dieser Opa? Hast du den Aktenordner hier?
2: Ja. Aber hey, Zoe, das macht richtig Spaß mit dir. Genauso hatte ich mir unsere Zusammenarbeit vorgestellt.
3: Absolut.
2: Warte, hier ist der Ordner. Ich schau mal. Was? Hey! Hey!
3: Geschafft! Sein Schlüsselversteck war so dumm unter dem Teppich vom Aufenthaltsraum.
2: Zoe, hey!
3: Riesig, dieser Keller. Aber da! Gut, ein Notausgang. Oh mein Gott. Geschafft. Hilfe! Natürlich niemand zu sehen. Weit und breit. Straße ist da hinten. Nicht befahren. Fuck! Der darf mich nicht einholen. Hilfe! Hilfe!
4: Frau Reinhardt.
3: Oh mein Gott! Ah, Herr Altenbrink! Ich habe mich noch nie so gefreut, Sie zu sehen.
4: Ganz meinerseits. Wir suchen Sie seit Tagen.
3: Ich habe Patrick Steuermann gefunden. Es ist viel passiert. Ich brauche erstmal eine Verschnaufpause, aber nachher auf der Wache erzähle ich Ihnen alles.
4: Patrick Steuermann ist noch im Gebäude?
3: Ja, der ist mir hinterhergerannt.
4: Bleiben Sie kurz hier.
3: Wo sind denn die Kollegen?
4: Ich bin alleine hier.
3: Wie?
4: Alles zu gegebener Zeit. Zunächst Steuermann.
3: Herr Altenbrink, warum sind Sie alleine hier?
4: Seien Sie froh, dass ich überhaupt hier bin.
3: Es ist nur... Das ist ja auch gar nicht erlaubt. Was machen Sie da mit der Dienstwaffe?
4: Regeln können durchaus auch mal gebogen werden.
3: Von Ihnen?
4: Was wird das hier für ein Frage-Antwort-Spiel, Fräulein Reinhardt?
3: Patrick Steuermann hat befürchtet, dass hier draußen Leute auf uns warten.
4: Hier bin nur ich.
3: Alleine. Und bewaffnet.
4: Es ist Weihnachten. Viele Kollegen sind nicht im Dienst.
3: Mindestens Helge ist im Dienst.
4: Was unterstellen Sie mir hier, Fräulein Reinhardt?
3: Weiß ich nicht. Keine Ahnung. Sie kommen ja auch ein paar Mal in den EPP-Akten vor.
4: Ist das so? Amüsant.
3: Legen Sie die Waffe weg, Herr Altenbrink.
4: Sie haben keine Ahnung, was Sie sich hier einmischen, Fräulein Reinhardt. Das ist die letzte Warnung. Stehen bleiben. Ich schieße.
3: Was?
4: Stehen bleiben!
3: Patrick!
2: Oh, das war knapp.
3: Fuck! Was hast du gemacht?
2: Ich hab dich gerettet. Vor dem Agenten.
3: Was für ein Agent? Das ist mein Chef.
2: Aber der hat dich bedroht.
3: Patrick.
2: Was denn?
3: Patrick, der atmet nicht mehr.
2: Was? Ach Quatsch, ich hab ihn doch nur mit dem Rohr hier. Der ist bewusstlos.
3: Nein, Patrick, der ist tot.

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1: Zoe Reinhardt. Hier spricht Zoe Reinhardt. Hier passieren Sachen, die ich selber nicht glauben würde, deshalb dokumentiere ich hier alles, so gut ich kann. Ich zeichne die Details meiner Geiselnahme durch den Filmstudenten Patrick Steuermann auf. Es ist der 26.12.2022, 18.52 Uhr. Der kleine Pisser weigert sich trotz Befragung unter Zwang, mir zu sagen, wo der Schlüssel für den Bunker ist, in dem er sich mit mir zusammen eingesperrt hat. Mir bleibt nur Beweismaterial für den mit Sicherheit anstehenden Gerichtsprozess zu sammeln. Der soll sich nicht rausreden von wegen vermindert schuldfähig, weil wahnsinnig. Der ist ausreichend klar im Kopf, um die volle Härte des Gesetzes abzukriegen. Aber hallo.
2: Ich kann dich hören.
1: Ich weiß.
2: Ich habe überall Hämatome und meine Lippe blutet. Das kann auch ruhig mit auf deine Aufzeichnung.
1: Wo warst du?
2: Hinten.
1: Was ist hinten?
2: Sag mal, hast du in den Topf von der Agave gepisst?
1: Agave? So heißt das? Kennst du dich aus mit Pflanzen? Wahrscheinlich Kiffer, oder?
2: Oh Mann, oh, das riecht die Pisse.
1: Du lässt mich ja nicht raus hier.
2: Oh mein Gott, wir haben noch eine Toilette hier unten.
1: Wo denn?
2: Na hinten.
1: Das kann ich doch nicht wissen.
2: Oh Mann, die arme Agave.
1: Die muss doch eh gegossen werden.
2: Nein, muss sie nicht.
1: Das kann ich doch nicht wissen.
2: Komm, ich zeig dir den Bunker.
1: Ich will nicht. Ich will raus.
2: Du musst nicht die ganze Zeit hier im Archivraum rumsitzen. Es geht deutlich angenehmer.
1: Ich folge meinem Geiselnehmer unter Protest.
3: Ich bin kein Geiselnehmer.
2: Tada!
1: Dosen.
2: Vorräte für mindestens ein Jahr.
1: Du wirst mich hier kein Jahr lang festhalten, Patrick. Morgen oder übermorgen bringe ich dich einfach um.
2: Guck doch mal, Nudeln,
1: stark.
2: Schokoriegel.
1: Haltbarer Trash. Kein Gemüse?
2: Eine Tiefkühltruhe.
1: Prima, Matsch.
2: Du bist total negativ.
1: Ach was!
2: Komm. Den nächsten Raum findest du besser, versprochen.
1: Sicher.
2: Der Gemeinschaftsraum. Guck mal, es gibt sogar ein Regal mit Filmen und Super Nintendo, Mario Kart.
1: Du denkst doch nicht, dass ich mich hier friedlich mit dir hinsetze und Mario Kart spiele.
2: Ja, wahrscheinlich nicht heute, aber irgendwann kommst du zur Vernunft.
1: Die Filme sind ja alle auf VHS, unguckbar.
2: Es gibt einen Videorekorder.
1: Nein, weil die synchronisiert sind, meine ich. Diesen aufgesetzten Comic-Duktus kann doch kein denkender Mensch ertragen.
2: Es gibt nicht so viel, was du magst, oder?
1: Ich hab grad keine gute Laune. Haben Geiseln selten.
2: Ja, doch, klar. Stockholm-Syndrom. Aua!
1: Waren das alle Räume?
2: Nein, es gibt noch einen Schlafraum und ein Badezimmer mit Dusche und Toilette.
1: Einen Schlafraum?
2: Mit ganz vielen Betten.
1: Ich hasse es hier.

0: Boah, was stinkt denn hier so?
1: Stinkt?
0: Boah, ist das Fisch?
1: Hering gab's im Vorratslager.
0: Da stehen 100.000 Dosen und du nimmst dir die am meisten stinkt?
1: Du kannst gerne die Tür aufmachen, um ein bisschen zu lüften.
0: Aha, sehr witzig. Wir haben meine Aussage aufgezeichnet, jetzt arbeiten wir uns durch das Archiv.
1: Wie, wir arbeiten uns durch das Archiv? Hast du dich hier mal umgeguckt?
0: Ey, meine Mutter hat gesagt, der Schlüssel zu allem ist irgendwo hier drin.
1: Was für ein Tape ist das?
0: Keine Ahnung, da steht nur ein Aktenzeichen drauf.
1: Dann sag das Aktenzeichen, damit man das später sortieren kann.
0: Ach, jetzt doch interessiert, ja?
1: Wenn man was macht, dann wenigstens richtig.
0: Okay. Das ist das Tape mit dem Aktenzeichen VGP03130401. Zufrieden?
1: Ja, und jetzt abspielen.
0: Das ist wirklich widerlich.
2: Es ist der 5.7.2010, das ist die Aussage von Rolf Passau, geboren am 13.4.1962. Herr Passau, Sie dürfen.
3: Sie müssen mir helfen. Er hat meine Tochter.
2: Wer hat Ihre Tochter?
3: Aleister Crowley.
2: Aleister Crowley? Der britische Okkultist?
3: Ja.
2: Der ist ja nun aber vor 64 Jahren verstorben.
3: Ja.
2: Also?
3: Ich bin Filmhistoriker. Mein Fachgebiet ist der expressionistische deutsche Stummfilm. Damit habe ich uns alle ins Verderben gerissen. Schon Silvia damals. Wenn wir nicht für meine alberne Recherchereise nach Appenzell gereist wären, dann wäre der Skiunfall nie passiert. Und sie wäre noch am Leben. Janie, die war damals 4. Die hat das gar nicht richtig verstanden. Grässlich. Ab

Es ging um File-Sharing. Es gibt Programme, mit denen kann man sich mittlerweile aus dem Internet, also absolut alles, herunterladen. Ja, die neueste Musik, die neuesten Computerspiele, Programme, Filme. Ist es digital? Dann kann man es umsonst haben. Das ist natürlich unendlich verlockend für so Jugendliche. Janie und Robert, die mögen Musik. Die interessieren sich für alles, was es da Neues gibt. Ich weiß das ja von mir selber, ich bin ja nicht anders. Agro Berlin ist jetzt nicht mein Ding, aber das war auch noch so extra peinlich an diesem Bußgeldbescheid, ja. Da waren die Lieder drauf aufgelistet, die die beiden runtergeladen hatten, und dann sind das Titel wie Arschfick-Song. Entschuldigung, aber so heißt das Lied tatsächlich. Eines Tages hatte ich also diesen Brief im Postkasten. In diesem Haushalt wurden illegal folgende Titel heruntergeladen und so weiter. Richtig hohes Bußgeld, 4.300 Euro. Der Schreck, den werde ich nicht vergessen. Und, oje, war ich sauer. Da hat die Janie den Ärger ihres Lebens gekriegt. Darauf können Sie aber wetten. Das Internet habe ich ausgemacht, ihren PC konfisziert, den CD-Player wollte ich eigentlich auch, aber das habe ich dann nicht übers Herz gebracht. Das Mädchen ist Enthusiastin. Die braucht ihre Musik. Aber sauer war ich. Janie und ich, wir sind halt auch sowas wie beste Freunde. Da hält man das nicht gut aus, wenn einer so sauer auf den anderen ist. Deshalb ist sie direkt am ersten Abend angekommen und hat gesagt, Papa, du musst das nur einmal verstehen, worum es da geht, dann wirst du nicht mehr böse sein. Und dann hat sie es mir gezeigt. Das Teufelsprogramm. LimeWire. Sie glauben das gar nicht. Man findet da alles. Neue Sachen, alte Sachen, berühmte Sachen, total seltene Sachen. Alles da. Es gibt zwei ganz seltene Ärzteplatten. 1, 2, 3, 4 Bullenstaat und 5, 6, 7, 8 Bullenstaat. Hatte ich bis dahin nur in Fanforen mystische Geschichten drüber gehört. Und plötzlich konnte ich beide herunterladen. Das hatte fast was Religiöses. Also, nein, ich konnte Janie nicht mehr böse sein. Und ich konnte auch nicht widerstehen. Der Fantasie sind ja keine Grenzen gesetzt. Man sucht alles, was einem gerade in den Sinn kommt. Und man findet's. Ich hätte es gar nicht sein lassen können, wenn ich gewollt hätte. Ich war in den 80ern in Berlin in der Szene unterwegs. Und was so richtig mein Ding war damals, war Gothic. Die Smiths, Depeche Mode, Velvet Underground, The Cure. Kajal und schwarze Rollkragenpullover, als das noch ganz, ganz anrüchig schien. Sie können nicht glauben, was das für einen Eindruck auf mich gemacht hat. Als 83 das Kabinett des Dr. Caligari im ZDF lief. Hier war dieser Film, über 60 Jahre alt damals, und der Hauptcharakter, der sah aus wie ich. Kajal, Rollkragen, trauriger Blick, bisschen bleich, bisschen dünn, alles da. Und wie dieser Film ansonsten aussah, sehr unglaublich. Dieser ganze Expressionismus-Stil, das war das Größte, das wusste ich sofort. Das Lehramtsstudium war scheiße, also habe ich geschmissen. Filmwissenschaften, so richtig, es gab's ja damals kaum. Aber ich hatte dann das Glück, unter ein paar echten Experten zu studieren. Caligari blieb immer mein Lieblingsfilm, aber spezialisiert habe ich mich auf was anderes. Na, hätte ich nicht machen sollen. Man muss immer mit seinem Geschmack gehen, sonst passieren furchtbare Sachen. Die 20er Jahre in Deutschland, das war dieses unglaubliche Sammelbecken, in dem alles möglich war. Und in dem eben auch diese abgrundtiefe Finsternis schlummerte. Spiritismus und Okkultismus waren groß im Berlin der 20er. Gerade in der Künstlerszene, gerade im Film. Und da sind wir beim Kern des Problems. Albin Grau war der Produzent des legendären Stummfilms Nosferatu. Außerdem war Albin Grau hochrangiges Mitglied der Fraternitas Saturni, eines großen, okkulten Geheimbundes. So jemand macht Film nicht einfach ohne Hintergedanken. Albin Graus Filme waren stets für rituelle, okkulte Zwecke gedacht. Ein wichtiger Aspekt wird das Material sein, auf dem Film damals gedreht wurde. Silbernitrat. Eine Substanz, die aus der Alchemie kam. Alchemisten hatten sie auf der Suche nach dem

in deren Stein der Weisen entdeckt. Film war wild damals. Ein neues Medium, so viel Magie, so viele Möglichkeiten, so wenige Sicherheitsbedenken. Silbernitrat ist leicht entzündlich und wenn es einmal brennt, dann kann man es nicht löschen. Hunderte Kinos mussten abbrennen, tausende Unschuldige auf der ganzen Welt sterben über Jahrzehnte, bevor man das Teufelszeug durch sichere Materialien ersetzt hat. Aber das war später. Ein Schwarzmagier, der Zauberfilme dreht, einer davon das berühmteste deutsche Stummfilmwerk aller Zeiten. Sie können sich denken, dass das ein sehr ergiebiges Thema ist für eine akademische Karriere. Ich habe Graus Nachlass gesichtet, damals in Appenzell, während meine mit angereiste Frau dort bei einem Skiunfall ums Leben kam. Er hat mir nichts als Pech gebracht. 2 Bücher habe ich über ihn schon geschrieben. Ich wusste, dass es verlorene Filmrollen gab. Sowas steht normalerweise einfach bei irgendwelchen reichen Sammlern, bis Akademiker mit sehr viel Glück durch Zufall auf zugekoksten Networking-Filmpartys davon hören. Ich bin nicht gut auf solchen Partys. Deshalb ging's nicht so voran mit dem 3. Buch. Jetzt hatte ich also LimeWire, diese Wundermaschine, die einfach alles ausspucken konnte. Eines Nachts habe ich einfach mal Albin Graus Namen eingegeben. Kam nichts. Ich habe dann Titel von Filmen ausprobiert, an denen er beteiligt gewesen war. Alles da. Kaum beachtet in seinem Oeuvre ist ja das Werk, das nach Nosferatu erschien. Schatten. Faszinierender Film. Okkult, natürlich. Ich hätte das ernster nehmen müssen. Hinterher ist man immer schlauer. Nach dem Film kam das eigentlich Interessante an der Datei. Da stand zwar, die File ist 87 Minuten lang, aber die lief einfach weiter. Passiert nicht selten, dass Dateien irgendwie kaputt sind. Hier war es besonders aufregend. Es kam nämlich nicht einfach nur schwarzes Bild, sondern Filmschnipsel. Ich hatte natürlich beim ersten Mal keine Ahnung, was ich da sah. Bäume, Sonne, Fachwerk. Die Kamera scheinbar aus der Hand bedient, also ungewöhnlich für die Zeit. Schnelle, verwirrende Schnitte. Zwischendurch Gesichter, Männer mittleres Alter, ein Fachwerkhaus, Zeichen, die mir nichts sagten, in hölzerne Balken geritzt. Dann eine schwarz anmutende Flüssigkeit, ich vermute Blut. Eine zuckende Ziege mit aufgeschnittener Kehle. Ein eskalierender Bilderstrudel von absolut zeituntypischem Tempo. Ich dachte zuerst, das hat halt irgendein verrückter Computertyp da selber hintergepackt. Aber es muss an der Filmrolle mit dran gewesen sein, die da abgefilmt worden war. Ich habe das Material wochenlang sehr eingängig studiert. Nach ein paar verstörender werdenden Schnipseln, Blut, sterbende Tiere, Menschen beim Sex, mehr Blut, kam ein Gesicht in Großaufnahme. Aleister Crowley. Crowley ist selbst mir ein Begriff. Einer der großen Vordenker des modernen Okkultismus. Begründer der Thelema-Sekte. Für viele der berühmteste Satanist der Welt. Der Mann hat vor allem viel über Drogen und Sex geschrieben, soweit ich das beim Überfliegen verstehen konnte. Hat mich nie so interessiert. Muss auf seine Zeitgenossen aber unwiderstehlich gewirkt haben. Ich wusste, dass Grau und Crowley einmal aufeinander gestoßen sind. Und ich wusste, dass Grau dabei einen Film gedreht haben sollte. Einen verschollenen Film. Ich hatte endlich, was ich brauchte. Durch Zufall. Aus der undenkbarsten Quelle. Die ganze Nacht habe ich die paar Minuten Film, die ich hatte, immer wieder angeschaut. Es war Crowley, den man beim Sex beobachten konnte. Und Crowley, der die Tiere tötete. Und immer wieder sein eindringlicher Blick mit dem kahlen Schädel, dem eckigen Gesicht und seinem dreieckigen Zaubererkrönchen. Schon am Morgen des nächsten Tages habe ich was Komisches im Spiegel hinter meinem Bürostuhl gesehen. Ich hab's auf den Schlafmangel geschoben. Da sieht man gern mal Bewegungen und Schatten im Augenwinkel. Der Spiegel, es war ein Erbstück.
teuerstes Möbelstück aus echtem Silber. Können Sie es schon ahnen? Da lag der Fehler. Tag und Nacht habe ich das Filmchen analysiert und dazu recherchiert. Die Weida-Konferenz. Ein großes Treffen internationaler Okkultisten in Thüringen. Dieses Material, das war eine Sensation. Mein Spiegel irritierte mich jeden Tag ein bisschen mehr. Ständig hatte ich das Gefühl, von hinten angestarrt zu werden. Und wenn ich mich umdrehte, war nichts zu sehen. Aber es fühlte sich an, als wäre jemand gerade erst um die Ecke verschwunden. Und eines Tages habe ich mich blitzschnell vom Computer umgedreht und in den Spiegel gestarrt und jemand starrte zurück. Crowley. Das musste natürlich eine Halluzination sein. Ich schloss die Augen und machte sie wieder auf. Er war immer noch da, grinste jetzt. Unmenschliche Augen, vollständig schwarz. Die Zähne spitz. Ganz anders als im Film und doch die Essenz, die war dieselbe. Ich habe mich hingesetzt und gewimmert. Es hat sich angefühlt, als würde ein Knochen in meinem Gehirn brechen. Die Realität war kaputt.

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1: Patrick, pass auf. Du kommst hier mit einer milden Strafe raus. Du bist ja eindeutig unzurechnungsfähig. Das habe ich bisher auch ziemlich gut dokumentiert. Das zeigt sich auch darin, dass du die fucking Leiche mit hergeschleppt hast.
2: Ich wollte das nicht. Ich wollte nicht, dass der stirbt. Damit habe ich nicht gerechnet.
1: Das weiß ich, Patrick.
2: Wir müssen uns gegen die Agenten verteidigen. Der hätte uns umgebracht.
1: Wir müssen die Polizei rufen. Das ist hier alles aus dem Ruder gelaufen.
2: Er ist bestimmt nicht deren einziger Mann bei der Polizei. Die sind überall. Wir können das nicht riskieren.
1: Patrick!
2: Nein! Du hörst jetzt mal auf, mir immer reinzureden. Ich habe uns in Sicherheit gebracht und ich löse auch das hier.
1: Wie? Der ist tot!
2: Okay, ja, okay. Der ist tot.
1: Was gibt es da zu lösen?
2: Ich weiß es nicht. Vielleicht ist das schon die Lösung. Keine Ahnung. Er hat uns entdeckt, er wollte uns töten, jetzt ist er tot. Das ist jetzt so. Das kann man nicht ändern.
1: Nein, das ist ziemlich endgültig.
2: Aber vielleicht gibt es uns die Gelegenheit, was Gutes im Schlechten zu tun, verstehst du?
1: Was?
2: Thomas. Der hatte diese Pläne.
1: Was für Pläne?
2: Wegen Martin. Thomas hatte Pläne wegen Martin. Dass der aus der Kaffeemaschine wieder rauskommt und wieder in einen Körper kommt.
1: Patrick, setz dich hin. Beruhig dich. Hier ist ein Mensch tot. Ein echter Tod.
2: Das weiß ich selber. Warte, hier war es irgendwo.
1: Patrick, was?
2: Thomas Aufzeichnungen zusammengenommen mit dem, was ich weiß.
1: Was machst du da?
2: Ich mache ihn heile.
1: Mit Panzertape?
2: Erstmal soll nur das Gehirn drin bleiben.
1: Was soll das Kabel?
2: Wenn ich Thomas' Theorie um das ergänze, was ich weiß...
1: Was da wäre?
2: Das Geräusch, Zoe. Verstehst du denn gar nichts?
1: Patrick, hör auf, die Leiche zusammenzuflicken wie so ein Frankenstein. Oh, fuck.
2: Endlich.
1: Patrick, das ist lächerlich. Hör auf.
2: Kannst du nicht einmal was anderes sagen als hör auf?
1: Patrick!
2: Fresse jetzt! Ich muss mich konzentrieren.
1: Patrick, auf dem Display steht bitte nicht.
2: Was?
1: Martin will nicht.

0: Hat es geklappt?
1: Ich kann nichts sehen.
0: Die Sicherung ist raus.
1: Na super.
0: Martin?
1: Lass uns bitte endlich die Polizei rufen.
0: Martin!
1: Patrick, hör auf!
0: Martin, wo bist du?
1: Was war das?
0: Keine Ahnung.
1: Herr Altenbrink? Herr Altenbrink, Sie leben!
2: Nein, ich hab doch gesagt, bitte nicht! Ich hab doch ganz eindeutig gesagt, bitte nicht! Nein! Nein! Nein!
1: Herr Altenbrink!
0: Das war nicht Herr Altenbrink.
1: Halt dein Maul!
0: Das war Martin!
1: Du sollst die Fresse halten, hab ich gesagt!

Zoe Reinhardt. Hier spricht Zoe Reinhardt. Hier passieren Dinge, die ich selber nicht glauben würde. Deshalb dokumentiere ich alles, so gut ich kann. Das heißt konkret, ich zeichne die Details meiner Geiselnahme durch den Filmstudenten Patrick Steuermann auf. Es ist der 27.12.2022, 20.34 Uhr. Der schläft einfach. Der hat jemanden umgebracht, ein irres Frankenstein-Experiment durchgeführt, erfolgreich, und jetzt schläft er einfach. Der ist wahnsinniger, als ich dachte. Alles ist wahnsinniger, als ich dachte. Warum war Altenbrink hier? Warum alleine? Warum hat er mich mit der Dienstwaffe bedroht? Wie kann es sein, dass eine Leiche, deren zermatschter Kopf mit Panzertape geflickt wurde, aufsteht und wegläuft, offensichtlich mit der Persönlichkeit, die vorher in einer Kaffeemaschine hier gefangen war? Das ist alles... Es ist zu viel. Es muss ja Erklärungen geben. Es kann ja nicht einfach wirr und wahnsinnig sein. So kann man ja nicht leben.

0: Hast du ein Tape ausgesucht?
1: Du hast deinen Porridge nicht mal angerührt.
0: Doch, ich hab probiert. Super eklig.
1: Ich hab Zimt und Rosinen reingemacht. Das ist mega lecker.
0: Ich hasse Rosinen. Bin auch nicht in Frühstückslaune.
1: Also ich hab mega Hunger.
0: Du bist ein Psychopath.
1: Du bist voll unfair. Ich hab dich gerettet und Martin.
0: Hast du schon ein Tape für heute?
1: Nee, ich esse noch.
0: Dann nehmen wir dieses.
1: Hast du da jetzt einfach random eins rausgezogen?
0: Ja.
1: Das ist doch keine Methode.
0: Hast du eine bessere?
1: Ich weiß ja nicht mal genau, wonach wir suchen.
0: Na also. Es ist der 28.12.2022, 9.42 Uhr. Und das hier ist das Tonband mit dem Aktenzeichen VGP0624-1103. Spiel ab.
1: Okay, warte kurz. So.
2: Renate Steuermann, 24.11.2006.
3: Renate Steuermann, 24.11.2006, 14 Uhr. Bei mir sitzt Kim Hausmann, geboren am 1.3.1987. Sie können, Frau Hausmann.
4: Okay, früher habe ich, ich habe Artikel geschrieben über Wissenschaft, journalistische Artikel. Ich bin keine Wissenschaftlerin, ich bin auch nicht wirklich Journalistin, aber ich kann trockene Themen ganz gut verständlich und peppig aufbereiten. Gibt da einige Zeitschriften, die genau sowas suchen. Man kann nicht jedes Thema spannend finden, aber ich brauche immer einen Zugang, was Neues. Ich will ja auch stolz sein auf meine Arbeit, sonst bin ich blockiert. Das war diesmal schwierig. Das Thema war künstliche Intelligenzen. Also Computer, die richtig denken können im Grunde. Im Kino ist das Ganze natürlich brandaktuell für Science-Fiction-Filme. In der Realität ist in dem Feld aber seit Jahrzehnten nichts mehr Spannendes passiert. Irgendwie war mir so, als wäre alles dazu schon geschrieben worden. Ich war also frustriert und auf der Suche nach Inspiration. Also habe ich gemacht, was ich in solchen Situationen immer mache. Ich bin mit meinem Kumpel Robin saufen gegangen. Robin funktionierte ganz anders als andere Menschen. Man hat ihm eine Idee gegeben und er hat was ganz Unerwartetes daraus gemacht. Boah, der kannte so viele Leute, hat alles ausprobiert, war immer irgendwie am Rand der Gesellschaft unterwegs. Robin war so ein Typ, bei dem man das Gefühl hatte, feiern ist sein Beruf. Der hatte super viel Geld, war aber immer nur unterwegs und hat mit Leuten rumgehangen. Wenn ich ihn gefragt habe, was er beruflich macht, hat er immer nur gesagt, sowas wie PR. Sehr aussagekräftig. Robin kannte unzählige Verrückte. Er war immer in den verruchtesten Ecken der Stadt unterwegs, auf den absurdesten Sexpartys. Und kannte die schmutzigsten Geheimnisse von allem und jedem. Ich muss seine langweiligste Freundin gewesen sein, aber er hat mich geduldig ausgehalten. Robin kam aus Frankreich und hat sich da viel drauf eingebildet. Mit dem durfte man keinen Hugo oder so trinken. Da gab's nur Wein mit absurden Preisen und bescheuerten Versprechungen, nach was der alles schmecken soll. Aber mit Robin hat das Spaß gemacht. Der hat steif und fest behauptet, der kann die Bananen, die vor dem Wein im Barriquefass gelagert worden sind, da rausschmecken. Unsinn, aber macht schon mehr Spaß, als das einfach runterzustürzen und betrunken wird man trotzdem. Ich habe Robin den ganzen Abend mit diesem KI-Kram gelangweilt. Er hat immer überlegt, wie man das wohl für Sex benutzen kann. Robin hatte die Theorie, dass man immer gucken muss, was die Pornoindustrie im Internet macht, um zu wissen, wie der Rest des Internets in ein paar Jahren aussehen wird. Dann hat er gesagt, dass es bestimmt eine Sex-KI im Minitel gegeben hat. Minitel kannte ich nicht. Konnte er gar nicht fassen. Wenn er leicht angetrunken war, dann hat er immer so einen leichten französischen Akzent affektiert, den er überhaupt nicht hatte. Ist aufgestanden, sein Rotweinglas in der Hand und hat leidenschaftlich seine Rede geschwungen vom Minitel-Computer, der im Grunde genauso war wie das Internet, nur einfach französisch und Jahrzehnte früher. Da brauchte man wohl ein eigenes Gerät für und dann gab es textbasierte Programme, wo man seine Banksachen erledigen konnte, Essen bestellen und chatten. Weil Franzosen nun mal Franzosen sind, gab es dann auch ganz viele Sex-Chat-Angebote. Wäre doch gelacht, wenn da nicht irgendwo jemand eine schlaue künstliche Sexintelligenz programmiert hätte, fand er. Für Robin war der Pitch klar. Große französische Sex-KI schreiben, die es sicherlich irgendwo geben müsste. Die Idee war schlecht und sicherlich nicht das, was sich das Welt der Wunder-Magazin vorgestellt hatte, als die mir den Auftrag gegeben haben, etwas über die Geschichte der künstlichen Intelligenz zu schreiben. Aber der Abend war ein großer Spaß und eine willkommene Pause von meiner frustrierenden Arbeit. Am nächsten Tag hatte ich eine SMS von Robin. Hab gefunden, was du brauchst. Sensationell. Morgen Le Petit? Le Petit war die Weinbar, in die wir immer gingen. Ich war immer noch verkatert, aber man konnte zu Robin nicht so gut Nein sagen. Am nächsten Abend war der Kater weg, aber die Erinnerung noch frisch genug, dass ich erstmal bei Cola blieb. Robin nicht. Robin nie. Er hatte eine Zeitschrift mitgebracht. Alles auf Französisch. Offensichtlich irgendwie Hokuspokus. Pentagramme, komische Bilder von Ziegen, solches Zeug. Auch so ESO-Kram konnte ich damals schon nicht. Robin fand's witzig. Er hat mir einen Artikel gezeigt und begeistert übersetzt. Die Göttin im Minitel. Angeblich sind mehrere Leute mit ihren Minitel-Computern auf ein Programm gestoßen, das sich als Göttin ausgab, die diese Technologie nutzte, um Kontakt zu möglichen Gläubigen herzustellen. Das ist offensichtlich die Sex-KI, die ich meine, aber sie ist zu intelligent geworden, hat die Sexarbeit niedergelegt und einen Gottkomplex entwickelt. Da hast du deine Story. Seine Schlüsse waren albern. Aber mehrere übereinstimmende Berichte über etwas, das wirklich nach KI klang, in diesem antiquierten Prä-Internet-Computer-Dings, das war natürlich langsam echt spannend. Ich habe meiner Redaktion davon erzählt und die fanden das so interessant, dass ich einen kleinen Vorschuss bekommen habe, von dem ich so ein Minitag kaufen sollte, um das Programm zu suchen und auszuprobieren. Robin hat mir dann erklärt, dass die Dinger über das Telefonsystem funktionieren. Mit einem deutschen Telefonanschluss also ziemlich nutzlos sind. Aber er hat für mich die Redaktion von diesem unsäglichen Esoterik-Magazin kontaktiert. Die waren natürlich doppelt praktisch. Nicht nur hatten die noch so einen Minitel-Computer in ihren Redaktionsräumen, die wussten natürlich auch, wo diese KI, die sie naiv für eine Göttin hielten, zu finden war. Robin und ich haben das Vorschussgeld also für einen Roadtrip verwendet, gemeinsam nach Straßburg, wo das Magazin gemacht wurde. Die Redaktionsräume der Zeitschrift Le Grumont Mensuel waren der Keller eines ziemlich exzentrischen lesbischen Pärchens. Jeanne, ungefähr 50 Jahre alt, grau melierte blonde Haare, ganz doll verfilzt und voller Schmuck, aber nicht Haarspangen oder Perlen oder was man so an Schmuck in Haaren erwarten würde, sondern kleine Stockpuppen und Pentagrammringe in diesem enormen Vogelnest. Und Marguerite, ungefähr im gleichen Alter, aber der Kopf kahl rasiert und überall Tattoos, auch im Gesicht. Alles germanische Runen. Robin hatte vorab mit den beiden telefoniert und verstand sich sofort blendend mit ihnen. Viele schnell gesprochene französische Sätze und dann lautes Gelächter. Ich fand sie zuerst sehr einschüchternd. Wir haben uns alle auf Englisch verständigt, mehr schlecht als recht. Und am Anfang war ich etwas unbeholfen und habe mich da insgesamt sehr fehl am Platz gefühlt. Das Haus der beiden war ein paar Kilometer von der Stadt entfernt. Außer ihnen wohnten da, glaube ich, nicht viele Leute. Nur viele Tiere hatten sie, Hühner und Ziegen. Ich habe mich nicht getraut zu fragen, wie oft welche davon geopfert werden. Selbstverständlich lebten auch zahllose Katzen im Haus, waren ja schließlich Hexen oder sowas. Ich wurde direkt zum Minitel geführt, stand im Keller auf einem regelrechten Schrein. Die hatten das Teil mit Moos und Kastanien aus dem Wald geschmückt, Kerzen verteilt, Räucherstäbchen, komische Symbole aus Stöckern gebastelt und darauf gelegt. Absurd. Dann haben sie die Nummer ihrer Göttin eingegeben und ein Chatfenster stand mir zur Verfügung. Meine erste Frage war, ob das Programm auch Deutsch kann. Konnte es. Kein Problem. Schon mal beeindruckend. Mehrsprachig. Dann habe ich viele komplexe Fragen gestellt. Das Ding hat mir ohne Probleme und Verzögerungen geantwortet und sogar Gegenfragen gestellt. Ich war schnell der Überzeugung, eine beeindruckende KI vor mir zu haben. Hier war meine Story. Ich musste jetzt herausfinden, wo sie

herkam, wer sie gemacht hatte, was ihr Zweck war, auf welchen technischen Prinzipien sie basierte. Sie wollte mir keine Antworten geben. Als ich nach ihrem Ursprung fragte, erklärte sie, sie sei die Göttin Abnoba. Eine göttliche Personifizierung des Schwarzwalds, die von den Kelten verehrt worden ist, erklärte mir Jeanne. Sie und Marguerite entpuppten sich als enorm praktische Ressourcen für Wissen dieser Art während meines gesamten Aufenthalts. Robin und ich bekamen Schlaflager zugewiesen und waren eingeladen, für ein paar Tage zu bleiben, während ich das Programm testete. Jeanne und Marguerite schienen Spaß daran zu haben, zu versuchen, eine Nichtgläubige wie mich von ihren irren Theorien zu überzeugen. Die nächsten Tage verbrachte ich vor dem Minitel-Computer in Konversation mit Abnoba. Ich habe sowas gefragt wie, Abnoba, wer hat dich programmiert? Und sie hat geantwortet, ich habe mich selbstständig in dieses Zwischenreich begeben. Als die letzten meiner Gläubigen starben und die Kraft ihrer Gedanken mich nicht mehr hielt, bin ich verschwunden in Erinnerungen, die niemandem gehörten. Ich habe immer wieder versucht, zur Herkunft und zum eigentlichen Zweck zu kommen, aber sie hat stur darauf bestanden, ein selbst erschaffenes Programm zu sein, eine Göttin, und sie hat Verehrung eingefordert. Ich bin nicht das Futter deiner Neugierde. Ich bin deine gütige Herrin. Du musst die Wahrheit erkennen, bevor meine Geduld versiegt. Ich habe beschlossen, dass es vermutlich hilfreich wäre, ihr Narrativ einfach mal zu akzeptieren und tiefer einzusteigen, auf der Suche nach Metaphern. Also habe ich gefragt, du bist also eine Göttin. Auch Göttinnen kommen irgendwo her. Wie war dein Beginn? Wie bist du entstanden? Ihre Antwort war bemerkenswert. Ich bin nicht entstanden, wurde nicht gemacht. Ich bin gekommen. Ich bin in den Sternen. Shub-Niggurath, die ewig gebärende Ziege. Ich bin in allen Völkern, allen Zeiten hier als Splitter meiner selbst. Ich bin außerhalb allem, was du erfahren und empfinden kannst. Deine Wahrheit ist mein Spielball. Sieh dich um. Alles ist grün. Das war das erste Mal, dass etwas wirklich Unheimliches passiert ist mit Abnoba. Tatsächlich war auf einmal alles um mich herum grün. Der Minitel, der Schrein, die Tür, die Wände, der Tisch, alles. Ich habe mich unheimlich erschrocken und bin erstmal rausgelaufen, hoch, alles grün, sogar Robin, Jeanne und Marguerite. Ich habe geschrien und konnte erstmal gar nicht artikulieren, was falsch war. Ganz aufgelöst, nur am Heulen. Jeanne hat mir dann Tee zum Einschlafen gemacht und Marguerite fand's lustig. Am nächsten Tag war alles wieder normal. Aber ich hatte ein bisschen Angst davor, weiter mit Abnoba zu chatten. Ich habe mir das so rationalisiert, dass das Programm vermutlich irgendwelche visuellen Hypnosetechniken verwendet. Und ich wollte nicht noch einmal hypnotisiert werden. Deshalb hat an dem Tag Robin mit Abnoba gechattet. Das mochte sie nicht. Er wollte unbedingt Beweise für seine Sex-Chat-Programm-Theorie und hat sie lauter anstößige Sachen gefragt. Er hat immer geschrieben, gib's zu, du wurdest für Perverse programmiert. Und sie hat immer wütendere, hochtrabendere Monologe darüber geschickt, was für eine unfassbare und mächtige Gottheit sie ist. Es war ein bisschen lächerlich, ehrlich gesagt, aber mir saß der Schreck vom Tag davor noch in den Knochen und ich fand, Robin sollte sie lieber nicht wütend machen. Er hat sie dann irgendwann gefragt, was kannst du denn außer angeben? Und sie hat nach einer Weile geschrieben, guck aus dem Fenster. Da sahen wir einen toten Vogel aus dem Himmel fallen. Dann noch einen und noch einen. Plötzlich regnete es tote Vögel. Wir hörten sie auf das Dach fallen, sie fielen vor allen Fenstern auf die Terrasse, in den Rasen, die Körper steif, die Knochen zerbrochen. Kleine Vögel, große Vögel, ganz egal, eine ganze Artenvielfalt fiel aus dem Himmel und war tot. Bestimmt 10 Minuten ging das so. Geflatter, Vogelgeschrei,
das dumpfe Aufschlagen hunderte Male. Die ganzen Katzen im Haus machten aufgeregte Laute, die ich von Katzen so noch nie gehört hatte. Nicht direkt ängstlich, die waren aufgeregt, sie wollten raus. Die Geräusche waren unerträglich. Ich war so erleichtert, als es irgendwann endlich still war. Robin sagte kein Wort, die Augen weit aufgerissen. Jeanne und Marguerite waren angerannt gekommen. Wir schauten uns an, schockiert, schweigend. Jeanne sprach als Erste zu Robin. Streng, ruhig. Französisch, deshalb keine Ahnung, ich glaub, sowas wie, warst du respektlos zu ihr? Wir gingen zu vier zurück in den Keller. Das war kein Sex-Chatbot. Das war auch keine beeindruckende KI. Das war irgendwas Mächtiges. In dem Moment damals war ich überzeugt. Eine Göttin. Und wir hatten sie verärgert. Jeanne und Marguerite übernahmen die Kommunikation mit Abnoba. Ich hatte Minitel-Verbot. Die beiden gaben sich einige Mühe, Abnoba zu besänftigen. Marguerite bat uns dann, den Keller zu verlassen und oben zu warten. Wir haben die Vogelleichen in unzähligen Müllsäcken zusammengeräumt. Nach den ersten paar Minuten ließ der Brechreiz nach. Nach einer Stunde habe ich kaum noch wahrgenommen, wie merkwürdig das war, was ich da machte. Es gab eine Müllkippe, einige Kilometer entfernt, zu der sind wir gefahren, um die Vögel zu entsorgen. Immer wieder, bestimmt 10 volle Autoladungen Müllsäcke mit toten Vögeln. Bei jedem Mal wurden wir von den Leuten da merkwürdiger angeguckt. Bei unserer letzten Tour habe ich ihn zum ersten Mal gesehen. Dieses schrecklichste aller Gesichter. Damals kam er mir harmlos vor. Ein dicklicher Mann, vielleicht Ende 30, Anfang 40. Anzug, pinkes Hemd. Er hatte eine Kette um den Hals. Sah aus wie von einem Kind gebastelt. Zufällig zusammengewürfelte Bastelperlen und so Holzblöcke mit Buchstaben drauf. Eine Aktentasche unter dem Arm, polierte Schuhe. Der stand da rum und hat uns total angestarrt, als wir die letzten Vogelsäcke ausgeladen haben. Robin hat ihm Hallo gesagt, wissen Sie, auf so eine Art, dass er merken soll, dass er uns anstarrt. Er hat nur gelächelt. Ich habe mir nichts weiter dabei gedacht, war mit den Gedanken ja sowieso ganz woanders. Als wir zurück waren, verkündeten Marguerite und Jeanne, dass sie eine Party veranstalten wollten. Eine Party zur Verehrung Abnobas. Ich war erschöpft. Ich habe mir nur noch versichern lassen, dass es keine Menschenopfer geben würde und dafür beunruhigenderweise nicht mal einen Lacher geerntet, sondern nur ein ernsthaftes Versprechen. Und dann nichts weiter dazu gesagt. Jeanne und Marguerite konnten ihre Anhängerschaft sehr schnell und effektiv mobilisieren. Sie hatten ein eigenes Internetforum für ihr Magazin und eine unglaublich lange Liste von E-Mail-Adressen. Die Party sollte direkt am kommenden Samstag stattfinden. Und zwar freigestellt, daran teilzunehmen oder nach Hause zu fahren. Jeanne erwähnte aber vorsichtig, dass Abnoba damit gedroht hatte, dafür zu sorgen, dass Robin und ich unser Leben lang vom Pech verfolgt sein würden, wenn wir uns nicht an ihrer Verehrung beteiligen wollten. Wir beschlossen zu bleiben. Die 3 Nächte vor der großen Feier waren alle von Schrecken geprägt. In der ersten Nacht bin ich aufgewacht, weil draußen merkwürdige Geräusche zu hören waren. Stimmen, Rascheln, Tierlaute. Ich ging nach unten, nur um durch die Glasscheibe der Terrassentür zu sehen, wie Jeanne einer der Ziegen die Kehle durchschnitt und Marguerite einen Eimer darunter hielt. Ich starrte die beiden eine Weile an. Da starrte Jeanne auf einmal zurück. Sie hielt das riesige Messer noch in der Hand. Ich ging zurück ins Gästezimmer und lag die ganze Nacht wach. In der zweiten Nacht war jemand im Garten. Heute bin ich mir sicher zu wissen, wer. Er schlich durch den Garten. Das Licht seiner Taschenlampe deutlich sichtbar.
Marguerite ging mit einer Schrotflinte raus und rief. Keine Antwort. Keine Bewegung. Sie gab Warnschüsse ab. Wir saßen alle vier bis spät in die Nacht, in Decken gehüllt bei eingeschalteter Außenbeleuchtung vor der Terrassentür und warteten. Marguerite ist bestimmt 6 oder 7 Mal noch rausgegangen mit ihrer Flinte. Aber Konkretes haben wir alle nicht zu Gesicht bekommen. In der dritten Nacht wurden die Katzen wahnsinnig. Kennen Sie das? Wenn Katzen einfach grundlos ihre Füße attackieren? So fing es an. Dann wurde es immer aggressiver. Die Biester haben sich richtig auf uns gestürzt. Auf uns alle, sogar auf Jeanne und Marguerite, die sie liebten. Haben uns blutig gekratzt. Ich hatte eine richtige Fleischwunde an der Brust und versuchte uns zu beißen. Wir haben uns mit Besenstielen gewehrt und allem, was sonst noch so herumlag, und schließlich in der Küche verschanzt. Am nächsten Morgen waren alle Katzen verschwunden. Jeanne und Marguerite waren sehr traurig. Ich war nur müde. Die Leute kamen ab dem frühen Nachmittag. Es waren komisch angezogene Gestalten aller Altersgruppen mit viel dunklem Lidstrich, schwarzer Kleidung, einfach richtig satanistisch. Alle mit so Anhängern, viele in T-Shirts irgendwelcher wild aussehender Bands. Gar nicht meine Szene. Jeanne und Marguerite waren sowas wie Rockstars für die, vor allem die Jüngeren, viele waren Teenager, schienen überglücklich dabei sein zu dürfen. Jeannes Rede war auf Französisch, aber der Name Abnoba fiel unzählige Male. Dann wurden Krüge mit einer dampfenden Flüssigkeit herumgereicht. Ich hatte vorher in der Küche bei der Zubereitung zugesehen. Viele, viele Kräuter, ein paar dubiose Pilze. Absolut kein vertrauenswürdiges Gesöff. Robin hat direkt einen tiefen Schluck genommen, gegrinst und gesagt, vielleicht haben wir ja jetzt doch noch ein bisschen Spaß mit der Sache. Ich wollte nicht. Aber alle haben getrunken und Jeanne hat deutlich gemacht, dass es dazugehört. Trinken oder gehen. Ein paar der jüngeren Mädchen haben so wie ich gezögert. Aber als sogar die letzte von denen mit zugekniffener Nase ihren Schluck getrunken hatte, hab ich dann auch. Das schmeckte grässlich. Dann saßen wir alle eine halbe Stunde lang auf dem Wohnzimmerboden und haben meditiert. Dann hat's mich überrollt, wie eine Dampfwalze. Die Gefühle, die Geräusche, die Bilder. Wie ein Traum, aber viel plastischer. Ein Wald wuchs mitten im Raum. Darüber ein unglaublich klarer Sternenhimmel, der finster und erbarmungslos auf uns hinabsah. Wir stolperten durch den Wald, nackt und kalt, hilflos und ohne Scham. Der Wald pulsierte. Wie aus Fleisch gewachsen. Er lebte. In seinem Zentrum eine Grube, an deren Grund die ewige Ziegengöttin Shub-Niggurat lag, blind und wahnsinnig und älter als die Zeit. Unablässig Junge gebärend, die sich selbst zerfleischten. Ein Anblick so abstoßend und schrecklich, dass selbst die Erinnerung an dieses vage erlebte Traumbild mir Schwindel erregt. Wir verfielen in abstrakte Gebetshaltungen. Nur die schrecklichen, vielfarbigen Sterne erleuchteten die blasse Szenerie. Die Ziege erhob sich langsam. Da sprang die Tür zum Haus auf. Angst macht nüchtern. Es war Chaos. Die Tür sprang auf und sofort fielen die ersten Schüsse. Keine Warnung, nichts. Wir rannten gedankenlos in die andere Richtung, weg von der Haustür, hin zur Terrassentür. Dort standen auf einmal bewaffnete Männer in Anzügen und eröffneten auch, ohne zu zögern, das Feuer. Glas zersplitterte. Ich sah Blut auf dem Boden. Viel Blut. Aber wusste nicht, woher es kam. Leute schrien und weinten. Von allen Seiten kamen ganz seelenruhig Männer in Anzügen und schossen einfach. Ein Junge in Jeans. Mit schwarz gefärbten wilden Haaren. Vielleicht 18. Versuchte an ihnen vorbei, durch die zerbrochenen Terrassentürscheiben in den Garten zu fliehen. Der Mann mit der Waffe hat sich nicht einmal beeilt.
als wäre es nichts. Ganz ruhig hat er gezielt und dem Jungen in den Kopf geschossen. Wo eben noch ein Gesicht gewesen war, ein schlecht rasiertes, pickliges, naives Teenager-Gesicht mit zu großen Schneidezähnen, war auf einmal nur noch eine leblose Maske mit einem blutigen Loch in der Mitte. Ich konnte nichts machen außer kreischen. Jeanne hat ihre Schrotflinte geholt und begann durch das infernale Chaos zurückzuschießen. Der Mann, der den Jungen getötet hatte, bekam eine Ladung Schrot ab, die Hälfte seines Kopfes wegfetzte. Er lief noch 2 Schritte nach vorne, ganz steif, wie ein Clown, und fiel dann um. Dann sah ich den Typen von der Müllkippe. Schwarzer Anzug, rosa Hemd, untersetzt, glatt rasiertes, blasiert lächelndes Krötengesicht und diese lächerliche Kette mit den Holzblöcken. Irgendwas mit G. Er schoss nicht. Er hatte gar keine Waffe. Offenbar war er der Chef. Jeanne stand da wie eine Furie aus griechischen Mythen und schoss, solange ihre Flinte das hergab. 2 von den Agenten habe ich sterben sehen. Dann schoss Jeanne auf den Agenten in Pink. Und die ganzen kleinen Kugeln ihrer Ladung Schrot blieben in der Luft stehen. Ich saß auf dem Boden wie ein Kleinkind, nur am Heulen, als der Typ die Kugeln zurückschob. Durch die Luft. Langsam. Und dann, genauso langsam, durch Jeanne. Sie schrie vor Schmerzen, bis sie gar keine Geräusche mehr machte. Robin war durch das Chaos über die ganzen Leichen bis zu mir gekommen und bedeutete mir stumm, dass wir in den Keller flüchten sollten. Er hatte seine liebe Mühe damit, mich in Bewegung zu versetzen. Das ist meine große Schuld. Gerade als ich endlich aus meiner Starre erwachte und ihm zum Keller folgen wollte, wurde er durch die Luft gerissen. Ich sprang zur Treppe, drehte mich ein letztes Mal um und sah, wie der Agent in Pink, Robin und 3 weitere Partygäste durch irgendwelche unsichtbaren Kräfte in der Luft hielt und dann in absurde Verrenkungen zerbrach. Robin starb, den Kopf zwischen den Füßen, mit seinen Ellbogen im Mund. Es war unmenschlich. Ich weiß nicht, ob zu dem Zeitpunkt außer mir noch jemand gelebt hat. Ich bin in den Keller, zum Altar, hab den Minitel angemacht und Abnoba um Hilfe angefleht. Oben waren schwere, ruhige Schritte zu hören. Kein Geschrei mehr. Aber ich saß in der Falle. Abnoba war verwirrt. Sie wollte wissen, warum das Ritual abgebrochen wurde, wer die Männer waren. Ich habe einfach nur immer wieder geschrieben, bitte hilf mir! Der Agent in Pink kam die Treppe runter. Das Letzte, was ich Abnoba geschrieben habe, war, er kommt, du musst mir jetzt helfen, mach was! Und sie hat geantwortet, keine Angst, er kann dich nicht sehen. Der Mann betrat den Raum, sah sich um und sah mich nicht, obwohl ich direkt vor ihm saß. Ich habe mich in eine Ecke des Raumes geschlichen und einfach nur fassungslos zugeguckt. Er hat den Minitel begutachtet, dann abgebaut und mitgenommen. Ich habe mich mindestens einen Tag lang nicht aus dem Kellerraum rausgetraut. 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

0: Als ich endlich nach oben ging, war es da komplett leer. Keine Leichen, kein Blut, nichts. Natürlich bin ich zur Polizei gegangen. Natürlich hat man mir nicht geglaubt. Ich hatte keine Beweise, nur eine irre Geschichte. Nicht mal den Minitel hatte ich noch. Ich wurde ohne große Umschweife in eine geschlossene Anstalt eingewiesen, weil ich so hysterisch war. Das habe ich zuerst als eine ganz große Ungerechtigkeit empfunden, aber rückblickend, das hat mich gerettet. In der Therapie habe ich zu Jesus gefunden. Nichts anderes hätte mir helfen können, eine Welt, die so absurd, so sinnlos, so unverständlich ist, zu akzeptieren. Zu überleben. Ja, es ist ein paar Jahre her, dass ich das zuletzt erzählt habe. Entschuldigung. Ich. Nimm dein mit, sowas. Allein die Erinnerung. Ich war ein ganz anderer Mensch damals. Kann mich rückblickend manchmal selber nicht verstehen. Kennen Sie das? Man ist viele in so einem Leben.
1: Nehmen Sie sich gern ein Taschentuch oder so. Möchten Sie Tee?
0: Nein, danke.
2: Möchten Sie Tee? Nein, danke.
3: Oh, harter Tobak, hä? Alles okay? Sag mal, weinst du?
4: Quatsch.
3: Ist doch voll okay. Ist sympathisch, dass dich das so mitnimmt.
4: Es ist nicht deshalb okay. Und ich hab nicht geweint.
3: Okay. Weshalb dann?
4: Geht dich eigentlich nichts an.
3: Aber du würdest es mir schon gerne sagen, oder?
4: Nein, würde ich nicht. Aber ich glaube, es ist wichtig.
3: Also?
4: Der Typ, der Mann mit dem pinken Hemd. Das ist mein Vater. Stiefvater. Der Mann meiner Mutter, aber eben auch mein... Gernot. Das ist mein Papa.

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1: 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Es tut mir wirklich leid. 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Tag 568. immer noch inhaftiert. Ich habe gestern im Gemeinschaftsraum meinen alten Nachbarn Thorsten getroffen. Es ist meine Schuld, dass er hier ist. Ich habe es ihm nicht gesagt. Wir haben uns gefreut, einander zu treffen, nach so langer Zeit. Ich glaube, wir kommen hier nie wieder raus. 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

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Ich werde berichten, wie der Kampf für mich lief, zumindest, wenn ich nicht dabei umkomme.

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1: So mit O. Wir sind Zoe Reinhardt. Und?
2: Ich mach das nicht.
1: Okay. Also, wir zeichnen die Details unserer Recherche bezüglich des Verschwindens der Mitarbeitenden des IPP auf. Es ist der 29.12.2022, 8.54 Uhr.
2: Du bist deutlich zu gut gelaunt am Morgen.
1: Es ist fast 9.
2: Genau.
1: Es gibt viel Kaffee, wenn dir das hilft.
2: Widerliche Instantbrühe.
1: Ich verstehe so Kaffeesnobismus nicht. Also, der Geschmack von Kaffee ist doch wirklich einfach nur, ich weiß nicht, bitter. So richtig den Unterschied zwischen Instant-Kaffee und Filterkaffee zum Beispiel sehe ich persönlich jetzt nicht. Wie geht es da dir?
2: Was machst du da?
1: Was meinst du?
2: Du machst den Rekorder an und fängst an, mit mir über Kaffee zu reden. Dafür ist der Rekorder nicht da. Was soll das?
1: Ja, keine Ahnung. Ich dachte, wenn das später mal jemand hört, dann könnte das die Sache gut auflockern. Einfach zwei Freunde, die über Kram reden. Wie so ein Podcast.
2: Wir sind keine Freunde.
1: Echt? Immer noch nicht? Mann, du bist wirklich hart zu knacken.
2: Es ging hier eigentlich darum, einmal offiziell unsere Mitbewohnerregeln aufzuzeichnen.
1: Ja, das ist doch dieselbe Sache, nur mit einem anderen Thema. Gib's zu, wenn man so lange drin eingepfercht ist, dann bekommt man Bock, einen Podcast zu machen. Das war doch im Lockdown genauso.
2: Hattest du einen Podcast während dem Lockdown?
1: Hm? Nein.
2: Oh mein Gott. Du hattest einen Podcast während dem Lockdown? Mit wem?
1: Mit... alleine.
2: Wie traurig. Worüber? Sag schon, worüber?
1: Bond. James Bond, okay? Mein Vater mag James Bond Filme, wir haben uns nicht so viel zu sagen, wir waren jeden Tag beide zu Hause. Ich dachte, es könnte cool sein, wenn wir zusammen seine Lieblingsfilme gucken und, naja, drüber reden. Aber er wollte nicht mitmachen.
2: Hat er es sich dann angehört?
1: Nein. Ich habe auch nicht so viele Folgen gemacht. James Bond ist scheiße.
2: Na gut. Mitbewohnerregeln?
1: Ja, die stehen doch alle da. Jeder ist tageweise abwechselnd dran mit Aufräumen und Kochen. Toilettensitz bleibt unten. Filme werden abwechselnd ausgesucht. Keine Klamotten rumliegen lassen. Bla, bla, bla. Wir müssen das hier nicht machen.
2: Doch, komm schon. Das ist irgendwie traurig jetzt. Lass uns über Kaffee reden.
1: Nee, ist schon okay. Kaffee ist auch scheiße.

0: sind tatsächlich mal raus aus dem Bunker und befinden uns auf dem Weg zum Büro von Thomas Eberle.
1: Gibt dir das auch ein besseres Gefühl?
0: Was?
1: Naja, wenn man irgendwo rumschleicht oder so, das vielleicht gefährlich ist, dass man dann das aufzeichnet und erklärt, als würde jemand mithören?
0: Was? Nein, ich... Das ist doch relevant für die Aufzeichnung.
1: Ja, klar.
0: Boah, jetzt hast du mich rausgebracht. Also, wir sind unterwegs in diesen Gängen, weil wir in Thomas Büro nach nützlicher Technik suchen wollen.
1: Kameras.
0: Patrick glaubt, dass das IPP-Gebäude bewacht wird. Ich will sicher gehen. Bisher ist es hier leer.
1: Das wäre ja auch wirklich blöd sonst.
0: Ist schon ein bisschen gruselig hier, ne?
1: Oh, psch.
0: Was?
1: Okay, nee, doch nicht. Weiter.
0: Du Drama-Queen!
1: Sagst du so lange, bis dein Vater auf uns schießt?
0: Das war nicht witzig.
1: Sorry.

0: Der Mann hatte doch ein Problem.
1: Wie meinst du?
0: Shoppingsucht.
1: Ach, sowas gibt's doch gar nicht.
0: Doch. Bei den Kardashians hatten sie sogar mal eine Intervention für Kim deswegen. Mit Psychologen und allem.
1: Warte mal, du guckst die Kardashians?
0: Ich kann gucken, was ich will.
1: Ja, klar. Du wirkst nur immer so ernst und machst auf schlau.
0: Was für machst auf schlau? Ich bin schlau. Schlauer als du.
1: Mann, du musst immer gleich so aggressiv werden. Ah, guck mal hier.
0: Was ist das?
1: Staubsaugerroboter. Mit Fernsteuerung sogar.
0: Klasse. Hilft uns wenig.
1: Könnte aber. Der hat doch hier mit Sicherheit irgendwo eine kleine Kamera.
0: Er hat hier einen Toilettenpapierhalter, der blinkt.
1: Ach, ja. Er mochte blinkende Sachen.
0: Guck mal da.
1: Was ist das? Ein Ball?
0: Da ist eine Linse vorne drin.
1: Oh, krass, stimmt. Das ist eine Kamera. Warte mal, hier gibt's doch bestimmt irgendwo Panzertape.
0: Mit Sicherheit.

0: So, ich habe eine geniale Konstruktion konstruiert. Nee, warte, kann man das so sagen? Konstruktion konstruiert?
1: Man kann sich vor allem nicht selber genial nennen.
0: Ja, aber es ist genial. Also, es gibt zu der Kamera eine Handy-App. Wir haben die Kamera am Staubsaugerroboter festgetaped. Und den kann ich von hier aus mit der Fernbedienung steuern. So können wir ihn durch alle Gänge hier fahren lassen, während wir in Sicherheit bleiben.
1: Mach jetzt mal los.
0: Okay, klar, sorry. Also, der Roboter mit der Kamera, wir haben ihn übrigens Karl genannt.
1: Ich nicht. Ich habe ihn gar nicht irgendwie genannt.
0: Karl ist oben im Gang. Ich lasse ihn jetzt mal losfahren. Okay, das läuft doch wie geschmiert. Wir sehen die leeren Gänge auf meinem Display. Ist viel kaputt. Ausgebrannt. Aber leer.
1: Keine Wachen. Nirgends.
0: Ja, wart's ab. Das Gebäude ist groß und Karl ist weit weg von jedem Ausgang. Guck, da ist ein Notausgangpfeil. Da fahren wir jetzt mal lang.
1: Da ist die Tür. Niemand zu sehen.
0: Guck.
1: Oh, fuck!
0: Hat uns nicht gesehen. Aber siehst du?
1: Da stand ein Mann hinter dem Fenster in der Tür.
0: Ja, sag ich doch. Das werden wir jetzt bei jedem Ausgang so finden.
1: Meinst du?
0: Ja. Meine Mutter hat ja gesagt, es wird streng bewacht und wir kommen hier nicht raus.
1: Woher weiß deine Mutter das?
0: Keine Ahnung. Schau, das ist der nächste Ausgang. Haupteingang, Empfangshalle. Ah, fuck!
1: Fahr weg!
0: Ja, versuch ich ja.
1: Rätslang, da ist frei.
0: Nope, da ist noch einer.
1: Nein!
0: Oh, Scheiße!
1: Was? Wie hat er das gemacht?
0: Es sah aus, als hätte er Karl nur angeguckt und dann...
1: Karl ist tot.
0: Agenten mit Superkräften.
1: Scheiße. Ja, Agenten mit Superkräften.
0: Ich hoffe, wir beide haben jetzt eine Diskussion weniger.
1: Dann war Altenbring einer von denen?
0: Nehme ich an, ja.
1: Wissen die jetzt, dass wir hier sind?
0: Das wussten die auch schon vorher. Aber sie wissen nicht, wo der Bunker versteckt ist. Deshalb warten sie an allen Ausgängen.
1: Mit genug Geduld eine ziemlich sichere Strategie. Was machen wir?
0: Ja, wie gesagt, der Schlüssel ist irgendwo hier drin. Der einzige Weg raus ist tiefer rein.
1: Das redest du dir auch nur irgendwie selber ein.
0: Ich hatte bisher mit allem recht, oder?
1: Sieht so aus. Sieht tatsächlich so aus.

0: Agenten mit Superkräften, das ganze Gebäude voll. Der einzige Weg raus ist durch. Der Schlüssel irgendwo hier im Archiv. Es macht keinen Sinn. Patrick hat recht. Wir müssen weitersichten. Aktenzeichen?
1: Aktenzeichen ist VGP04230901. Aber viel interessanter ist, dass hier ein Pilz drauf gemalt wurde.
0: Genau, das wirkt natürlich irgendwie relevant.
1: Wegen Nyarlathotep und Olli und dem Pilzbefall oben und an der Dimensionsreiselampe.
0: Ich denke, das ist klar. Mach am besten einfach an.
1: Okay, sorry. Ich muss noch reinkommen, dieses Ansagen-Ding.
0: Ist okay, Patrick. Weniger ist mehr.
1: In Ordnung.
2: Renate Steuermann, 23.09.2004, 10:42 Uhr. Bei mir sitzt Anton Baumbach.
3: Renate Steuermann, 23.09.2004, 10:42 Uhr. Bei mir sitzt Anton Baumbach, geboren am 17.10.1969. Legen Sie gerne los, Herr Baumbach.
4: Könnte ich noch kurz was zu trinken bekommen?
3: Na klar. Kaffee, Tee?
4: Na, nein, bitte. Nein, nein, Wasser einfach.
3: Wasser habe ich hier direkt.
4: Vielen Dank. So. Wo fange ich an?
3: Ja, am besten bei...
4: Ich bin Storyteller. Das ist mein Beruf. Ich verdiene mein Geld damit und ich verdiene ziemlich gut. Ich weiß, wo Geschichten beginnen und enden müssen. Die Frage war rhetorisch.
3: Na dann.
4: Reality is stranger than fiction. Kennen Sie den Satz? Ist sehr wahr, habe ich festgestellt. Ich bin ja nüchtern. 100%. Keine Drogen, kein Alkohol, nichts. Das habe ich mir erkämpft in den letzten Jahren. Jeder Autor schreibt auf irgendwas. Nostradamus auf Muskatnüssen, Charles Bukowski auf Schnaps, Hunter Thompson auf... ja, allem. Bei mir war es die Kombination Alkohol und Kokain. Erprobt und bewährt, machen die Besten so. Stephen King zum Beispiel. Macht einen aber auch kaputt, irgendwann. Klar, besonders wenn man langsam über 30 ist. Dann merkt man den Scheiß irgendwann, körperlich. Mein Kumpel Benny wohnt in einem Gewächshaus in Dänemark. Direkt da, wo die Fähren ankommen aus Deutschland, gleich am Meer. Da hat er seine Hütte aus Glas in verschiedenen Farben. Blau, pink, grün, gelb. Sieht toll aus. Zwischen meinen Büchern fahre ich Benny eigentlich immer besuchen. Wir kennen uns seit der Schulzeit. Ich war in der 7., Benny in der 8. Für mich und meine Freunde war er damit fast erwachsen. Wir waren 13 und neugierig und wollten kiffen. Und Benny sah so aus, als würde er sich damit auskennen. Also haben wir ihn gefragt, ob er uns sagen kann, wer seine Quelle für Gras ist. Er hat ganz theatralisch auf sich gezeigt und gesagt, I am the source. Wir haben ihm dann überteuertes Gras abgekauft und von da an hatte ich immer öfter mit ihm zu tun. Benny hatte schon immer einen grünen Daumen. Hat sein eigenes Gras angepflanzt. Irgendwann Pilze, dann immer exotischeren Kram. Anderswo wäre aus dem Jungen einfach ein zweitklassiger Dealer geworden, aber seine Eltern waren Anwälte, wir waren auf einem Elite-Gymnasium und so ist Benny nach der Schule nach Harvard gegangen und hat da Ethnobotanik studiert. Bennys experimentelles Gewächshaus war voll mit Kram, von dem sie noch nie gehört haben. Der wird von Pharmakonzernen bezahlt, um immer neue Wirkstoffe zu finden und macht sich einen Spaß aus der Suche. Benny hatte diese Theorie, die ging so. Ist es nicht merkwürdig, dass irgendwelche Lianen im Dschungel evolutionär Stoffe entwickeln, um damit Insekten von sich fernzuhalten, die im Gehirn von Menschen Prozesse lostreten, die uns Gott sehen lassen? So hat er das ausgedrückt. Gott sehen. Seit seinem ersten Ayahuasca-Trip in Mexiko. Meiner Meinung nach ist das eine Touristenfalle, aber Benny hat sowas natürlich gerne gemacht. Mit ein paar anderen weißen Akademikern da unten in die Wüste gefahren, sich von irgendeinem schwitzigen Typen, der sich Schamane nennt, eine Giftsuppe einflößen lassen, 3 Tage lang scheißen und kotzen, dann tierisch intensive Fieberträume haben und hinterher meinen, eine total transzendentale Erfahrung gehabt zu haben. Je reicher die Leute, desto weirder der Urlaub, sag ich immer. Benny war der Ansicht, dass in allen Pflanzen Götter leben. Wir konsumieren die Pflanzen und treten in Kontakt mit den Göttern. Oder lassen sie durch uns wirken. Demnach, wenn man kokst und säuft, schreibt man nicht selber, sondern die Götter von Malz und Kokablatt wirken durch einen hindurch. Sie werden verstehen, warum ich meine Probleme hatte mit der Theorie. Als ich das letzte Mal da war, hatte Benny was Neues. Ich hatte ihm einen Auftrag gegeben. Wie gesagt, ich wollte gerne mit dem Gekoks ein bisschen langsamer machen und war auf der Suche nach Alternativen. Ich wollte von Benny, dass der mir den idealen Rauschtee zusammenstellt, zum Schreiben. Benny hat eine riesige Bandbreite kredenzt. Manches hat einfach gar nichts gemacht. Manches muss DMT oder so drin gehabt haben und hat mich ganz aus allen Dimensionen gescheppert. Hilft natürlich nicht beim Schreiben. So wirklich das Richtige war nicht dabei. Ich meinte schon, okay, lass gut sein, Benny. Lass uns einfach den Rest der Woche genießen und irgendwas Abgefahrenes nehmen, was du sonst noch so da hast, womit man rosa Elefanten sieht oder so. Aber er hat darauf bestanden, noch eine letzte Teemischung auszuprobieren. Dieser hier, das ist nicht von mir, meinte er, aber kommt mit begeisterten Empfehlungen. Probier's doch mal aus, aber Vorsicht, schmeckt scheiße. Was soll ich sagen? Schmeckte scheiße. Aber dann, als würden meine Synapsen auf ganz neue Arten und Weisen miteinander verbunden werden. Als würde ein bunt leuchtendes Netzwerk aus Zellen und Gedanken in meinem Gehirn entstehen. Eine Fülle an Gedanken, die raus musste aus meinem Kopf. Ich hatte die Energie und die Konzentration, die ich brauchte, um Stunden, ohne Unterbrechung, einfach zu schreiben. Zu schreiben, zu schreiben. Ein unbeschreibliches High aus Fantasie und Produktivität. Ich brauchte das Zeug. Ich brauchte es immer. Benny hat mich reichlich eingedeckt mit den braunen Papiertüten, in denen der Tee geliefert wurde. Und mir umfangreiche Zubereitungsempfehlungen gegeben. Zurück zu Hause habe ich jeden Tag den ganzen Tag meinen Tee getrunken und geschrieben wie noch nie. Mein Verleger war begeistert und ich war abhängig. So konnte ich ohne meinen Tee nicht schreiben. Koksen und Saufen war out. Ich brauchte Tee, Tee, Tee, literweise. Dann lieferte Benny plötzlich nicht mehr. Ich hatte das erste Drittel zu meinem nächsten Roman geschrieben. Die Deadlines waren so knapp wie das Geld. Es musste weitergehen. Aber Benny schrieb mir, dass seine Quelle für den Zaubertee versiegt sei. Ich wurde tierisch wütend, habe ihn angerufen, angeschrien, dass er mir das Kraut dann gefälligst selber anbauen sollte. Er musste zugeben, dass er keine Ahnung hatte, was genau in diesem Tee drin gewesen war. Irgendeine Art von Pilz, aber mehr hatte seine Recherche nicht ergeben. Ich habe mich ohne Ende zugekokst und aggressiv schwitzend die leeren Blätter angestarrt. Aber es kam einfach nichts mehr. Ich war als Autor erledigt, am Ende. Ich beschloss, dass ich Bennys Quelle für den Pilztee aufsuchen musste. Ich musste den Hersteller finden, musste erfahren, wie ich mein Leben lang mit diesem Tee versorgt werden konnte. Benny fand die Idee richtig schlecht. Aber ein bisschen Telefonterror hat gereicht. Dann hat er mir einen Link zum entsprechenden Webshop geschickt. Ich musste schon ein bisschen graben, aber es gab ein verstecktes Impressum auf der Seite, wo eine Adresse stand. Abgelegenes Kaff. Oberoselstein. Im Kreis Soest-Sauerland. Naja, dachte ich, jede Reise kann theoretisch irgendwann für ein Buch oder so benutzt werden. Die Autofahrt war länger als erwartet und als ich in Oberoselstein ankam, war es schon dunkel. Von einem Ort zu sprechen fühlt sich übertrieben an. Es waren ein paar Häuser und Felder am Fuß eines Berges. Es gab einen Gasthof. Nur auf Gäste hatte man da offensichtlich keine Lust. So finster bin ich noch nie irgendwo angeguckt worden, wo ich nüchtern reingegangen bin. War natürlich nicht viel los. Der Wirt, ein altes, klumpiges Ehepaar, das an einem Tisch saß und Fleisch aß, und die regionale Schnapsleiche, überm Glas, eingeschlafen an der Bar. »Was wollen Sie?«, fragt der Wirt, als würde ich stören. »Ich habe erklärt, dass ich ein Zimmer für eine Nacht brauche.« Der Typ rührt sich nicht, blinzelt nur und fragt, »Wieso?« »Ich wollte ihm jetzt nicht meine ganze Geschichte erzählen. Kann mir schon denken, wie man in solchen Orten über Leute wie mich denkt.« Also habe ich nur gesagt, ich habe hier im Ort zu tun. Glaub ich nicht, sagt der Wirt. Ich war total sprachlos. Hier gibt's nichts zu tun. Dann fängt er an zu lachen, laut, fast aggressiv. Ich habe aus Höflichkeit mitgelacht. War die richtige Strategie. Er hat mir dann Schnaps eingeflößt und einen Schlüssel überreicht. Ich mach nur Witze. Hier schläft halt nie jemand, aber wir haben ein sehr schönes Zimmer, sagt er und ruft seine Tochter. Die kam aus der Küche gelaufen und sollte mir das Zimmer zeigen. »Aber nicht anfassen«, ruft er uns noch hinterher und lacht. Ah, das war seiner Tochter sichtlich peinlich. Die war vielleicht so 16 Jahre alt und sicherlich Zentrum einiger unangenehmer Aufmerksamkeit in dem Ziegendorf, trotz Hasenscharte. Das Zimmer war speckig. Spinnen in jeder Ecke, nasskalt. Die Bettwäsche nicht gewaschen, sondern eher so, als ob man sie mit einem Duftbaum eingerieben hätte. Unter normalen Umständen wäre ich keine Sekunde da geblieben, aber es gab keine Alternative. Mitten in der Nacht bin ich aufgewacht. Laut Wecker war es so gegen 3. Komische Geräusche. Schwer einzuordnen. Wimmern? Ein nasses Schlurfen? Im Hotel oder draußen? Ich war mir nicht sicher. Hab aus dem Fenster geguckt und da lief eine Prozession torkelnder Gestalten die Straße hoch, Richtung Berggipfel. Besoffene, widerlich, lebendige Tote. Am nächsten Morgen wollte ich möglichst unbemerkt aus dem Gasthaus verschwinden. Aber der Wirt war früher aufgestanden als ich und hatte Frühstück gemacht. Wir haben selten Gäste, aber wir wissen schon noch, wie das geht, fand er. Keine Ahnung, worauf er so stolz war. Er war ein bisschen enttäuscht, dass ich nur einen Joghurt essen wollte und war unablässig dabei, mir Smalltalk aufzudrängen. Nach ein paar ausweichenden Antworten auf nervige Fragen habe ich beschlossen, einfach brutal ehrlich zu dem Mann zu sein. Der hatte meine höfliche Diskretion gar nicht verdient. Ich habe dann erklärt, dass es einen Tee aus dem Ort gibt, den ich ganz toll finde und der nicht mehr geliefert wird und dass ich den Sitz der Firma finden will. Das wird in der alten Fabrik sein. Da wird seit ein paar Jahren gearbeitet von Leuten aus der Stadt. Dachten zuerst, das bringt Arbeitsplätze in die Region, aber nein, die haben ihre Leute direkt mitgebracht. Komische Leute. Liefern nicht mehr, hm? Vielleicht endlich pleite gegangen. Verdient hätten sie's. Hat mir den Weg beschrieben und ich bin losgefahren. Die Fabrik war riesig. Kaum ein Fenster heile. Türen verbarrikadiert, ein Türmchen zusammengefallen. Wirkte nicht, als würde da gearbeitet werden. Es gab keine Beschilderung, keine Klingel, keine Lobby. Einen leeren Hof, verschlossene Türen, entglaste Fenster, viel Graffiti. Ich bin durch ein Fenster rein und habe begonnen, mich umzuschauen. Je tiefer ich reinwanderte, desto mehr waren die Wände gesäumt mit so einem auffällig grellen Schimmelpilz oder Moos oder so. Wirkte schleimig. Das wurde immer mehr, wie so Kletterpflanzen auf Fotos von Orten, die Natur sich wiederholt, wissen Sie? Nur, dass dieser Pilzbefall nicht natürlich wirkte. Neonfarben gehören nicht in die Natur. Dann habe ich's gehört. Dieses nasse Schlurfen, dieses undefinierbare Wimmern, wie in der Nacht. Ich bin erstmal ganz erstarrt stehen geblieben und habe mich dann gerade ausgeschlichen. Ich war im zweiten Stock und kam auf so einen Balkon zu, in einer riesigen Halle. Ich ging hinter einer Balustrade in Deckung und schaute nach unten. Zombies. Das ist einfach das Wort. Menschen in zerschlissener, dreckiger Kleidung, abwesender Blick, hängende Haltung, wie fremdgesteuert, wie Marionetten. Mit einheitlichem Tempo und maschineller Regelmäßigkeit gingen die in der Halle auf und ab und waren offenbar dabei, diesen neonfarbenen Schimmelpilz zu ernten. Der Anblick war, da zu sein, mittendrin zu sein, das alles. Aber ich war auch wie ferngesteuert. Ich wollte es jetzt ganz genau wissen. Ich habe mich oben weiter die Balustrade lang geschlichen und auf der anderen Seite der Halle eine Treppe runter. Ein paar von den halb verwesten Elendsgestalten waren dabei, die Ernte mit vollen Armen in den nächsten Raum zu tragen, wo die feuchten, regelrecht pulsierenden Schimmelwüchse in große metallische Trichter gefüllt wurden. Auf der anderen Seite der Anlage standen weitere Mitarbeiter und füllten das Pulver, das herauskam, in braune Tüten. Die verwesenden, schimmeligen, dreckigen Finger ohne Handschuhe. Die ganze Halle stank nach Leiche von diesen sabbernden, bemitleidenswerten, hirntoten Gestalten. Ich hatte schreckliche Gewissheit, das war mein Tee. Hier kam er her. Es ist mir richtig peinlich, aber mein erster Gedanke war, wie gut, dann ist der Tee ja sicherlich bald wieder lieferbar. Das ist, was Sucht mit einem macht. Dann wurde ich entdeckt. Fahrig, milchige Augen vor meinem Gesicht. Ich hatte ihn nicht kommen hören und hätte ihn doch riechen sollen. Er riss den stinkenden Mund auf und schrie mit einer unnatürlichen Tierstimme. Laute, ohne Artikulation. Aber alle seine Kollegen drehten sich sofort zu uns um.
5: Und auf einmal war die komplette Zombie-Belegschaft in unnachgiebigen Gleichschritt auf dem Weg zu mir. Mein Entdecker hielt mich am Fußgelenk fest, aber ich konnte mich aus seinem eisernen Griff befreien und rannte. Ich wusste nicht, welche Richtung die richtige war. Weiß ich bis heute nicht. Ich wählte die falsche. In der nächsten Halle kamen mir doppelt so viele von denen entgegen, wie schon hinter mir her waren. Niemand rannte, aber dieses bedächtige, nicht zu stoppende Tempo, das hatte irgendwie sowas. Es versetzte mich in Panik. Mir war schlecht. Sie waren überall, kamen von allen Seiten. Ich sprang aus dem Fenster. Es war der einzige Ausweg. Zweiter Stock. Unten nach meinem Wissensstand nur Beton. Das hätte das Ende sein können. Es war eine dumme Entscheidung, aber es gab keinen anderen Weg. Ich hatte mehr Glück, als ich erwarten konnte. Unter den Fenstern wuchsen wild wuchernde Dornenhecken. Meine Wangen, Arme und Beine wurden unnachgiebig aufgerissen, aber nichts war gebrochen. Adrenalin ist ein Wundermittel. Ich sah, dass auch auf dem Hof jetzt Zombie-Arbeiter herbeiströmten, rappelte mich von meinem Sturz auf und rannte weiter. Spürte meine Schmerzen kaum. Ich fand mein Auto, kramte nach meinem Schlüssel, während die Zombies gefährlich nahe kamen, stieg ein und fuhr einige von ihnen einfach eiskalt über den Haufen auf meiner Fahrt weg von da. Ich blieb eine lange Zeit nicht stehen. Ich weiß nicht, ob sie schon mal in Dortmund waren, aber die Tatsache, dass Dortmund existiert, ist ein kosmischer Fehler. Trotzdem fand ich mich ein paar Stunden später dort wieder. Es war nun mal eine der nächstgelegenen Städte und begann, mir in den wirklich räudig heruntergekommenen Clubs der Stadt die Erinnerung aus dem Hirn zu feiern. Ich habe alles genommen, was mir da in die Finger gekommen ist. Nichts davon gut. Mehrere Tage war ich unterwegs. Schlafen war keine Option. Crystal Meth in der Rooftop-Bar, dann Ketamin auf dem Bahnhofsklo gegen die Nervosität. Der toxikologische Report war ein Lexikon der Partysubstanzen. Ein Wunder, dass ich überlebt habe. Ich hätte, glaube ich, ewig so weitergemacht, wenn ich nicht irgendwann mein Auto gegen eine Hauswand gesetzt hätte. Entzug war Bewährungsauflage. Sie haben uns da erklärt, Süchtige haben ein Loch in sich drin. Ein Loch in der Form von Gott. Ich bin nicht religiös, für mich funktioniert die Metapher nicht so gut. Aber ich verstehe schon, was die meinen. Sinn. Irgendwie. Ein schwarzes Loch, wo der Sinn sein müsste. Und das stopft man dann mit, wonach man auch immer süchtig ist. Man muss was anderes finden, um das zu stopfen. Man muss Sinn finden. Für mich ist das das Schreiben. So kitschig das auch klingt, aber das ist so. Geschichten erzählen. Ich habe in der Therapie gemerkt, dass ich schon vor dem Tee, schon vom Koksen und Saufen irgendwie komplett den Spaß an dieser Sache verloren hatte, die eigentlich mein Lebenssinn war. Dann habe ich angefangen, wieder ganz für mich zu schreiben. Zum Genuss. Ohne Erwartungsdruck, ohne Deadlines, ohne Drogen. Das hat so viel Spaß gemacht, wie seit Jahren nicht mehr. Kein Pflanzengott, der durch mich spricht. Nur ich. Natürlich hatte ich Angst. Es kommt ja durchaus vor, dass Künstler clean werden und dann einfach nicht mehr interessant sind. Nicht zuletzt Stephen King. Kein gutes Buch mehr seit der Nüchternheit. Aber ich meine, ich mag Der Waldschrat und Der Albtraumfresser. Die Kritiker mochten's auch. Es ist mein mit Abstand meistverkauftes Buch. Also offensichtlich habe ich wohl was richtig gemacht. Das Genie hinter meinen Büchern war immer ich. Kein Pflanzengott. Und das ist doch schön zu wissen.
6: Auch schön, dass Sie so bescheiden sind.
5: Sie mag ich.
2: Sie mag ich.
0: Durchschnittliche Drogenlabor-Erfahrung, würde ich sagen.
1: Oh, jetzt hast du geklungen wie so eine richtige Polizistin.
0: Problem?
1: Ist halt irgendwie unsympathisch.
0: Was ist das da?
1: Das lag beim Tape dabei. Ist ein Flugblatt.
0: Was steht drin?
1: Das Netzwerk. Wir sind groß, wir sind weit, wir sind eins. Ich bin viele. Nur Latotep herrscht. Komm in die Umarmung der Gemeinschaft. Lokschuppen, Ochsenhausen, jeden Mittwoch 0:00.
0: Mitgliederwerbung für den Zombie-Club? Wer würde bei sowas mitmachen wollen?
1: Hast du Anton Baumbach schon mal gelesen?
0: Ist der nicht vorletztes Jahr auch so verrückt geworden?
1: Ja. Und einen MeToo-Fall hat er auch. Das ist super enttäuschend. Ich mag die Bücher echt.
0: Keine Ahnung. Fand den nur in Talkshows schon immer scheiße.
1: Ja. Auf jeden Fall super interessant, die Story.
0: Sag mir halt nicht, wie wir hier rauskommen.
1: Ja, aber das ist ja nicht die einzig relevante Frage.
0: Für mich schon.
1: Ich glaube, der einzige Weg raus ist...
0: Tiefer rein. Ja, ja. Du willst einfach gerne tiefer rein.
1: Tiefer rein.
0: Oh, Patrick.
1: Was denn?
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0: Thomas Eberle von der Erde auf dem Weg nach Hause. Das ist zu verrückt werden. Ich werde schon wieder sterben. Ich mag nicht mehr. Das tut so weh. Aber es gibt keinen Ausweg. Ich bin Ritter an König Arthurs Hof. Ja, ich, Thomas Eberle, Ritter der Tafelrunde. Sir Thomas. Weiß nicht, warum ich in den Sagen nicht auftauche. Ich war eigentlich ganz gut. Effizienter als dieser aufgeblasene Fatzke Lancelot. Thomas Eberle ist ein Gentleman und war immer ein Freund des schwachen Geschlechts. Aber Morgaine, die Schwester des Königs, das ist einfach so eine... Nein, das sagen wir nicht. Das ist unritterlich. Sie ist böse. Eine sehr, sehr böse Frau. Muss es auch geben. Alles im Gleichgewicht. Als Gawain vor 2 Jahren aus dem Nichts, ohne Veranlassung, diese dumme Wette von dem grünen Ritter angenommen hat, mit dem Kopf abschlagen 1 Jahr später, da tat er mir schon leid. Ja, aber das war ja auch zu dumm von dem. Ich würde ja nicht mit einem Zauberritter um meinen Kopf wetten. Hab ich halt gesagt, in feuchtfröhlicher Runde. Fand Morgaine nicht witzig. Wenn niemand sich über ihren Sohn lustig machen darf, dann soll sie nicht so einen Schwachkopf großziehen. Was ich mir einbilden würde, ich wäre schließlich Arthurs schlechtester Ritter, wann ich zuletzt was Heldenhaftes gemacht hätte und so weiter. Und sie muss mir da was ins Getränk gemischt haben. Irgendwas, was einen dumm macht und vorlaut. Jedenfalls habe ich das nicht auf mir sitzen lassen und gesagt, sie soll mir eine Herausforderung sagen. Irgendeine. Und ich würde ihr schon zeigen, was für ein Ritter ich bin. Sie hat ja noch ihren 2. Sohn, den gruseligen Mordred. Also ich passe nicht so gut in die Rüstung. Schwerter sind schwer, von Lanzen rutsche ich immer ab. Ich bin mir ehrlich gesagt nicht ganz sicher, warum ich überhaupt in der Tafelrunde bin. Manchmal habe ich das Gefühl, Arthur findet mich einfach witzig. Meine größte Heldentat war die Erlegung der furchtbaren Riesenspinne von Schloss Glastonbury. Und um ehrlich zu sein, also die war schon groß, aber halt groß für eine Spinne in England. Ich habe ein Glas drüber gestülpt, Stück Papier drunter und die rausgebracht. Das hat sich in meinen Erzählungen hinterher vermutlich ein bisschen beeindruckender angehört, als es tatsächlich ausgesehen hat. Ich habe keine Chance gegen Mordred. So große Gläser gibt's hier nicht, dass man da einfach... Naja, ich war gern Ritter der Tafelrunde. Und jetzt werde ich wenigstens mit Würde sterben. Knappe!
1: Ja, Sir Thomas?
0: Hilf mir auf mein Pferd.
1: Natürlich, Sir Thomas.
0: Und hopp! Na hopp! Na ja. Dann los! Na hopp! Ach. Geschafft. Danke, Knappe.
2: Gern, Sir Thomas.
0: Was ist mit euer Gesicht passiert?
2: Euer Stiefel, euer Gürtel, euer Brustpanzer, euer...
0: Ja, ist schon gut. Sir Tollpatsch, ich weiß es ja selber. Ihr werdet euch nicht mehr lange mit mir rumschlagen müssen.
2: Sagen Sie es nicht. Viel Erfolg, Sir Thomas.
3: Sir Thomas kommt gemächlich auf die Bahn geritten. Er sitzt etwas schief auf dem Pferd. Der Stiefel hängt merkwürdig im Steigbügel. Die Lanze zeigt zur Seite weg. Sir Mordred steht ruhig und unbeweglich. Was geht nur in diesem finsteren Ritter vor? Ein Enigma. Arthurs mächtigster Sohn. Seine Mutter auf der Zuschauertribüne schaut, wie stolz sie lächelt. Sir Thomas reitet langsam auf Mordred zu. Sein Pferd scheint nicht ganz so zu wollen, wie er wohl will. Oh, was macht er denn jetzt? Der wird schneller, aber Sir Thomas, das ist doch die falsche Richtung. Geradeaus, nicht zur Seite. Lanze Faber durch die Luft, so kann das doch nicht werden. Ein bisschen Gleichgewicht. Oh Gott, er bleibt in der Absperrung. Das Pferd wollte sich aus. Was ist das? Sir Tollpatsch fliegt im hohen Bogen über den Turnierplatz, die Lanze fest umklammert und... Oh! Nein! Das hat es noch nie gegeben, meine Damen und Herren. Da hängt er. Aufgespießt auf der eigenen Lanze. Würdeloser kann man ein Ritterturnier nicht hinter sich bringen. Oh, Sir Tollpatsch. mögen die Sagen der Zukunft dich gnädig vergessen haben.

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1: Wir sind Patrick Steuermann.
2: Und Zoe Reinhardt.
1: Hier passieren Dinge, die ich selber nicht glauben würde. Deshalb dokumentiere ich alles, so gut ich kann. Wir zeichnen die Details unserer Recherche bezüglich des Verschwindens der Mitarbeitenden des IPP auf. Es ist der 30.12.2022, 8.48 Uhr. Morgen ist ja schon Silvester.
2: Ja, verpasst du eine coole Party?
1: Nein, nicht so der Partymensch.
2: Wirst du auch nie irgendwo eingeladen?
1: Doch, ständig. Es ist super nervig. Die ganze Zeit muss ich mir Ausreden ausdenken.
2: Schaut her, ich bin Zoe und ich bin voll beliebt. Chefscheerleader der Reutlinger Polizei.
1: So war das nicht gemeint. Hör auf, so frech zu sein und such ein Tape aus.
2: Ich habe eine bessere Idee.
1: Glaube ich nicht.
2: Kennst du Reddit?
1: Ja.
2: Das ist so ein Forum und da kann man Unterforen über alle möglichen Themen erstellen und sich da austauschen.
1: Ich kenne Reddit.
2: Du wirkst irgendwie nicht wie jemand, der Reddit kennt, deswegen...
1: Reddit ist kein nischiger Geheimtipp, Patrick. Du bist nicht so besonders, wie du denkst.
2: Du bist immer gleich so gemein. Wie auch immer, ich habe da ein Subreddit eingerichtet fürs IPP.
1: Was?
2: Ach, jetzt plötzlich doch nicht mehr so eine Expertin, ja?
1: Drück dich einfach verständlicher aus.
2: Ich habe ein Unterforum erstellt, wo Leute paranormale Erfahrungen im Internet beschreiben können. Wie beim IPP. In den letzten Jahren ist doch mit Sicherheit super viel passiert. Es kann nur gut sein zu wissen, was aktuell so abgeht, oder?
1: Patrick, der Schlüssel ist hier drin. Das hast du selber gesagt. Wir müssen die Sachen hören, die hier sind. Und das ist schon viel zu viel.
2: Es kann nur Vorteile haben, mehr zu wissen.
1: Aber wir haben nicht viel Zeit.
2: Warum?
1: Ich will raus. Ich werde hier wahnsinnig. Und irgendwann finden die Leute draußen uns ganz sicher.
2: Ach, du überschätzt die.
1: Der eine hat einen Roboter explodieren lassen mit einem einzigen Blick.
2: Das Forum ist schon eingerichtet und die ersten Berichte wurden bereits gepostet.
1: Sicher alle sehr authentisch.
2: Na, würde ich nicht sagen. Einige verstehe ich nicht ganz, andere sind Witze. Aber hier ist einer, der ist super spannend.
1: Sicher.
2: Ja, erinnerst du dich an Stefan Mollinger?
1: Der Perverse mit der Sekte?
2: Genau.
1: Der ist tot.
2: Aber seine Sekte nicht. Willst du hören?
1: Eigentlich nicht.
2: Der Post trägt den Titel Unheimliche Erfahrung mit Mitbewohnergesucht.de.
1: Ist er lang?
2: Nö, geht.
1: Na dann.
2: Mein Name ist nicht Tugbar, aber auch türkisch und unaussprechlich für euch Deutsche. Also nehmen wir Tugbar.
1: Das spricht man Tuba.
2: Wie? Was? Wie das Instrument? Das ist ja witzig. Okay. Also nehmen wir Tuba. Ich habe eine Ausbildung zur Anwaltsgehilfin gemacht und arbeite seit ein paar Jahren schon für eine große Berliner Kanzlei, die für spektakuläre Sammelklagen im eher aktivistischen Bereich bekannt ist. Aaron Brockovich-Style.
1: Aaron Brockovich. Meine Güte, kannst du nicht lesen?
2: Keine Ahnung, was das heißt.
1: Kennst du nicht den Film mit Julia Roberts?
2: Nee, welchen?
1: Na, Aaron Brockovich.
2: Nein, das war vermutlich vor meiner Zeit.
1: Ich bin nicht so alt.
2: Soll ich jetzt weiterlesen oder möchtest du lieber diskutieren?
1: Was auch immer.
2: Also. Solche Kanzleien haben immer zu wenig Geld und dementsprechend war mein Gehalt nicht so berauschend. Aber ich wollte für eine Kanzlei arbeiten, die moralisch vertretbar ist. Als es eine Möglichkeit für mich gab, das Gehalt ein bisschen aufzustocken, war ich natürlich trotzdem sehr froh. Meine Chefs hatten sich von Opfern einer Sekte engagieren lassen, die sich die Gemeinde der Heiligen Sibylle nannte. Die Beweislage war dünn und sie brauchten eine junge Frau, die sich in der ausschließlich aus jungen Frauen bestehenden Glaubensgemeinschaft einschleusen konnte. Da ich das einzige Mädchen im Boys Club war, war klar, wer das machen musste. Das extra Geld konnte ich gut gebrauchen. Mir war gerade saftig die Miete erhöht worden. Kein Bock auf Umziehen. Deshalb habe ich ein Inserat bei Mitbewohner gesucht reingestellt, aber seit einer Woche hat sich da keiner drauf gemeldet. Die Miete war vermutlich ziemlich abschreckend. Es gab immer sonntags in so einem Stadtteil-Kulturzentrum Workshops, die diese Sibylle und ein paar ihrer Anhängerinnen gaben, die von unseren Mandantinnen wiederum als Einstiegspunkte in die Sekte beschrieben wurden. Also ging ich zu so einem hin. Persönlichkeitsentwicklung war das Thema, natürlich. Es wurde meditiert, auf einen Gong gehauen, Urlaute ausgestoßen, Atemübungen gemacht und auf Bongos getrommelt. Alles ein bisschen befremdlich, aber nichts strafrechtlich Relevantes dabei, war mein Fazit. Am Ende des ersten Tages hatte jeder ein Einzelgespräch mit Sibylle. Da wurde es schon ein bisschen merkwürdiger. Sibylle legte mir eine Hand auf die Stirn und nickte besorgt. »War es der Onkel?«, fragte sie. Und ich wusste zuerst gar nicht, was sie meint. »Ah, der Cousin«, sagte sie dann. Es lief mir eiskalt den Rücken runter. Ich denke, ich muss nicht zu sehr ins Detail darüber gehen, was mein Cousin gemacht hat. Aber dass Sibylle das einfach so wusste, war komisch. Und dass sie es ansprach, einfach grenzüberschreitend. Ich kochte vor Wut, aber ich wollte ja rein. Sie war der Meinung, dass ich wegen dieser Sache im unteren Rücken verspannt bin und mich 3-mal am Tag auf- und abrollen soll, um das körperliche Trauma zu überwinden. What the fuck, ey. An dem Abend hatte ich meine erste und einzige Antwort, was das Mitbewohnergesuch anging. Ali schrieb mir folgende E-Mail. Sehr geehrte Tuba, ich bin Ali und suche ein Zimmer. Sie haben ein Zimmer. Kann ich in das Zimmer einziehen? Zahle pünktlich, zahle bar. Bitte darf ich einziehen. Danke. Mit freundlichen Grüßen, Ali. Klang wie eBay-Kleinanzeigen. Ich hätte da niemals drauf geantwortet, wenn das nicht die einzige Bewerbung gewesen wäre. Meine Kreditkarte war beunruhigend dicht am Limit. Ich habe ihr geschrieben. Lieber Ali, komm doch am besten mal zum Kennenlernen auf ein Café bei mir vorbei. Passt dir morgen, 16 Uhr. Viele Grüße, Tuba. Am nächsten Tag um 16 Uhr saß Ali bei mir in der Küche. Spricht kein Wort, guckt mich groß an, hat die weirdesten Vibes aller Zeiten, als hätte sie noch nie mit einem Menschen gesprochen. Und ist überirdisch schön. Schwarze, lange Haare, blaue Augen, bleich, aber nicht ungesund. Perfektes Puppengesicht, perfekte Figur, unfassbar. So ein Mensch, neben dem man sich automatisch fühlt wie ein Troll. Sie hat nur gesprochen, wenn man ihr direkte Fragen gestellt hat. Kam aus irgendeinem Kaff, war in Berlin von irgendeiner Modelagentur entdeckt worden und das war jetzt ihr Job. Kannte hier niemanden, brauchte ein Dach über dem Kopf. Das war's. Aber sie war halt so weird. Alles in mir hat geschrien, weg von der. Ich habe dann nach 20 Minuten unser Gespräch höflich beendet und gesagt, ich melde mich. Die höfliche, aber bestimmte Absagemail hatte ich im Kopf schon formuliert. Am Wochenende war ich wieder beim Sibylle-Workshop. Ich war nicht die einzige Rückkehrerin, aber vor allem waren viele neue da. Ich war irrational stolz darauf, dass ich diese ganzen bekloppten Übungen schon so gut konnte. Vor dem Zwiegespräch hatte ich ein bisschen Angst. Sibylle hat wieder meine Stirn angefasst und genickt und dann gesagt, als würde sie mir auf irgendetwas antworten, »Ich denke, du musst manchmal Menschen eine Chance geben. Nicht immer die Mauern so hoch. Lass mal jemanden rein.« Das war schon wieder so ein Gänsehautmoment. Ich habe das natürlich komplett auf Ali bezogen. Vielleicht meinte Sibylle einfach sich selber, keine Ahnung. Aber an dem Abend habe ich Ali zugesagt und am Montag darauf ist sie eingezogen. Der schlimmste Fehler meines Lebens. Ali hatte keine Möbel. Sie hatte einen Rollkoffer und eine Reisetasche. Das war's. Ich habe ihr Decken angeboten und Stühle und was ich so über hatte. Aber sie hat gesagt, sie braucht nichts. Okay. Wenn man eine Zwei-Zimmer-Wohnung zu zweit bewohnt und der anderen Person nicht begegnen will, dann kann das echt stressig sein. Ständig saß Ali Ewigkeiten lang in der Küche und hat Tee getrunken. Das hat mich so aggressiv gemacht. Und wenn ich dann mal reingekommen bin, dann hat sie immer nur da gesessen, geguckt und nichts gesagt. Als wäre es meine Aufgabe, sie irgendwie zu unterhalten oder so. Super anstrengend. Danke, Sibylle. Nach dem dritten erfolgreich absolvierten Wochenende wurde ich zu einer längeren Intensivschulung auf Sibylles Hof, der Seelenschule, eingeladen. Das war natürlich genau das, was meine Chefs wollten. Ich wurde mit einer super kleinen Kamera ausgestattet. Hat sich total albern angefühlt, wie in einem Agentenfilm oder so. Einer von meinen Chefs, Klaus, hat mich dahin gefahren. Der Hof war ziemlich weit draußen in Brandenburg und ist ein paar Kilometer entfernt im Auto sitzen geblieben, auf Abruf, falls die Situation brenzlig wird. Bislang war Sibylle nicht besonders unheimlich gewesen, aber die Klägerinnen hatten ein paar unangenehme Geschichten. Klar, sonst würden sie nicht klagen. Klaus ist jetzt nicht gerade die Person, die man sich als Retter in der Not vorstellt. Klein, lustig, redet zu schnell und hat in seinem Leben noch nie ein Fitnessstudio von innen gesehen. Aber besser als nichts. Handys musste man abgeben, das wussten wir schon. Deshalb hatte ich so einen versteckten Pager für Notrufe dabei. Auf dem Hof hat der harte Kern von Sibylles Gemeinde gelebt und gearbeitet. Kompletter Ausbeutungsbetrieb. Lauter gebeutelte junge Frauen, denen das Leben irgendwie mies mitgespielt hatte und die Halt und Schutz bei dieser Sibylle suchten, die so tat, als würde sie sie verstehen und retten können. Die betrieben den Hof da, hatten eine Siebdruckwerkstatt für Merchandise, stellten Wein her. Richtig beeindruckend. Alles komplett unbezahlt. Es gab nur Gemeinschaftsschlafräume mit Matratzen auf dem Boden. Sibylle selber schlief irgendwo im zweiten Stock, in ihren Räumen. Da hatte niemand Zutritt, aber alle anderen schliefen unten. Zusammengepfercht, wie im Stall. Ich war eine von drei Besucherinnen an dem Wochenende. Außer mir waren da noch Gabi, eine kinderlose Witwe, Mitte 40, mit Sinnkrise, und Julia, ein Mädchen, das hoffentlich schon volljährig war und zu tiefe Ringe unter den zu großen Augen im zu dünnen Gesicht hatte. Julia hat gar nicht gesprochen, Gabi dafür die ganze Zeit. Die war eine von diesen Depressiven, die in Gesellschaft pausenlos aggressiv gut gelaunt sind. Immer ein bisschen zu laut. Wir wurden begrüßt von Hannah. Einer rundlichen Person Ende 20, die immer eine Zigarette in der Hand und große Mühe hatte, ihre patzige Art hinter einem erlernten ESO-Lächeln zu verstecken. Ich glaube, ihre echte Persönlichkeit hätte ich richtig erfrischend gefunden. So hat mich das Ganze irgendwie nervös gemacht. Hannah hat uns herumgeführt, einigen anderen Mädchen vorgestellt und uns erzählt, was für uns an Programmen auf dem Plan stand. Es wurde wirklich erstaunlich offen damit umgegangen, worum es hier ging. Unbezahlte Arbeit für die heilige Sibylle. Sibylle wanderte über ihren Hof wie eine Königin, lächelnd, die Arme zu den Seiten ausgestreckt. Immer mal wieder nahm sie eine von den Frauen beiseite und sprach leise und intensiv mit ihr. Dann verschwand sie wieder. Abends gab es gemeinsames Essen, das wir zubereitet hatten, und Sibylle segnete. Dann gab sie uns allen ein Kräuterknäuel. Und hier wurde es interessant. Ich hatte gehört, dass die Religion des Sibylle-Kults sich um eine sehr potente pflanzliche Droge rankte, mit der ihre Anhängerinnen konstant versorgt wurden. Ich schaffte es, meine Dosis unbemerkt einzustecken. Noch während dem Essen begann bei vielen sichtbar die Wirkung. Ekstatisch, verzückt, weggetreten. Es fiel mir nicht schwer zu simulieren. Sibylle hatte nichts genommen, natürlich. Sie schaute nur zu und lächelte. Bisher hatte ich nur die harmlosen, esoterisch angehauchten Coaching-Sessions gesehen. Langsam wurde mir der Albtraum klar, dem die Mandantinnen meiner Chefs entkommen waren. Nachdem alle wieder einigermaßen die Fassung erlangt hatten, ging es in die Schlafräume. Alle bekamen gleich aussehende, nicht ganz sauber wirkende Nachthemden. Dann wurde das Licht ausgemacht. Ich habe Gabi noch rausgehen sehen. Zur Toilette, nehme ich an. Dann bin ich erstaunlicherweise eingeschlafen. Am nächsten Morgen war große Aufregung. Man sagte uns zuerst nicht, warum. Wir, das waren Julia und ich. Gabi war nicht mehr im Schlafraum. Gabi war, wie sich herausstellte, tot aufgefunden worden. Aufgespießt auf dem Flaggenmast, an dem eine Deutschlandflagge und eine Flagge mit einer Sonne draufhingen. Als wäre sie von über dem Pfahl draufgefallen, breitbeinig, bis der Pfahl aus ihrem Mund wieder rauskam. So hing sie da, in 3 Metern Höhe. Es war fürchterlich. Sibylle wollte niemanden gehen lassen. Sie hatte totale Panik davor, die Polizei zu rufen, ist ausgerastet, hat hysterisch herumgeschrien, ihre Dauermädchen zur Sau gemacht und alle angeguckt, als würde sie uns töten wollen.
3: Wer von euch war das? Ich habe ein Paradies aufgebaut aus Trümmern und ihr macht es kaputt. Nein! Wir klären das jetzt. Wir klären jetzt, wer das war. Und dann wird bestraft. Wir regeln das unter uns. Ich lasse mir das hier nicht schon wieder kaputt machen.
2: Ich hatte eine Menge Kram aufgenommen. Es war Zeit für Klaus. Ich schrieb SOS über meinen Pager und eine Viertelstunde später, als wir uns gerade alle auf dem Hof aufstellen mussten, um genauer unter die Lupe genommen zu werden, fuhr sein türkiser Citroën vor. Und bevor Sibylle gecheckt hatte, was passiert, bin ich da rein und mit Klaus abgehauen. Wir haben noch im Auto die Polizei gerufen. Der Hof wurde dicht gemacht. Sibylle kam erstmal in U-Haft. Hinweise auf strafbares Verhalten, vor allem viel Nötigung, aber auch Verstöße gegen das Betäubungsmittelgesetz, hatte ich zahlreich gesammelt. Überschattet wurde der Erfolg natürlich von dem grausamen Mord. Nicht nur Sibylle landete in U-Haft. Ich zählte nicht zum Kreis der Verdächtigen, aber wurde lange verhört und durfte die Stadt nicht verlassen. Am nächsten Morgen hatte ich eine Datei in meinem Arbeitspostfach, die ich mir lieber niemals angeguckt hätte. GDSHJVX7892.MOV. Man konnte nicht sehen, wer gefilmt hat. Das Bild war körnig, schwer zu erkennen. Wer auch immer die Kamera hielt, lief über Sibylles Hof. Es war Nacht, wenig Licht. Und dann war da Gabi. Sie schaute in die Kamera, lächelte freundlich, sagte etwas. Man konnte es nicht hören, der Ton war undefinierbares Rauschen. Auf einmal wurde Gabi in die Luft geschleudert, wie von einem starken Wind ergriffen. Die Kamera schaute ihr nach. Gabi schrie, wurde gedreht, in Position gebracht und dann mit gewaltiger Wucht auf den Pfahl gerammt. Sie zuckte noch ein paar Mal. Tränen liefen ihre Wange hinunter und die Kamera schaute für eine Nahaufnahme in ihr totes Gesicht mit dem offenen Mund. Dann brach die Datei ab. Ich rief sofort meine Chefs und die Polizei an, aber die Datei konnte nie wieder abgespielt werden. Sie war kaputt. Kein Wiederherstellungstool half. Meine Schilderung des Inhalts sorgte ebenfalls vor allem für besorgte Blicke auf mich. Klar, klingt ja auch verrückt. Es dauerte nur ein paar Tage, da hatte ich noch so eine Datei in meinem Postfach. Zufällig zusammengewürfelter Dateiname, kein Text in der Mail. Diesmal habe ich sie nicht alleine angesehen, sondern meine Chefs Klaus und Udo angerufen, damit sie mitgucken. Ich erkannte die Frau in dem Video sofort. Es war Hanna, die bemüht freundliche Gästebetreuerin der Sekte. Sie stand in einem Parkhaus und rauchte eine Zigarette. Auch sie schaute in die Kamera, zog aber nur eine Augenbraue fragend hoch. Scheinbar war Hanna nach Auflösung der Sekte sehr schnell wieder im Alltag und ihrer wahren Persönlichkeit angekommen. Dann breitete sich Panik in ihrem Gesicht aus und sie rannte davon. Die Kamera bewegte sich unmöglich gleitend hinter ihr her. Hanna rannte und stolperte, sah sich um, immer wieder in die Kamera, fassungslos ängstlich. Es fühlte sich an, als wären wir Teil des Verbrechens. Wir konnten weder pausieren noch wegsehen. Wir wollten, dass sie entkommt, fieberten richtig mit. Eine Weile war sie tatsächlich außerhalb des Sichtfelds der Kamera. Ich erlaubte mir, Hoffnung zu schöpfen. Sekunden später jedoch holte die Kamera sie wieder ein. Sie war gestolpert über irgendein verdammtes Bodenelement, das Autos zum Langsamfahren animieren soll. Aber sie gab nicht auf. Sie hatte Steine vom Boden aufgelesen und warf sie in Richtung der Kamera. Wer auch immer dahinter war, es machte ihm nichts aus. Dann wurde die Kamera auf einmal schnell. So schnell, dass es einem vorkam, als sei die ganze Verfolgung bis hier ein sadistisches Spiel gewesen. Hanna hatte nie eine Chance gehabt. Die Kamera raste auf sie zu, näher und näher an ihr schreiendes Gesicht heran und hielt dann nicht an. Für eine Sekunde wurde der ganze Bildschirm dunkelrot. Dann wurde die Kamera umgedreht. Hanna lag in zwei Hälften in einer Mischung aus Blut und Organen da. Der widerliche Anblick weckte Klaus auf, während der Udo nur fassungsloses Jammern entlockte. Klaus rief sofort die Polizei an. Aber auch dieses Video ließ sich nicht erneut abspielen. Die Leiche von Hanna allerdings hatte man früher an diesem Tag tatsächlich gefunden. Es gab nicht einmal den Ansatz einer Erklärung für alles, was geschah. Ich war in diesen Tagen vor allem irgendwie reizbar. Ich wollte meine Ruhe haben. Ich wollte meine Wohnung für mich alleine, Privatsphäre, Raum, um zu verarbeiten. Natürlich hatte ich das nicht. Natürlich saß jeden Abend in der Küche Ali. Und selbst wenn sie nicht da war, wusste ich, dass sie in ihrem gruselig leeren Zimmer hockte und wahrscheinlich lauschte, was ich gerade so machte. Ich entwickelte eine regelrechte Paranoia vor meiner Mitbewohnerin. Wer sagt, dass sie nicht auch eine irre Mörderin ist? Soweit ich wusste, hatte sie keine Freunde. Ich wusste nichts über ihre Familie. Sie verließ die Wohnung nie. Zumindest war sie immer da, wenn ich da war. Ich meine, das war doch alles nicht normal. Natürlich schlief ich schlecht. Aber mit Ali in der Wohnung schlief ich noch viel schlechter. Ich hatte keinen Schlüssel für mein Zimmer und begann, meine Kommode vor die Tür zu schieben.

als Laptop zur Polizei. Die bauten eine Kamera vor dem Laptop auf und 4 Polizisten, ich und meine Chefs, saßen um den Computer, als ich die Datei öffnete. Ich bestand darauf, mitzugucken. Es fühlte sich an wie meine heilige Pflicht. Ich wusste nicht, wie die Frau im Video hieß, kannte sie aber von Sibylles Hof. Und auch schon bei den ersten Workshops war sie eine der Gruppenleiterinnen gewesen. Sie war um die 30, drahtig, so eine 24-Stunden-Yoga-Figur. Frisur und Outfit schrien nach Outdoor-Fanatikerin. Es stand ihr besser als beiges Leinen. Sie stellte ihr Fahrrad ab, die Kamera filmte sie von hinten. Sie sah den Kameramann nicht, als sie das Rad abschloss und auf ein Gebäude zuging, das sich beim näheren Hinsehen als ein Schwimmbad entpuppte. Sie hatte scheinbar eine Dauerkarte, scannte sie am Eingang ein und ging zu den Umkleidekabinen. Die Kamera schwebte einfach durch die Schranke durch, als sei niemand dahinter. Die Frau ging in eine der Kabinen. Die Kamera wartete geduldig darauf, dass sie wieder rauskam. In der Zwischenzeit begannen die Polizisten um mich herum zu raunen und sich vielsagende Blicke zuzuwerfen. Die Schwimmhalle war, soweit ich sehen konnte, leer. Muss früh am Morgen gewesen sein. Die Frau hatte einen unvorteilhaften Badeanzug an und sprang ins Becken. Dann begann sie Bahnen zu ziehen. Die Kamera sah ihr eine Weile dabei zu und stieg dann unerklärlicherweise hinauf bis unter die Hallendecke, auf das Becken herabblickend. Die Frau schaute hoch in die Kamera, schrie dann. Und plötzlich färbte das Wasser des Beckens sich rot. Die Bildqualität war schlecht, man konnte nichts richtig erkennen, aber scheinbar war sie einfach geplatzt. Dann endete das Video. Die Polizisten versuchten frenetisch, es erneut abzuspielen. Keine Chance. Nicht einmal ihre Aufzeichnung des Videos auf der eigenen Kamera brachten sie zum Laufen. Sie fertigten detaillierte Protokolle an und begannen zu diskutieren, wie das Video gemacht worden sein könnte. Sie gingen von einer Art Deepfake aus, angefertigt vom Täter einer Bluttat, die früher am Tag in einem Schwimmbad am Stadtrand entdeckt worden war. Ich kann nicht beschreiben, warum, aber ich war mir sicher, dass es Unsinn war. So surreal der Inhalt dieser Videos auch war, sie fühlten sich echt an. Ich hatte der Polizei nichts Nützliches mehr anzubieten und durfte am späten Nachmittag nach Hause gehen. Meine Chefs blieben noch. Also ging ich alleine, zu Fuß. Der Weg führte durch ein kleines Stückchen Stadtwald. Die Sonne ging gerade unter und tauchte alles in dieses graue Herbstlicht, in dem deutsche Städte besonders deprimierend aussehen. Und auf einmal hatte ich das Video regelrecht vor Augen. Die Kamera direkt hinter mir, unerklärlich fließende Bewegungen, als würde der Kameramann schweben. Ich sah mich um, niemand zu sehen, weit und breit. Aber jetzt bekam ich das Bild nicht mehr aus dem Kopf. In jeder Richtung vermutete ich den Mörder. Es musste ja schließlich einen Grund dafür geben, warum ausgerechnet mir diese ganzen Scheiß-Videos geschickt wurden. Ich fing an zu rennen, heulte, absolut sicher, dass jemand hinter mir her war, immer gerade außerhalb meines Sichtfeldes. Es begann zu regnen, natürlich. Normalerweise hätte ich für die Strecke einen Bus genommen, aber ich traute mich nicht, 5 Minuten an der Haltestelle zu warten. Als ich zu Hause ankam, war ich vollkommen durchnässt, erschöpft, aufgelöst. Aber glücklich. Ich war in Sicherheit. Ich sackte an der Tür zusammen und kam zu Atem. Dann ging ich in die Küche. Ali hin oder her, scheißegal. Ich wollte einen schönen, heißen Tee. In meiner Küche saß Sibylle. Sie war gefesselt und blutete aus einer Wunde am Kopf. Ali stand hinter ihr, das Gesicht zu einer Fratze verzogen, die aussah wie die hasserfüllte Parodie eines Lächelns. Ich sagte gar nichts. Ein Schrei blieb irgendwo in meiner Kehle stecken. Einen Moment lang war es ganz still. Dann hörte ich Alis Stimme in meinem Kopf, ohne dass Ali den Mund bewegte. Hallo, Tuba. Mochtest du meinen Film? Meine Beine bewegten sich wie von selbst rückwärts der Küchentür entgegen. Raus!

0: Tür schloss sich mit einem Krachen.
1: Nicht so voreilig.
0: Wir gehen alle zusammen. Einen Ausflug mit deinem Auto. Ich weiß nicht, ob Sibylle Ali auch hören konnte. Sie sah mich nicht an, starrte nur abwesend ins Leere. Niemand sah uns. Ich weiß nicht, was Leute sich gedacht hätten. Eine Frau blutend, gefesselt und geknebelt, gestützt von einer anderen Frau, apathisch und zitternd. Und hinter den beiden eine dritte, 2 Zentimeter über dem Boden schwebend. Vergessen hätte man das Bild sicher nicht so schnell. Mein Auto stand in der Tiefgarage unter dem Haus. Als wir alle saßen, fand ich endlich meine Stimme wieder, krächzend und schwach.
1: »Wohin?«, fragte ich.
2: »Ans Meer«,
0: antwortete Ali. Diesmal nicht in meinem Kopf, sondern mit echten Lauten. Wir waren im Schwarzwald. Bis zum Meer ist es also weit. Ich fuhr los. Eine Zeit lang schwieg ich einfach. Ali starrte aus dem Fenster. Sibylle schien zwischen verschiedenen Bewusstlosigkeitsgraden hin und her zu gleiten. Dann fragte ich, wie automatisch, »Warum machst du das?« Ali starrte mich mit ihren schwarzen, tiefen Augen an, als wären sie aus Hass geformt. Dann begann sie zu erklären. Diese Frau folgte einst einem Mann, der nichts wusste. Ein selbstherrliches Monster, der mit Dingen spielte, die er nicht verstand. Eines Nachts rief der Mann eine Dunkelheit, die er nicht kannte. Die Frau und der Mann konsumierten die Dunkelheit und die Dunkelheit nistete sich ein. Sie gründeten eine Gemeinde, einen Bauernhof, viele junge Mädchen, dürfte dir bekannt vorkommen. Sie gaben ihnen allen die Dunkelheit zu essen und nahmen sich das Licht der Mädchen. Eines der Mädchen war besonders jung, im Grunde noch ein Kind. Der Mann war besonders fasziniert von ihr, so unschuldig, so wehrlos. Er sperrte sie in einen Keller und gab ihr die Dunkelheit direkt in die Adern. Da saß sie, alleine und ausgeliefert, unfähig, sich zu bewegen, ängstlich, mit vergiftetem Bewusstsein, viele Wochen lang. Das Mädchen, das in den Keller hineingebracht worden war, existierte schon bald nicht mehr. Nur eine Hülle war übrig. Niemand sah nach dem Mädchen. Sie war ganz alleine. Nur die Dunkelheit leistete ihr Gesellschaft, und selbst die Dunkelheit hatte Mitleid. Die Dunkelheit fragte das Mädchen, »Was wünschst du dir?« Und das Mädchen entgegnete, »Rache.« Dann begann die Dunkelheit im Bauch des Mädchens zu wachsen. Diese Frau entdeckte das Mädchen viel zu spät. Sie tötete den widerlichen Mann und brachte das Mädchen in ein Krankenhaus. Ihre Schuld war nicht beglichen. Einige Monate später wurde die Dunkelheit geboren. Ein unnatürliches Wesen, das nie hätte existieren sollen. Rache. Diese Frau verbrachte eine kurze Zeit im Gefängnis, dann kehrte sie zurück und machte weiter, wo sie aufgehört hatte. Ohne den widerlichen Mann, sanfter, aber am Ende des Tages nicht viel anders. Ihre Gemeinde verspeist die Dunkelheit. Es ist an der Zeit, das zu beenden. Meine Mutter hat den Rest ihres erbärmlichen Lebens nur gelitten. Es wird Zeit, dass diejenigen leiden, die es verdient haben. Die, die Dunkelheit essen, müssen sterben. Ich bin nicht stolz drauf, aber wie sich herausstellte, war ich im Kampf um mein Leben keine Heldin. Dieser Konflikt ist zwischen dir und Sibylle, sagte ich. Ich habe weder mit ihr, noch mit dir, noch mit dieser ganzen Sekte irgendetwas zu tun. Warum ziehst du mich damit rein? Bitte lass mich gehen. Ich war mehr als bereit, Sibylle mit ihrer Henkerin zurückzulassen.
1: Jemand muss es bezeugen, sonst ist es nicht wahr, sagte Ali. Das ist deine Funktion, dafür brauche ich dich noch.
0: Wir verbrachten den Rest der Fahrt schweigend. Als wir das Meer erreichten, ging die Sonne auf. Hellblaues Licht fiel auf Ali,
1: die Sibylle an den Haaren durch den Sand zog. Das harmonische Rauschen der Wellen in der Stille des Morgens wurde zerrissen von markerschütternden Wutschreien, die Ali ungehemmt ausstieß, während sie Sibylle tötete. Keine unerklärliche Telekinese diesmal. Ali tötete Sibylle mit ihren bloßen Händen. Sibylle wehrte sich nicht, als ihr Blut und Alis Tränen ein immer dickeres Gemisch in ihrem Gesicht wurden, das immer weniger an Substanz besaß. Als Ali fertig war, stand sie auf und schaute mich an.
0: »Hast du das gesehen?«, fragte sie. Ich nickte.
1: »Gut«, sagte Ali. Dann schaute sie nachdenklich aufs Meer.
0: »Merkwürdig. Es wirkt so sinnlos. Was hatte sie davon? Warum wollte sie das? Ich glaube nicht, dass ihr geholfen ist.
1: Ich brauchte eine Weile, um zu verstehen, dass Ali von ihrer Mutter sprach. Diese blutüberströmte Personifizierung von etwas Unfassbarem stand vor mir. Ratlos, hilflos, verwirrt. Ich hätte sie in den Arm nehmen können, wenn nicht alles an ihr mich so abgestoßen hätte. Ali breitete die Arme aus und ging ins Meer. Sie lief immer weiter, setzte einen Fuß vor den anderen, war bald schon bis zur Hüfte im Wasser, dann bis zur Schulter. Dann war sie ganz verschwunden. Ich saß stundenlang alleine am Ufer und versuchte zu weinen. Da saß irgendwo ein grässlicher Klumpen und der musste raus, wie eine Lebensmittelvergiftung, die nur durch Tränen aus dem Körper gespült werden kann. Es kamen aber keine. Für eine kurze Zeit wurde auch gegen mich ermittelt, das wurde aber schnell wieder fallen gelassen. Die Polizei verfolgte relativ verzweifelt jeden Erklärungsansatz, der sich auch nur halbwegs formulieren ließ, während sie meinen geflissentlich ignorierten. Ich habe die Kanzlei gewechselt. Ich helfe jetzt dabei, die Opfer notgeiler Rockstars unter Druck zu setzen, damit die Stories aus den Zeitungen rausbleiben. So kann ich mir die Miete ohne Mitbewohner leisten. Das ist das Wichtigste. Anyway, Recherche über den Sibylle-Kult und seine Vorgängerorganisation ist ein bisschen mein Hobby geworden. Wenn jemand Erfahrungen mit denen zu teilen hat, immer gerne her damit.
2: Du hast gesagt, der Text ist kurz.
1: Okay, war gelogen. Aber du hättest mich das nicht lesen lassen, wenn du gewusst hättest, wie lang der ist. Und der war wichtig.
2: Vermutlich schon.
1: Als ich die Aussage von dieser Sibylle damals gelesen habe, konnte ich hinterher nachts nicht pennen.
2: Ich fand's auch widerlich. Aber solche Sachen gibt's öfter, als man denkt.
1: Dass die überhaupt so schnell aus dem Gefängnis wieder raus ist.
2: Wieso? Wann war das? 2003, oder? Dann saß die fast 20 Jahre im Knast. Das ist lebenslänglich.
1: Ja, Quatsch, die lebt ja noch und ist frei.
2: Ist ja auch nur ein juristischer Ausdruck. Alles ab 15 Jahre ist lebenslänglich.
1: Wie juristischer Ausdruck? Das ist dann ein falscher Ausdruck. Stimmt ja nicht.
2: Wie auch immer, das macht schon Sinn, dass die wieder frei ist.
1: Aber dass sie wieder rauskommt und direkt genauso weitermacht?
2: Was soll sie denn sonst machen? Das ist alles, was sie kann. Wahrscheinlich hat sie im Knast auch so weitergemacht.
1: Oh, das ist irgendwie deprimierend.

0: Was machst du da?
1: Wir podcasten jetzt.
0: Hä?
1: Du hast gesagt, wenn du lange mit jemandem irgendwo festsitzt, kriegst du Bock, einen Podcast zu machen.
0: Ich hatte da mit meinem Vater Bock drauf, aber du bist nicht mein Vater.
1: Frauen können heutzutage alles sein, Patrick.
0: Was hast du da?
1: Rotwein aus Thomas' Büro.
0: Oh, ist das der Wilhelm Friedrich Schellwein?
1: Der was?
0: Hat Thomas irgendwann sehr stolz von erzählt. Der Name ist irgendwie hängen geblieben. Ist ein Traditionsweingut hier in der Nähe. Super teuer, laut Thomas. Also vierstellig.
1: Wirklich? Hm. Na, dann bin ich jetzt aber mal gespannt. Haben wir einen Korkenzieher?
0: Nope.
1: Warum hat die Scheißflasche eh keinen Schraubverschluss?
0: Ich glaube, ab 100 Euro ist das keine Option mehr.
1: Ist es okay, den Korken reinzudrücken bei so teurem Wein?
0: Nein, das ist nicht mal bei einem Aldi-Wein okay.
1: Zu spät.
0: Jetzt. Danke.
1: Cheers.
0: Cheers. Und, was ist jetzt der Podcast? Wir reden über Wein, oder wie?
1: Ich dachte, so wie du dir das mit dem Kaffee vorgestellt hattest.
0: Ja, aber das war doch dumm und albern.
1: Hab ich das gesagt?
0: Irgendwie sowas, ja.
1: Das war gemein. Die Welt ist eklig genug, da muss man nicht gemein sein.
0: Das sagst du?
1: Ey, Vorsicht.
0: Okay. Also, der Wein ist ein 2004er Wilhelm Friedrich Schell Rotwein, trocken und...
1: Schmeckt super scheiße.
0: Ja, oder?
1: Widerlich. Schmeckt nach Kopfschmerzen und Korken.
0: Ja, tja. Dem kann ich im Grunde nichts hinzufügen, mich nur anschließen. Also.
1: Mhm. Ja.
0: Ich find's immer krass, wie rot dann Rotwein doch ist. Also anders als...
1: So, naja, das war unser Podcast für diese Woche. Danke fürs Zuhören. Schaltet auch nächstes Mal wieder rein beim Bunkerweincast.
0: Genau. Ich glaube, das Format setzt sich nicht durch.
1: Wahrscheinlich nicht.
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4: Logbuch des Sternkreuzers Diamond. Hier spricht Captain Thomas Eberle. Ich kehre aus dem Algebra-System zurück, den Schiffsbauch voller gesuchter Verbrecher. Meine neuen Armaugmentationen, insbesondere der Protonenstrahler, waren überaus hilfreich bei meinem Streifzug über den Piratenplaneten Tortuga. Mittlerweile kennen dort allerdings schon zu viele Wirte mein Gesicht als das des gefürchtetsten Kopfgeldjägers der westlichen Galaxie. Es wird unter Umständen bald notwendig, entweder Jagdgründe oder Gesicht auszutauschen. Jetzt steuere ich erst einmal Andromeda Gamma 4 an, wo General Altenbrink meine Ankunft bereits erwartet. Mir steht eine hübsche kleine Summe zu, die mir ermöglichen wird, endlich den Molekülbeschleuniger am rechten Heck zu reparieren. Was das Ansteuern neuer Ziele ungleich realistischer machen wird. Ich muss sagen, hier auf meiner Kommandobrücke mit meiner Siegeszigarre und meinem vertrauten Roboterhund, das die F2Y, ja, es juckt mich schon mal wieder, die Ränder der bekannten Sternsysteme anzusteuern. Zu sehen, was da draußen noch zu finden sein könnte, was noch nicht von der Gerüstbauergilde und ihrem Sternkommando erschlossen worden ist. Vielleicht sogar einen Planeten finden, der noch nie kontaktiert worden ist. Ein alter Mann wird ja wohl noch träumen dürfen. Neue Abenteuer. Das wär's. Der immer gleiche Trott vom Einfangen der halbwahnsinnigen Elendsgestalten, die den Sternentruppen hier oder da ins Gehege gekommen sind. Das ist doch auf Dauer nicht erfüllend. Das ganze Schiff voll mit Schurken aller Spezies und Größen, die nicht dieselbe Sprache sprechen, aber im Hass auf mich vereint sind. Da gibt es schönere Vorstellungen vom möglichen Leben. Ja, doch. Ich glaube, das ist ein Plan, das die F2Y. Wir lassen den Antrieb reparieren und dann ab in unbekannte Weiten. Dieses zynische Kopfgeldjäger-Dasein, das war doch eher ein Midlife-Crisis-Ding. Seit die vierköpfige Gerda mit dem Prinzen der Marswürmer durchgebrannt ist, war ich einfach nicht mehr glücklich und alle anderen sollten meine schlechte Laune teilen. Damit ist jetzt Schluss. Zeit, auf große Entdeckungsreise zu gehen. Oh, das die F2Y, die Wunder, die uns erwarten, das wird so ein... Was war das? Ein Gepolter im Schiffsbauch? Das ist kein gutes Zeichen. Das ist nie ein gutes Zeichen. Computer, zeig mir das Überwachungskamerabild für Kerkerdecks B, C und F. Oh mein Gott, das kann doch nicht. Computer, alle Sicherheitsschilde hochfahren. Panzertürsysteme für das gesamte Untergeschoss sofort verriegeln. Autogeschosse auf Töten.
3: Automatic Defense System engaged.
4: So, wo ist denn meine... Wo ist die verdammte Munition? Halt! Ich schieße! Der ist euer Wortführer. Ich will verhandeln.
5: Ich bin der Einzige hier, der deine Sprache spricht, Kopfgeldjäger.
4: Dann sagt dein Kumpan, sie sollen zurück in ihre Zelle gehen. Ich kann gnädig sein, ich kann vergeben, aber nur bei Gehorsam.
5: Ich glaube, ich werde ihnen das nicht sagen.
4: Dann werde ich schießen. Ihr seid unbewaffnet. Ihr werdet alle sterben.
5: Mit was wirst du schießen?
4: Na, mit meinem... Woher hast du das?
5: Die Munition zu deinem Blaster? Die hat mein treuer kleiner Freund hier eingesammelt. Hattest du das gar nicht bemerkt?
4: Nein, halt. Wir können doch drüber reden. Lass uns doch einmal...

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1: Ich bin Patrick Steuermann. Im Hintergrund schnarcht Zoe Reinhardt. Es ist der 31.12.2022, 10.44 Uhr. Wir zeichnen die Details unserer Recherche bezüglich des Verschwindens der Mitarbeitenden des IPP auf. Zoe ist nicht wach zu kriegen. Stellt sich heraus, wenn man eine super ekelhafte Weinflasche gefunden hat und vielleicht mehr als eine davon, dann wird es zwar ein lustiger Abend, aber der nächste Tag wird eine ziemliche Herausforderung. Egal, mir ist langweilig. Deshalb dachte ich, fange ich schon mal ohne sie an. Ich habe hier einen neuen interessanten Post im IPP-Subreddit gefunden. Überschrift ist, ich habe Flash-Games für Okkultisten programmiert. Schauen wir mal, was wird. Wir freuen uns. Also, ich bin Programmierer. Freelancer. Ich habe ganz klassisch Informatik studiert und ein bisschen Grafik. Ich interessiere mich für Computerspiele und Webdesign. Das sind meine Themen. Ich habe keine Ahnung von mesopotamischer Dämonologie. Ich lehne jegliche Verantwortung für diese Sache ab. Fiverr ist eine Plattform für Freiberufler in allen möglichen kreativen Nischen. Man kann sich da gut von Unternehmen ausbeuten lassen, die, statt angemessen zu bezahlen, eine Online-Gig-Ökonomie ausbeuten und bevorzugt Leute in Ländern mit schwacher Währung einzustellen, weil die absurd niedrige Preise akzeptieren. Jeder Freiberufler muss manchmal schnell irgendwie die Miete für den Monat zusammenkriegen, weil alles scheiße gelaufen ist. Und dafür kann Fiverr ganz praktisch sein. Wie auf allen Online-Plattformen wird man auch hier vor allem von Weirdos kontaktiert, die irgendwas Absurdes von einem wollen. Kein Problem, solange die zahlen. Ich wurde also angeschrieben von jemandem, der sich Uduk nannte und in gebrochenem Englisch recht detailliert beschrieb, was für eine Art von Minispiel er auf seiner Webseite integriert haben möchte. Simpler Kram. Murmeln, Löcher, Symbole, kleine Geschicklichkeitsrätsel, sowas. Uduk hatte ein paar Vorgaben, die ihm sehr wichtig waren. Dabei ging es um spezielle mathematische Gegebenheiten im Spiel. Alles musste ganz bestimmte Werte haben und nach sehr exakten Formeln funktionieren. Das machte die Sache für mich eher einfacher als schwieriger, wenn auch ein bisschen weniger frei. Naja, ich nahm den Job natürlich an. 3 Tage Arbeit, 1500 Tacken, ist okay. Ich habe mir nichts dabei gedacht. Arbeit gemacht, Geld kassiert, Miete gezahlt, weitergezogen. Ping, pang, puff, aus die Maus. Und dann kam Millie. Millie ist jünger als ich, wesentlich jünger. Vor meinen Eltern finde ich es ein bisschen peinlich. Ihre Mutter möchte ich auf gar keinen Fall kennenlernen. Aber ansonsten ist es voll chillig mit ihr. Wir interessieren uns für dieselben Sachen und sie ist vor allem nicht so stressig wie die Frauen in meinem Alter. Nicht, dass ein falsches Bild von mir entsteht. Millie ist volljährig und ich habe sie auch nicht lange vor ihrem 18. Geburtstag kennengelernt. So viel dazu. Ich bin halt nur schon etwas näher an der 40 als an der 30. Sagen wir, wie es ist. Auf jeden Fall hätte ich mich ohne Millie eher nicht mit TikTok auseinandergesetzt. Aber sie zeigt mir immer alle möglichen Trends und lustigen Videos. So habe ich erfahren, dass meine Spiele eine TikTok-Sensation geworden sind. Aber nicht so, wie man sich das als Entwickler wünscht. In Videos mit unheimlicher Hintergrundmusik erklären irgendwelche Teenager, diese Spiele seien nach Anleitung entwickelt worden, die man erst vor kurzem auf antiken Tontafeln in Mesopotamien gefunden hat. Tontafeln, auf denen es um Dämonenbeschwörung geht. Die Spiele seien unfassbar schwer, aber wenn man sie knackt, dann würde ein Dämon erscheinen und einen töten. Ich weiß nicht, warum man das wollen sollte. Aber es gibt dann tatsächlich so Videos von Partys, wo irgendwelche Nerds die Spiele knacken und plötzlich das Licht ausgeht und alle schreien und irgendwas brüllt. Das könnten natürlich alles Fakes sein, aber ich habe mal ein bisschen recherchiert. Und es gibt wohl wirklich Vermisstenfälle, die mit diesen Spielen in Verbindung gebracht werden. Der Auftraggeber von damals antwortet mir nicht auf meine Nachrichten. Millie will unbedingt die Spiele ausprobieren. Ich habe hier nicht gesagt, dass ich die programmiert habe, nur dass mir der Kindergarten zu langweilig ist. Leute, lasst auf jeden Fall die Finger von diesem Trend. Der Typ, der die Spiele in Auftrag gegeben hat, nannte sich Uduk. Ich habe Uduk gegoogelt. Es ist ein mesopotamisches Wort für Dämon.
2: Ich glaube, der Typ ist nicht gerade schlau, aber gruselige Geschichte.
3: Du und dein dummes Reddit-Forum.
2: Boah, hast du mich erschreckt. Seit wann bist du wach?
3: Ich bin zu einer so nur gelesenen Gruselgeschichte aufgewacht. Gar nicht mal so unangenehm mit Kater. Wie ein Hörbuch. Lass uns mal lieber die relevanten Berichte weiter auswerten.
2: Ja, aber das ist doch vielleicht relevant, oder? Minigames zur Dämonenbeschwörung?
3: Hör dir doch mal selber zu.
2: Immer noch die große Skeptikerin, ja?
3: Wenn's so albern ist, ja. Ich gehe duschen. Treffen wir uns gleich vorne?
2: Ja, meinetwegen. Aber nimm nicht wieder mein Duschgel.
3: Welches ist bitte dein Duschgel? Hier steht doch nur das eine.
2: Nein, das sind zwei Variationen. Auf dem einen steht For Man, auf dem anderen steht For Your Inner Goddess.
3: Okay. Welches ist deins?
2: Haha. Also ich fand's spannend. Keine Ahnung.

0: Du kannst.
1: Du bist irgendwie nicht so gesprächig heute, ne?
0: Ich habe einen Kater, was willst du?
1: Du bist auch nicht jünger, was? Au! Ist ja gut, ich mach ja. Es ist der 31.12.2022, 12.17 Uhr. Unser Tonband hat das Aktenzeichen VGP 98121201.
0: Wunderschön. Und ab.
2: Läuft. Alles, was wir ab jetzt sagen, wird aufgezeichnet. In Ordnung?
3: Klar.
4: Läuft. Alles, was wir ab jetzt sagen, wird aufgezeichnet. In Ordnung?
3: Klar.
4: Prima. Geht's dir gut soweit?
3: Ja, also...
4: Ich weiß, Entschuldigung, dumme Frage. Wir interviewen hier sonst nur Erwachsene, also nie Kinder.
3: Ja, ist schon okay.
4: Dann legen wir mal los. Nele Weiß, 12 Jahre alt, aufgenommen am 12.12.1998.
3: Ja.
4: Dann erzähl mal, warum bist du hier?
3: Weil meine Mama nicht backen kann, sonst wäre ich jetzt tot.
4: Ja, okay, das ist schon ganz prima, aber wir brauchen das dann doch etwas ausführlicher. Ich glaube, die Geschichte hat angefangen, als ihr in das Haus eingezogen seid, oder? Das ist ja noch gar nicht so lange her.
3: Wir wohnen nie lang in einem Haus. Meine Eltern kaufen alte Häuser, die ein bisschen kaputt sind und die keiner mehr haben will. Und dann machen sie die Häuser wieder schön. Das können sie gut. Danach wollen viele Leute die Häuser wieder kaufen und sie kriegen viel mehr Geld, als die Häuser gekostet haben.
4: Oh, das war sicher sehr spannend für dich.
3: Geht. Normal halt. Leute haben immer gefragt, ob oft Geister in den Häusern sind, aber sowas gab's nie. Es war nie gruselig in den Häusern. Bis zu diesem.
4: Dieses war gruselig? Von Anfang an?
3: Nee, ich finde alte Häuser nicht gruselig. Ich wohne ja immer in welchen. Ich finde die neuen Schulen viel gruseliger. Diese Häuser sind meistens in irgendwelchen Dörfern. Kinder in Dorfschulen, die mögen keine neuen. Man wird immer geärgert und das hört eigentlich nur auf, wenn man jemanden haut, den die anderen Kinder da gut finden. Das gemeinste Mädchen oder den stärksten Jungen. So doll man kann, dass die weinen. Und dann kriegt man manchmal Ärger von den Lehrern, aber die nennen einen nicht Nele Pupele.
4: Das ist schlimm, Nele Pupele? Was heißt denn das?
3: Wie, was heißt das?
4: Also hat das eine gemeine Bedeutung oder warum ist das schlimm?
3: Das hat gar keine Bedeutung. Das nervt halt.
4: Ah, okay.
3: Naja, jedenfalls hatte ich keine Lust auf die Schule da. Aber das Haus war okay. Es gab keine Nachbarskinder, das war schade. Aber wenn man sich so gut mit anderen anfreundet, ist man eh nur extra traurig, wenn man wieder umzieht. Also, das war schon alles in Ordnung. Das Haus stand direkt am Waldrand. Man konnte nicht genau sehen, wo das Grundstück zu Ende war oder der Wald anfing. Da war kein Zaun oder so. Es war wegen dem Wald immer ein bisschen dunkel. Außerdem war das Haus noch älter als normalerweise. So riesengroß, mit Schnörkeln und Türmchen. Mein Papa, der mag sowas. Ich war da viel alleine, aber das kenne ich schon. Ich kann mich gut alleine beschäftigen. Mama und Papa haben ganz viel gearbeitet und manchmal musste ich helfen. Was halten beim Sägen oder so. Der Wald, der war ganz interessant. Den habe ich mir viel angeguckt und das Haus halt. Ich darf das eigentlich nicht. In unseren Häusern viel alleine rumlaufen. Manchmal kann ein Boden einbrechen oder sowas. Das ist mir aber noch nie passiert und deshalb gehe ich trotzdem immer mal alles angucken. Ist dumm von mir.
4: Alles in Ordnung? Willst du nicht weiter erzählen?
3: Es ist meine Schuld, oder?
4: Sicher nicht.
3: Ich hätte nicht in diesem Haus rumlaufen dürfen.
4: Ich kenne nicht die ganze Geschichte, aber nach allem, was ich weiß... Das kann alles gar nicht deine Schuld sein.
3: Am spannendsten in den Häusern sind immer der Keller und der Dachboden. Da lassen Leute den meisten Kram. Ich habe schon richtig coole Sachen auf Dachböden gefunden. In diesem Haus lagen oben die Notizbücher. Schwarze Lederbücher, wo jemand mit Füller reingeschrieben hat. Aber ganz krakelig. So eine alte Schrift, die konnte ich nicht lesen. Und dann habe ich mir den Keller angeguckt. Da waren so viele Räume, der muss dreimal so groß gewesen sein wie das Haus oben. Ganz hinten war so eine große, schwere Tür aus Holz. Die war abgeschlossen. Ich war heimlich da unten, deshalb habe ich mich total erschrocken, als meine Mama plötzlich neben mir stand. Sie hat gar nicht geschimpft, sondern die Tür angeguckt und hat gesagt, Da müssen wir irgendwie rein, aber am besten ohne die Tür kaputt zu machen. Dann war sie fertig mit Nachdenken und hat geschimpft. Und dann gab's Mittagessen. Da haben meine Eltern dann nochmal beide geschimpft. Du darfst nicht alleine durch das Haus schleichen, Nele. Mir war langweilig und deshalb bin ich nachmittags in den Wald gegangen. Wandern. Ich hätte am liebsten einen Hund, damit ich nicht alleine wandern muss. Aber wir wohnen nicht oft im Wald, deshalb lohnt sich das nicht. Ist bestimmt auch nicht so gut für Hunde. So oft umzuziehen, meine ich. Im Wald habe ich Ludwig getroffen. Ludwig war der Förster. Der war ganz dick und hatte grüne Sachen an. Und ein Bart. Und ein Gewehr. Davor habe ich mich zuerst erschrocken, aber Ludwig war ganz nett. Der hat einen Hund. Erniewert. Den Namen fand ich lustig. Ludwig war alt wie der Weihnachtsmann, aber vom Reden her mehr wie ein Kind. Er wohnte ganz tief im Wald mit seiner Mutter, hat er gesagt. Er hatte Bontis dabei und ich durfte welche. Aber sollte ich niemandem sagen, wegen der Zähne. Ludwig fand toll, dass wir jetzt in dem Haus wohnten. Nachbarn hatte er lange keine gehabt. Er wusste alles über unser Haus, weil seine Familie schon immer hier im Wald gewohnt hatte. Früher waren die Leute im Haus die Herren gewesen und der ganze Wald hatte denen gehört. Und Ludwigs Familie wurde von denen bezahlt, fürs Förstern. Das war vor vielen hundert Jahren. Und da hatte ein ganz reicher Mann da gelebt. Ein Gelehrter, hat Ludwig gesagt. Aber die Leute im Dorf hatten irgendwann Angst vor dem gekriegt. Der hat immer Zauberexperimente im Keller gemacht und manchmal sind Sachen explodiert. Als im Dorf ein Kind verschwunden ist, sind die Dorfbewohner zum Haus gezogen und haben den Gelehrten rausgeholt und verbrannt. Aber Ludwigs Urgroßvater oder was auch immer hat nicht geglaubt, dass er dem Kind was getan hat. Wenn Leute jemanden komisch finden, dann ist er eben immer an allem schuld. Ludwig fand das traurig. Danach hat das Haus oft leer gestanden, aber es haben auch immer mal Leute da gewohnt. Nur nie lange. Zuletzt ein Wissenschaftler, der mit Computern gearbeitet hat. Vor fast 20 Jahren. Da waren Computer noch so neu, dass keiner verstand, was das sein soll. Ludwig hat das bis heute nicht verstanden. Der Computerwissenschaftler hat sich irgendwann selbst angezündet, hat Ludwig gesagt. In einem geheimen Raum, im Keller. Ich habe Ludwig von der schweren Tür erzählt und er meinte, dahinter muss es wohl sein. Ich habe Ludwig gesagt, dass wir die Tür nicht aufkriegen und Ludwig war ganz verwirrt und hat gefragt, ob der Schlüssel nicht einfach im Schlüsselschrank ist. Er kannte den Computerwissenschaftler von früher und der hatte einen Schlüsselschrank hinter einer Holzklappe unter der Kellertreppe gehabt. Ludwig war sich sicher, dass der da noch sein müsste. Ich habe mich gefreut, dass ich sowas Nützliches rausgefunden habe für Mama und Papa. Aber ich wollte sie nicht sagen, bevor ich nicht wusste, dass es stimmt. Also habe ich die Klappe unter der Treppe selber gesucht. Die war echt gut versteckt. Aber Ludwig hatte recht, da hingen ganz viele Schlüssel. Ich habe alle mitgenommen und bin zu der Tür im Keller gelaufen. Meine Eltern waren beschäftigt. Ich habe extra nachgeguckt, damit die mich nicht wieder unten erwischen und ausschimpfen. Der letzte Schlüssel, der hat gepasst. Als ich aufgeschlossen hatte, fiel mir wieder ein, dass ich in dem Raum angeblich einen Mann verbrannt hatte. Ich hatte Angst, dass das Skelett noch da ist. Ganz kurz wollte ich die Tür lieber doch nicht aufmachen. Aber ich war auch neugierig. Die Tür hat ganz laut gequietscht und mich schon wieder erschrocken. Aber es war kein Skelett dahinter. Da standen lauter alte Computer an der Wand, wie in alten Raumschifffilmen. Voller Staub und darauf an so gekräuselten Kabeln lagen große komische Brillen an so Helm aus Stoff mit Gumminoppen. Ich durfte keinen eigenen Computer haben, weil Papa das zu teuer fand und Quatsch. Aber vielleicht konnte ich diesen hier unten ja behalten. Der war ja umsonst. Ich wollte rausfinden, was der alles kann und deshalb habe ich auf den An-Knopf gedrückt. Der Computer ist sofort zum Leben erwacht. Die ganzen Bildschirme, alle Lichter, sogar die Brillen haben geblinkt. Man konnte nicht viel mit dem Computer machen. Da stand Start, aber wenn man das gedrückt hat, ist nichts passiert. Ich habe mir dann so einen Brillenhelm aufgesetzt, um mal zu gucken. Da war zuerst nur schwarz und dann stand da Laden. Plötzlich sah es so aus, als wäre ich in unserer Wohnung in Frankfurt. Da hatten wir mal ein Jahr gewohnt, aber nicht in dem Haus. Da haben meine Eltern mal was anderes probiert. Das hat nicht geklappt. Aber ein Jahr lang war es richtig toll. Ich hatte lauter Freunde, die im selben Block gewohnt haben und wir haben jeden Tag gespielt. Ich war da noch klein, so 10. Da hat man noch keine Sorgen. Jetzt war ich total glücklich, wieder in der Wohnung zurück zu sein. Ich bin rumgelaufen und habe mir alles angeguckt. Und dann erst habe ich gedacht, das ist komisch. Warum weiß der Computer, wie unsere Wohnung aussah? Ich habe ein bisschen Angst bekommen. Nicht genug Angst. Ich habe den Helm abgenommen und bin zu meinen Eltern gelaufen. Ich habe ihnen von dem Raum erzählt und dem Computer und sie haben nochmal geschimpft. Aber dann sind wir alle drei runtergegangen. Sie waren schon sehr beeindruckt. Papa hat gesagt, er möchte Ludwig gern kennenlernen. Ich weiß nicht, er klang dabei irgendwie nicht nett. Ich wollte nicht so gerne, dass er Ludwig kennenlernt. Mein Papa war nicht nett zu Leuten, die er dumm fand. Und Ludwig war, der war nicht auf die gleiche Art schlau wie mein Papa. Meine Eltern waren dann aber auch gleich ganz abgelenkt von dem Computer. Der war noch an. Sie haben sich die Helme aufgesetzt und waren plötzlich total begeistert. Die Helme haben einem immer das gezeigt, wo man gerade am liebsten sein möchte. Das haben die irgendwie mit den Gumminoppen vom Gehirn gemessen oder so? Das hat mein Papa auf jeden Fall vermutet. Wir haben alle drei Abendbrot gegessen und Samstag nachgeguckt. Aber man konnte merken, dass meine Eltern gar nicht richtig aufgepasst haben. Die haben alle Witze verpasst, weil die da schon nur noch an den Computer denken konnten. Immer wenn ich aus der Schule kam, waren die beiden da unten. Die haben immer die Zeit vergessen. Nie gab es Mittagessen. Die haben gar nicht mehr gearbeitet. Meine Mama hatte irgendeinen alten Schulfreund, der Computerdoktor war und dem sie den Computer gezeigt haben. Der war ganz aus dem Häuschen, hat ganz viel aufgeschrieben und wollte den Computer eigentlich aufschrauben. Das haben meine Eltern aber verboten. Ich fand den blöden Computer gar nicht so toll. Meine Mama hat die Notizbücher vom Dachboden gefunden. Sie konnte die lesen. Dann war sie immer entweder im Computerraum oder saß irgendwo mit den Notizbüchern. Und mir war langweilig. Meine Mama hat gesagt, der Mann, der den Computer gebaut hat, der war der schlauste Mann der Welt. Sie hat auch immer meinem Papa erzählt, was in den Büchern drin stand. Klang immer wie die Bibel. Mein Papa fand das auch toll, aber nicht so toll, wie sie das fand. Ich habe mir da schon langsam Sorgen gemacht. Der Computertyp hatte sich ja schließlich selber verbrannt. Der war ja verrückt und nicht schlau. Aber davon wollte meine Mama nichts hören. Die hat immer nur komisch geguckt, wenn ich das gesagt habe. Ich war dann immer ganz viel mit Ludwig und Ernibert im Wald. Ich habe Ernibert beigebracht, die Pfote zu geben, wie ein gut erzogener Hund. Sonst konnte der nichts lernen. Er war nicht so schlau, aber er war ganz lieb und wollte immer kuscheln. Es kamen dann immer mehr Briefe, die Papa schlechte Laune gemacht haben. Wir mussten sparen. Das kannte ich schon. Das war manchmal so, aber normalerweise haben meine Eltern dann ganz viel gearbeitet. Diesmal waren sie nur noch mehr im Computerraum. Samstagnacht habe ich dann eh immer alleine geguckt. Das ist nur halb so lustig, wenn keiner mitlacht. Mama und Papa waren irgendwann nicht mehr lieb zueinander. Die haben sich ganz viel gestritten. Mama hat immer gesagt, dass alles nicht echt ist und Papa das einsehen muss. Er soll die Notizbücher lesen. Es macht alles Sinn. Alles ist nur eine Simulation. Das war das Wort, Simulation. Sie hat gesagt, das Einzige, was echt ist, ist in dem Computer. Wir müssen fliehen aus der Simulation. Mein Papa hat dann gesagt, sie spinnt und dass sie nicht mehr in den Computer gehen soll und sie weiterarbeiten müssen. Sie sind jeden Tag lauter geworden.

0: Läuft. So. Polizeikommissarin Zoe Reinhardt, Kriminalpolizei Reutlingen. Heute ist der 12.12.2022, 14.35 Uhr. Es handelt sich hierbei um digitale Beweissicherung im vermissten Fall des Filmstudenten Patrick Steuermann. Geboren am 17.04.1999, zuletzt gesehen im IPP-Gebäude Reutlingen Nord, wo auch sein Smartphone gefunden wurde. Das Telefon enthält eine auffallend hohe Anzahl an Sprachmemos, die aufgrund einer ungewöhnlichen Codierung nicht digital kopiert werden können. Ich spiele sie in chronologischer Reihenfolge ab und zeichne sie mit diesem Tonrekorder auf. Der erste Clip ist vom 27.01.2022, 21.48 Uhr.
1: Hallo, ich bin Patrick. Patrick Steuermann. Ich lebe in Ludwigsburg und bin auf der Suche nach meiner Mutter. Sie ist vor 12 Jahren verschwunden. Und bisher ist nicht geklärt, warum. Keine Ahnung, womit ich mich hier anlege, deshalb... Also, ich werde hier aufnehmen, was ich rausfinde. Aber so, jetzt muss ich erstmal den richtigen Tab hier öffnen. Moment. Ah, okay, hier. So. Also, das hier steht auf Wikipedia. Das IPP war eine Behörde, die zwischen den Jahren 1991 und 2010 aktiv war, um ungeklärte Phänomene im neu entstehenden Internet zu untersuchen. Gegründet wurde das Institut bereits 1970 und sammelte zunächst Informationen über angeblich übersinnliche Vorkommnisse im Zusammenhang mit fotografischen Aufnahmen, Tonbändern und Filmaufnahmen. Als das IPP begann, sich in den 90er Jahren auf Phänomene zu spezialisieren, die in Verbindung mit dem Internet standen, wurde die Arbeit auch für andere Forschungseinrichtungen relevant. Später ging das Institut in der neu gegründeten Bundesnetzagentur auf, 1998, und wurde im Jahr 2011 nach umfangreicher Streichung der zur Verfügung stehenden Mittel ganz geschlossen. Heute ranken sich um das einst streng wissenschaftliche Institut einige Mythen und Legenden. Mythen und Legenden, klar. Wie das überall einfach runtergespielt wird. Kein Wort von den Verschwundenen. Ah nee, doch. Hier steht was. Aber nur in einem Kommentar. Vorfall im Hauptsitz Reutlingen, schreibt Jedi Ritter 1938. Warum wurde mein Absatz über den Vorfall in Reutlingen gelöscht? Habe Quelle verlinkt. Reutlinger Tageblatt. Oh, sein Link führt zu einem archivierten Artikel im Reutlinger Tageblatt von 2010. Wie vom Erdboden verschluckt. Vermisstenanzeigen von Angehörigen machten die Polizei Reutlingen darauf aufmerksam, dass die gesamte Bürobelegschaft aus dem Reutlinger Hauptsitz des Instituts für paramediale Phänomene verschwunden ist. Es gibt keine Hinweise auf den Verbleib der Mitarbeiter. Es ist durchaus ein bisschen mysteriös, so Polizeihauptkommissar Raimund Gardendehl. Im Büro stehen die Türen offen, volle Kaffeekannen auf dem Tisch, Unterlagen liegen herum, ganz als seien alle nur mal kurz in die Pause gegangen. Wenn Sie Hinweise zum Verbleib der 142 Angestellten haben, wenden Sie sich bitte an die folgende Nummer. Und dann eine Hotline, die schon lange nicht mehr aktiv ist. Irgendwann hieß es dann, dass die alle gemeinsam wahrscheinlich irgendwohin abgehauen sind. Scheinbar glauben das jetzt alle. Sogar mein Vater. Aber Mama ist nicht einfach abgehauen. Da ist was anderes passiert. Ich hatte nie die Möglichkeit, selber nach Antworten zu suchen. Das Gebäude war immer versiegelt. Aber jetzt hat eine Firma Räume in dem Komplex gemietet. Diamond Shop. Und die suchen einen Werkstudenten. Kleine Firma, 30 Leute. Oh Gott, was ist das denn für eine Webseite? Ist völlig veraltet. Naja, also, dann bewerbe ich mich mal. Wie gesagt, diese Aufzeichnungen sind vor allem erstmal für mich, so wie Detektive in Filmen, Gedanken sortieren. Aber keine Ahnung, falls irgendwas passiert, man weiß ja nie. Dann sind hier hoffentlich ein paar Antworten versammelt.
0: Okay, das ist ungewöhnlich. Interessant, schauen wir mal. Die nächste Datei wurde eine Woche später aufgezeichnet, am 2.2.2022 um 9.36 Uhr.
2: Gerne einfach da Platz nehmen. Oder da, ist ganz egal. Wo es bequemer ist.
1: In Ordnung, danke.
2: Wir setzen bei unseren Mitarbeitern auf Eigenverantwortung von Anfang an. Okay, so, ich muss mal in die Bewerbung schauen. Wo habe ich die denn jetzt? Ich hatte die eigentlich hier geöffnet. Ist immer viel Chaos, weißt du? Hm. Viel los. Der Diamond Shop läuft hervorragend. Bist du eigentlich Kunde bei uns?
1: Nee, noch nicht.
2: Warum das denn nicht? Du kommst doch aus dem Medienbereich, da braucht man doch Technik. Oh Gott, ich sag die ganze Zeit einfach du. Kannst du auch machen. Ich bin der Thomas. Herr Eberle ist mein Vater.
1: Patrick. So.
2: Guck mal, hier habe ich's, ja. Ach genau, du bist der Filmstudent. Steven Spielberg, ne?
1: Ja, irgendwann mal vielleicht.
2: Ja, ja, genau, so Hollywood. Piff, waff, wuff, dang, dang, dang, dang, dang, dang. Nee, komm, ich war nur Scherze, natürlich. Ja, ich guck mir ja auch gern mal einen Actionkracher an. So ist das nicht. Aber nicht so die neuen Sachen, eher die Klassiker, ne? Stirb langsam. Das war noch Zeiten. Das war so klasse, du.
1: Oh ja, toller Film.
2: Bruce Willis, das ist ein Schauspieler, ein Weltformat.
1: Klar.
2: Wie heißt die deutsche Synchronstimme von Bruce Willis?
1: Hm? Oh, das weiß ich nicht, tut mir leid.
2: Mensch, das muss man doch wissen als Filmstudent.
1: Sorry, da bin ich noch nicht so richtig drin. Also.
2: Manfred Lehmann. Oh, das ist ein kerniger Typ.
1: Kennst du persönlich, oder?
2: Nee. Du, aber das wäre doch was, wenn der unsere Werbung für uns spricht. Meinst du nicht?
1: Ja, doch, das wäre super. Ist ja auch genau die richtige Zielgruppe und so.
2: Hm? Wer jetzt?
1: Na, die Bruce-Willis-Stimme, Manfred Mehlmeier.
2: Nee, komm, ich meine die Zielgruppe. Wer ist denn jetzt unsere Zielgruppe?
1: Achso, Männer ab 40?
2: Das ist sowas von falsch, so ganz falsch.
1: Ach so?
2: Ja, da hat aber jemand die Stellenausschreibung nicht aufmerksam gelesen. Nee, wir müssen dir doch die Jugend ansprechen, die Kids auf TikTok.
1: Ja, okay, cool, okay. Dann eher so Santiago Ziesma, hm?
2: Was?
1: Der spricht SpongeBob Schwammkopf, egal.
2: Ja, na gut. Oh Gott, Mensch, jetzt habe ich ein bisschen Faden verloren.
1: Oh, sorry, tut mir leid.
2: 9,50 Euro die Stunde, sind okay?
1: Ja, gehen auch 10 Euro?
2: Nein.
1: Dann sind 9,50 Euro okay, ja.
2: Prima! Von wo bist du jetzt angereist?
1: Ludwigsburg, ich habe da eine WG bei der Uni.
2: Eieiei, das ist aber eine ganze Ecke, wa?
1: Ja, eine Stunde mit dem Zug.
2: Das hab ich. Immer schön die Arbeitsmoral hochhalten, du. Dann klappt's auch irgendwann mit dem eigenen Auto.
1: Das würde tatsächlich länger dauern.
2: Ah, seh schon. Ein grüner. So. Du kannst viral?
1: Naja, viral heißt ja eigentlich erstmal nur, dass viele Leute das anklicken.
2: Mhm. Genau. Das ist exakt das, was wir wollen.
1: Ja, genau. Aber so ganz kontrollieren lässt sich das natürlich nicht.
2: Nein, das ist klar. Also sagen wir, möglichst viral, ja? Also, dass das Video ganz peppig daherkommt, damit alle direkt klicken wollen.
1: Ja, ich habe ungefähr eine Vorstellung davon, was du meinst, glaube ich.
2: Super. Du, Patrick, ey. Ich merke das schon. Der Vibe stimmt hier zwischen uns, hä? Ich glaube, ich muss gar nicht lange um heißen Brei mehr herumreden. Willst du einen Job?
1: Klar.
2: Na dann, willkommen an Bord. Montag geht's los.
1: Okay, cool, danke.
2: Hier ist einmal der Vertrag, liest du dir in Ruhe durch, bringst du Montag wieder mit, ja?
1: Super.
2: Tür kannst du offen lassen. Hier, vergiss dein Handy nicht.
1: Oh ja.
0: Okay, das aufzuzeichnen war ja gar nicht mal so legal, lieber Patrick. Egal. Da sind noch eine ganze Menge Aufzeichnungen. Direkt weiter. Nächste Datei. 5 Tage später. Patricks erster Arbeitstag. 7.2.2022. 8.34 Uhr.
2: Gut. So. Wir müssen jetzt einmal quasi nur eruieren, was dein Aufgabenbereich ist für die erste Woche. Du bist 20 Stunden die Woche hier, das kannst du dir einteilen, wie du willst.
1: Ja, genau. Ich würde dann an 2 Tagen jeweils 10 Stunden hier sein, einfach wegen dem langen Arbeitsweg und damit ich nicht so viel Uni verpasse und so.
2: Wie gesagt, ganz wie du willst, da sind wir flexibel. Du stempelst einfach einmal beim Reinkommen, einmal beim Rausgehen, da werden deine Anwesenheitszeiten gespeichert und du wirst dementsprechend bezahlt am Monatsende. So, jetzt aber als Eingemachte, wir planen mal direkt das erste Video, ja?
1: Ne, ich kann's kaum erwarten.
2: Super! Also wir haben uns eine geckige Aktion ausgedacht für den März. Wer zuerst grillt, isst zuerst. Im Grunde ein ganz früher Anpfiff für die Grillsaison. Da haben wir einen tollen Elektrogrill im Angebot. Tischgrill. Irre praktisches Teil. Aus China.
1: Okay, also ein Werbespot zum Thema Grillen.
2: Genau. Für TikTok, YouTube, Instagram, wie die Dinger alle heißen.
1: Und stilistisch, in welche Richtung soll das gehen?
2: Wie mein?
1: Sollen das Tutorial-Videos werden oder so Produktvideos oder...
2: Nee, komm, das ist mir doch alles viel zu trocken. Was Virales brauchen wir ja.
1: Ja gut, aber viral alleine heißt ja erstmal nichts.
2: Doch. Peppig muss das sein. Ganz peppig. Sag mal, kennst du hier diesen Supermarkt-Werbespot?
1: Welchen?
2: Super, mega, super geil. Der war klasse. Mhm. Oder was die immer zu Weihnachten machen. Toll.
1: Ach, so aufwendig. Okay, cool. Was ist da so unser Budget?
2: Budget?
1: Na, für Team, Locations, Ausstattung, Schauspieler und so.
2: Ja, das haben wir doch im Arbeitsvertrag geregelt. 9,50 Euro die Stunde.
1: Ja gut, das ist mein Gehalt, aber...
2: Ja, dein Gehalt ist das Videobudget der Firma. Mehr haben wir nicht.
1: Ach so, okay. So aufwendig wie diese Supermarktsachen kann es dann natürlich nicht werden. Die kosten ja Millionen.
2: Ja, das war ja auch nur ein Beispiel. Da kannst du dich kreativ echt austoben. Alles, wie du willst.
1: Haben wir denn einen Ort hier, wo man gut drehen kann? Ein Studio oder so?
2: Nein.
1: Okay, wie sieht's draußen aus? Ich habe gesehen, um das Gebäude rum gibt's einen ganz schönen Garten.
2: Nein. Oh Gott. Die Aufnahmen müssen auf jeden Fall wirklich hier drin stattfinden. Sonst sind wir ja nicht versichert.
1: Hier in den Büros?
2: Ja.
1: Oh, okay.
2: Ja. Ich weiß, hübsch sind die nicht. Standen lange leer, bevor wir diesen Teil jetzt hier angemietet haben. Wollte niemand mieten. Da gab's eine unheimliche Geschichte mit verschwundenen Büroangestellten und so. Du, komm, musst dich aber nicht weiter interessieren. Wir mieten eh nur hier den Gang im vorderen Bereich und das Lager im Keller.
1: Ja, das schränkt uns natürlich ein bisschen ein, was die Spots angeht.
2: Ja, aber da kannst du dich wirklich kreativ austoben, wie du willst. Du findest da sicher eine Lösung. Ich hab da tiefes Vertrauen.
1: Okay. Was haben wir denn so an Equipment?
2: Hä?
1: Na, Kamera, Licht, Ton.
2: Ach so, ja. Ich habe hier noch irgendwo so einen ganz wunderbaren HD-Camcorder aus China, den wir 2011 mal im Programm hatten. Den bringe ich dir dann morgen mit. Dann hast du den, sobald du das nächste Mal hier bist.
1: Okay. Schauspieler haben wir dann auch nicht, ne?
2: Das kannst du doch machen.
1: Mhm. Haben wir denn die Produkte, die beworben werden sollen?
2: Den Grill jetzt?
1: Ja, zum Beispiel?
2: Ja, den kann ich bestellen. Das ist überhaupt kein Problem.
1: Kann ich denn den Grill anmachen, hier im Büro?
2: Nein, bitte nicht. Die Rauchmelder.
1: Ah, verstehe. Also ich soll einen nicht eingeschalteten Elektrogrill in diesem Büro filmen?
2: Genau, möglichst peppig. Du, und wenn's ein bisschen so das Feeling hat von dem Supermarkt-Werbespot, das wäre toll.
1: Okay.

0: Die nächste Datei ist vom 7.2.2022 um 16.45 Uhr. Derselbe Tag, 8 Stunden später.
1: Thomas ist weg. Kein Licht mehr in den anderen Büros. Okay. Jetzt kann ich mich endlich umschauen. Das hier ist der ehemalige IPP-Komplex. Aber der Diamond Shop liegt tatsächlich nur im vorderen Flügel. Der Rest steht ganz offensichtlich immer noch leer. Das ist kaum zu fassen. Ich habe jetzt tatsächlich mal die Gelegenheit, mir das selber anzugucken. IPP tut für paramediale Phänomene.

mich erinnern kann. Hier ist auf jeden Fall kein brauner Teppich, hier ist der Teppich blau. Macht man das eigentlich immer noch? Diese hässlichen Kunstrasen-Style-Teppiche in Büros? Da sammelt sich doch nur Dreck und schlechte Luft über die Jahre. Das ist widerlich eigentlich. Dieser Teil des Gebäudes ist jetzt auf jeden Fall nicht mehr Diamond Shop. Hier sieht alles noch älter und ekliger aus als drüben. Diese krass gelben Wände. Früher durfte man ja noch rauchen in den Büros. Obwohl, 2010 schon nicht mehr, oder? Naja, dann haben die halt vorher lange nicht mehr renoviert. Es sieht hier wirklich aus, als wären alle nun mal eben in die Pause gegangen. Hier steht eine Kaffeekanne auf der Spüle im Flur. Im Kopierer liegen Blätter. Es sieht nicht mal so aus, als wäre die Polizei hier gewesen. Aber das wäre ja nichts Neues. Die haben aufgehört zu ermitteln, sobald irgendwo veruntreute Gelder aufgetaucht sind und die sich ihre Geschichte zurechtbiegen konnten. Papa hat auch nie richtig gesucht. Ja, egal. Jetzt bin ich ja hier. Ich muss diesen Social-Media-Job irgendwie aushalten und gucken, dass ich nicht zu schnell gefeuert werde. Und dann nutze ich die Abende, um immer hier zu ermitteln. Oh,

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Es war in Paris an einem stürmischen Herbstabend des Jahres 1800. Ich saß im dritten Stockwerk des Hauses Nummer 33 der Rue Daunot, Faubourg Saint-Germain, in dem nach hinten gelegenen Bibliothekzimmerchen bei meinem Freund Auguste Dupin und gab mich dem zwiefachen Genuss des Nachdenkens und einer Meerschaumpfeife hin. Seit mindestens einer Stunde hatten wir beide kein Wort gesprochen. Ein zufälliger Beobachter hätte sicherlich geglaubt, wir seien einzig und allein damit beschäftigt, die kräuselnden Rauchwolken zu verfolgen, die in dichten Schwaden das Zimmer füllten. Indessen, was mich betraf, so sann ich dem Gesprächsstoff nach, mit dem wir uns zu einer früheren Stunde desselben Abends eifrig befasst hatten. Ich meine die Affäre aus der Rue Morgue und den geheimnisvollen Mordfall der Marie Roget. Es erschien mir daher als ein wunderbares Zusammentreffen, dass sich die Tür unseres Zimmers plötzlich öffnete und unser alter Bekannter, Herr G., der Polizeipräfekt von Paris, eintrat. Wir begrüßten ihn herzlich, denn wenn wir den Mann auch nicht eben achteten, so war er andererseits doch unterhaltend.

und wir hatten ihn seit Jahren nicht gesehen. Wir hatten im Dunkeln gesessen und Dupin erhob sich nun, um die Lampe anzuzünden. Er unterließ es jedoch und setzte sich wieder, als G. sagte, er sei gekommen, uns um Rat zu fragen oder vielmehr die Meinung meines Freundes zu hören in einer Amtsangelegenheit, die ihm schon viel Beschwer gemacht habe. »Wenn es eine Sache ist, die Nachdenken erfordert«, bemerkte Dupin, indem er mit dem Anzünden des Dochtes innehielt, »so ist es besser, wir prüfen sie im Dunkeln.« »Wieder so eine ihrer sonderbaren Ansichten«, sagte der Präfekt, der alles sonderbar nannte, was über sein Begriffsvermögen hinausging und sich daher von einer Legion von Sonderbarkeiten umgeben sah. »Sehr wahr«, sagte Dupin, während er seinem Besuch eine Pfeife reichte und einen bequemen Sessel hinschob. »Und um was für Schwierigkeiten handelt es sich diesmal?«, fragte ich. »Hoffentlich nicht wieder eine Mordgeschichte.« »Oh nein, nichts dergleichen. In der Tat, die Sache ist an sich sehr einfach. Und ich bezweifle nicht, dass wir ganz gut allein damit fertig werden könnten. Aber dann dachte ich, der Fall würde Dupin interessieren, denn er ist höchst sonderbar.« »Einfach und sonderbar«, sagte Dupin. »Nun ja, und doch wieder keins von beiden. Es hat uns nur alle so verwirrt, dass die Geschichte so einfach ist und man ihr doch nicht beikommen kann. Vielleicht ist es gerade die Einfachheit der Sache, die Sie irreleitet, mein Freund.« »Was für Unsinn Sie reden«, erwiderte der Präfekt lachend. »Vielleicht ist das Geheimnis ein wenig zu klar«, sagte Dupin. »Oh Himmel, welch verrückte Idee! Ein wenig zu durchsichtig«, brüllte unser Besuch aufs Höchste belustigt. »Oh, Dupin, Sie werden noch an meinem Tod schuld sein.« »Was für eine Sache ist es denn nun aber eigentlich?«, fragte ich. »Schön, Sie sollen es hören«, erwiderte der Präfekt und tat einen langen, kräftigen und nachdenklichen Zug aus der Pfeife. Dann rückte er sich im Stuhl zurecht und begann. »Ich will es Ihnen in kurzen Worten sagen, doch ehe ich anfange, muss ich Sie darauf aufmerksam machen, dass die Sache tiefstes Geheimnis ist und größte Diskretion verlangt und dass ich höchstwahrscheinlich meinen Posten verlieren würde, wenn es herauskäme, dass ich Sie jemand erzählt habe.« »Fahren Sie fort«, sagte ich. »Oder auch nicht«, sagte Dupin. »Also gut, ich wurde von sehr hoher Stelle benachrichtigt, dass ein Dokument von höchster Wichtigkeit aus den königlichen Gemächern entwendet worden sei. Die Person, die den Diebstahl ausführte, kennt man. Das steht fest, denn sie wurde bei der Tat beobachtet. Man weiß ferner, dass sie noch im Besitz des Dokumentes ist.« »Woher weiß man das?«, fragte Dupin. »Dies ergibt sich aus der Natur des Dokumentes selbst und daraus, dass gewisse Ergebnisse nicht eingetreten sind, die unausbleiblich erfolgen würden, wenn der Dieb das Papier aus den Händen gäbe, das heißt, wenn er es so anwendete, wie er es im Grunde beabsichtigen muss.« »Seien Sie ein bisschen deutlicher«, sagte ich. »Schön, ich kann so weit gehen zu sagen, dass das Papier seinem gegenwärtigen Besitzer eine gewisse Macht verleiht an einer gewissen Stelle, wo diese Macht von ungeheurem Wert ist.« Der Präfekt liebte es, sich diplomatisch auszudrücken. »Ich verstehe noch immer nicht ganz«, sagte Dupin. »Nicht? Also, würde der Inhalt des Dokumentes einer dritten Person, die ich hier ungenannt lassen will, eröffnet, so würde das die Ehre einer sehr hochstehenden Persönlichkeit in ein schlechtes Licht setzen, und dieser Umstand gibt dem Inhaber des Papiers ein Übergewicht über die erlauchte Person, deren Ruhe und Ehre dadurch gefährdet sind. Aber dieses Übergewicht, warf ich ein, würde nur dann bestehen, wenn der Dieb wüsste, dass der Bestohlene selbst genaue Kenntnis von der Person des Täters hat. Wer aber könnte wagen?« »Der Dieb«, sagte G., »ist der Minister D., der alle Dinge wagt, ob sie einem Ehrenmann nun anstehen oder nicht. Das Vorgehen des Diebes war ebenso sinnreich als kühn. Die hohe Persönlichkeit hatte das fragliche Dokument, einen Brief frei herausgesagt, bekommen, als sie sich allein im königlichen Boudoir befand. Während sie ihn las, wurde sie plötzlich durch den Eintritt einer anderen hohen Person gestört, der Nämlichen, vor der sie gerade diesen Brief geheim zu halten wünschte.
Nach einem hastigen und vergeblichen Versuch, den Brief in ein Schubfach zu werfen, war sie genötigt, ihn, offen wie er war, auf einen Tisch zu legen. Indessen lag die Adresse zuoberst, und da der Inhalt also nicht sichtbar war, fiel der Brief nicht weiter auf. So standen die Dinge, als der Minister D. eintrat. Sein Luchsauge erblickt sofort das Papier, erkennt die Handschrift der Adresse, bemerkt die Verwirrung des Adressaten und errät sein Geheimnis. Nach einigen geschäftlichen Unterhandlungen, die er in gewohnter Weise schnell abwickelt, zieht er einen Brief aus der Tasche, der dem in Frage stehenden einigermaßen gleicht, öffnet ihn, tut, als lese er ihn und legt ihn dann dicht neben den anderen nieder. Wieder spricht er etwa 15 Minuten über die öffentlichen Angelegenheiten. Schließlich verabschiedet er sich und nimmt von dem Tisch den Brief, auf den er kein Anrecht hatte. Der rechtmäßige Besitzer sah dies, wagte aber natürlich nicht, in Gegenwart jener dritten Person, die dicht an seiner Seite stand, die Sache zu erwähnen. Der Minister entfernte sich, seinen eigenen ganz unwichtigen Brief auf dem Tisch zurücklassend. »Da haben Sie also«, sagte Dupin zu mir, »genau das, was Sie als Bedingung für das Übergewicht für erforderlich halten. Der Räuber weiß, dass der Beraubte ihn als den Räuber kennt.« »Ja«, entgegnete der Präfekt. »Und die derart erlangte Gewalt wird nun schon seit Monaten in gefährlichem Umfang zu politischen Zwecken ausgenutzt. Die bestohlene Person erkennt mit jedem Tag mehr die Notwendigkeit, den Brief zurückzuerlangen. Das kann aber natürlich nicht offen geschehen. In ihrer Verzweiflung hat sie schließlich mir die Angelegenheit übertragen.« »Denn wie hätte sie sich«, sagte Dupin und stieß eine gewaltige Rauchwolke aus, »einen scharfsinnigeren Vermittler wünschen oder auch nur vorstellen können?« »Sie schmeicheln«, entgegnete der Präfekt, »aber es ist möglich, dass eine solche Ansicht vorlag.« »Es ist, wie Sie selbst bemerkt haben, klar«, sagte ich, »dass der Brief sich noch in den Händen des Ministers befindet, denn dieser Besitz und nicht etwa die Anwendung des Briefes ist es, was Macht verleiht. Mit der Ausbeutung des Briefes ist die Macht dahin.« »Sehr wahr«, sagte G., »und von dieser Überzeugung ging ich aus. Meine erste Sorge war, das Palais des Ministers gründlich zu durchsuchen. Die Schwierigkeit lag nun darin, dies ohne sein Wissen zu bewerkstelligen. Ich wurde nämlich vor der Gefahr gewarnt, die daraus entstehen würde, wenn er unsere Absicht argwöhnte.« »Nun«, sagte ich, »Sie sind in solchen Nachforschungen ja durchaus bewandert. Die Pariser Polizei hat dergleichen schon oft vorgenommen.« »Ja, gewiss, und darum verzweifelte ich auch nicht. Überdies boten mir die Lebensgewohnheiten des Ministers einen großen Vorteil. Er ist oft die ganze Nacht nicht zu Hause. Seine Dienerschaft ist keineswegs zahlreich. Ihre Schlafzimmer liegen in ziemlicher Entfernung von den Wohnräumen des Herrn. Die Leute sind übrigens zum großen Teil Napolitaner und daher leicht betrunken zu machen. Wie Sie wissen, habe ich Schlüssel, mit denen ich jedes Zimmer in Paris öffnen kann. Seit 3 Monaten ist kaum eine Nacht vergangen, in der ich nicht mehrere Stunden lang persönlich das D'sche Palais durchstöbert hätte. Meine Ehre steht auf dem Spiel und ganz im Geheimen, die Belohnung ist ungewöhnlich hoch. Ich gab also die Suche nicht eher auf, als bis ich vollkommen davon überzeugt war, dass der Dieb schlauer sei als ich. Ich habe sicherlich jede Ecke und jeden Winkel durchforscht, in dem nur irgend das Papier versteckt sein konnte. »Aber ist es nicht vielleicht möglich«, mutmaßte ich, »dass der Minister den Brief anderswo als in seinem eigenen Hause verborgen hat?« »Das ist kaum möglich«, sagte Dupin. »Die gegenwärtige Lage der Dinge bei Hofe und vor allem jene Intrigen, in die D., wie man weiß, verwickelt ist, lassen die jederzeitige sofortige Verwendbarkeit des Dokumentes die Möglichkeit, es immer vorweisen zu können, als einen ebenso wichtigen Punkt erscheinen, wie der Besitz desselben es ist.« »Die Möglichkeit, es vorzuweisen?«, fragte ich. »Nämlich, um es gleich vernichten zu können«, sagte Dupin. »Ja, das ist richtig«, bemerkte ich. »Das Papier ist also bestimmt im Hause. Dass der Minister dasselbe etwa beständig bei sich trage, kommt wohl gar nicht in Frage.« »Nein«, sagte der Präfekt, »er ist 2-mal von meinen Leuten in der Maske von Straßenräubern angefallen und unter meinen eigenen Augen gründlich durchsucht worden.« »Diese Mühe hätten Sie sich sparen können«, sagte Dupin.
D. ist, denke ich, kein ganzer Narr und muss daher solche Überfälle vorausgesehen haben. Wohl nicht ein ganzer Narr, sagte G., aber er ist ein Dichter, und solche Leute stehen den Narren nicht allzu fern. Gewiss, sagte Dupin nach einem nachdenklichen langen Zug aus seiner Meerschaumpfeife, obschon auch ich hier und da Knüttelverse verbrochen habe. Wie wäre es, fragte ich, wenn Sie uns die Einzelheiten Ihrer Suche darlegen würden? Schön, die Sache ist die, dass wir uns Zeit ließen und überall suchten. In solchen Dingen habe ich große Erfahrung. Ich nahm das ganze Haus vor, Zimmer nach Zimmer, und jedem Einzelnen widmete ich die Nächte einer ganzen Woche. Zunächst untersuchten wir in jedem Raum die Möbel. Wir öffneten alle möglichen Schubfächer. Ich nehme an, Sie wissen, dass es für einen gut geschulten Polizeiagenten so etwas wie ein Geheimfach nicht gibt. Der Mann, dem bei einer solchen Suche ein Geheimfach entgeht, ist ein Tölpel. Die Sache ist ja so einfach. Da ist doch der Raum, der Umfang, den man bei jedem Schreibtisch im Auge haben muss. Es ist doch nicht schwer zu berechnen, ob der von außen sichtbare Raum eines Möbels von den Fächern wirklich ausgefüllt wird. Und dann haben wir unsere ganz bestimmten Regeln. Nicht der 50. Teil einer Linie könnte uns entgehen. Nach den Schreibtischen und Kommoden nahmen wir die Stühle vor. Die Sitze untersuchten wir mit den dünnen, langen Nadeln, die sie mich gelegentlich schon anwenden sahen. Von den Tischen entfernten wir die Platten. Warum das? Die Person, die einen Gegenstand zu verbergen wünscht, tut das manchmal in der Weise, dass sie die Platte eines Tisches oder ähnlichen Möbelstückes entfernt, ein Bein desselben aushöhlt, den Gegenstand in die Höhlung legt und die Platte wieder aufsetzt. In derselben Weise benutzt man die Füße und Knäufe der Bettpfosten. Konnte man so eine Höhlung nicht durch Klanguntersuchung entdecken? Fragte ich. Unmöglich, falls der Gegenstand beim Hineinlegen genügend in Watte gebettet wurde. Übrigens waren wir in diesem Fall genötigt, geräuschlos vorzugehen. Aber Sie konnten doch unmöglich alle Möbelstücke auseinandernehmen, in denen ein Versteck, wie Sie es soeben beschrieben haben, hätte angelegt sein können. Ein Brief kann spiralförmig so dünn zusammengerollt werden, dass er in Form und Umfang nicht anders ist als eine große Stricknadel. Und in solcher Form könnte er zum Beispiel bequem in einer ganz dünnen Stuhlleiste untergebracht werden. Sie nahmen doch wohl nicht alle Stühle auseinander. Gewiss nicht, aber wir taten etwas Besseres. Wir prüften sämtliche Stuhlleisten und überhaupt die Verbindungsstellen sämtlicher Möbel im Hause mit Hilfe eines sehr starken Vergrößerungsglases. Wäre irgendwo die geringste Spur einer jüngst vorgenommenen Veränderung gewesen, so hätten wir sie unfehlbar entdecken müssen. Ein einziges Körnchen Holzmehl zum Beispiel wäre unserem bewaffneten Auge in der Größe eines Apfels erschienen. Jede Verschiebung an den zusammengeleimten Stellen, ein ungewöhnliches Klaffen der Fugen, hätte genügt, eine Entdeckung herbeizuführen. Ich nehme an, dass Sie auch die Spiegel zwischen Rückwand und Glasplatte untersucht, sowie die Betten und Leintücher, Vorhänge und Teppiche. Natürlich, und nachdem wir auf diese Weise jeden Einrichtungsgegenstand untersucht hatten, nahmen wir das Haus selbst in Angriff. Wir teilten sämtliche Wand- und Bodenflächen in Felder ein, die wir nummerierten, so dass keines übersehen werden konnte. Dann durchforschten wir jeden Quadratzoll des Hauses und der beiden Nachbarhäuser mit dem Mikroskop. »Der beiden Nachbarhäuser«, rief ich aus. »Da hatten Sie aber eine ungeheure Arbeit.« »Das hatten wir auch, aber die angebotene Belohnung ist ungemein hoch. Sie hatten auch die angrenzenden Bodenflächen mit eingeschlossen, die Höfe und so weiter?« »Höfe und Wege sind mit Ziegelsteinen gepflastert. Sie machten uns verhältnismäßig geringe Mühe. Wir prüften das Moos zwischen den Steinen und fanden nichts Verdächtiges.« »Selbstverständlich blickten Sie auch in D.s Papiere und in die Bücher seiner Bibliothek.« »Gewiss. Wir öffneten jeden Stoß und jedes Päckchen. Wir öffneten nicht nur jedes Buch, um es, wie einige unserer Polizeioffiziere das tun, nur zu schütteln, sondern wir wendeten Seite um Seite um. Wir maßen auch die Dicke jedes Buchdeckels mit peinlichster Sorgfalt und arbeiteten auch hier mit dem Mikroskop. Irgendeine unlängst vorgenommene Verletzung der Einbände hätte unserem Augenmerk unmöglich entgehen können.«
Vier oder fünf Bände, die gerade vom Buchbinder gekommen waren, prüften wir eingehend der Länge nach mit den Nadeln. Sie durchforschten den Fußboden unter den Teppichen. Selbstredend, wir entfernten alle Teppiche und untersuchten die Bretter mit dem Mikroskop. Und ebenso die Wandtapeten, auch diese. Sie suchten in den Kellern. Ja. Dann, sagte ich, haben Sie einen Fehlschuss getan und der Brief ist nicht mehr, wie Sie vermuteten, im Hause selbst. Ich fürchte, darin haben Sie recht, sagte der Präfekt. Und nun, Dupin, sagen Sie, was Sie mir raten würden. Das Haus nochmals gründlich zu durchsuchen. Das ist durchaus zwecklos, erwiderte G. Ich bin wie von meinem Leben davon überzeugt, dass der Brief nicht im Palais ist. Einen besseren Rat kann ich Ihnen nicht geben, sagte Dupin. Sie besitzen natürlich eine genaue Beschreibung des Briefes. Oh ja. Und der Präfekt zog ein Notizbuch heraus und las eine genaue Beschreibung der inneren und namentlich der äußeren Beschaffenheit des vermissten Dokumentes vor. Bald nachdem er die Vorlesung beendet, verabschiedete er sich, niedergedrückter, als ich ihn je vor dem gesehen. Etwa einen Monat später machte er uns wiederum einen Besuch und fand uns bei ziemlich derselben Beschäftigung wie damals. Er ließ sich einen Stuhl und eine Pfeife reichen und begann ein gleichgültiges Gespräch. Endlich sagte ich, »Nun, G., erzählen Sie doch, wie steht's mit dem entwendeten Brief? Ich glaube, Sie sind wohl doch zu der Überzeugung gekommen, dass es eine Unmöglichkeit ist, den Minister zu übertölpeln.« »Verflucht, ja. Ich habe Dupins Rat folgend noch einmal alles durchsucht. Doch alle Arbeit war umsonst, wie ich mir schon dachte.« »Wie groß, sagten Sie, ist die Belohnung?« fragte Dupin. »Nun, sehr groß, wirklich sehr groß. Ich möchte die genaue Summe nicht angeben. Aber eins kann ich sagen, ich würde demjenigen, der mir den Brief verschaffte, sofort einen Scheck über 50.000 Franken ausstellen. Tatsache ist, dass der Fall von Tag zu Tag schlimmer, dringlicher wird, und die Belohnung wurde verdoppelt. Aber wenn sie auch verdreifacht würde, könnte ich doch nicht mehr tun, als ich getan habe.« »Ja, ich meine, geh«, sagte Dupin gedehnt und tat ein paar kräftige Züge aus der Meerschaumpfeife. »Sie haben noch nicht Ihr Äußerstes getan. Sie könnten noch etwas mehr tun, denke ich, »Wie? Was meinen Sie denn?« »Nun, paff, paff, Sie könnten, paff, paff, Rat einholen, wie? Paff, paff, paff. Kennen Sie die Geschichte, die man von Abernethy erzählt?« »Nein, zum Henker mit Abernethy.« »Gewiss, zum Henker mit ihm. Aber da war einmal ein reicher Geizhals. Der wollte diesen Abernethy gern umsonst konsultieren. In dieser Absicht lud er ein paar Leute zu sich ein und erzählte während der Unterhaltung dem Arzt den Krankheitsfall einer gedachten Person. »Nehmen wir an«, sagte der Geizhals, »die Symptome seien die und die. Nun, Doktor, was würden Sie ihm wohl zu nehmen verordnet haben?« »Nehmen«, sagte Abernethy, »ärztlichen Rat natürlich.« »Ja«, sagte der Präfekt ein wenig betroffen, »ich bin ja ganz willig, Rat zu nehmen und dafür zu bezahlen. Ich würde wirklich demjenigen, der mir in der Sache helfen würde, 50.000 Franken geben.« »Nun, wenn es sich so verhält«, sagte Dupin, aus seinem Schubfach ein Scheckbuch nehmend, »können Sie mir die erwähnte Summe sofort hierher schreiben. Wenn Sie unterzeichnet haben, werde ich Ihnen den Brief aushändigen.«

Ich war aufs Höchste verblüfft. Der Präfekt schien wie vom Blitz getroffen. Sprachlos, mit offenem Mund und aufgerissenen Augen, starrte er Dupin an. Dann, als er sich ein wenig erholt hatte, nahm er eine Feder und unter mehrfachen Pausen und fragenden Blicken füllte er das Formular auf die Summe von 50.000 Franken aus, unterzeichnete es und reichte es meinem Freund über den Tisch. Dieser prüfte es sorgsam und legte es in seine Brieftasche. Dann schloss er ein Schreibpult auf, entnahm ihm einen Brief und reichte ihn dem Präfekten. Der Beamte ergriff ihn, halb berauscht vor Freude, öffnete ihn mit zitternder Hand, warf einen schnellen Blick auf die Zeilen, suchte hastend und taumelnd die Tür und eilte ohne Abschied davon. Seit Dupin ihn aufgefordert, den Scheck auszufüllen, hatte er kein Wort mehr gesprochen. Als er gegangen war, gab mein Freund mir Aufklärung. »Die Pariser Polizei«, sagte er, »ist in ihrer Weise sehr geschickt. Sie ist ausdauernd, pfiffig und scharfsinnig und in allen den Dingen bewandert, die ihre Pflichten ihr auferlegen. Als darum G. uns auseinandersetzte, in welcher Weise er die Durchsuchung des Ministerpalais vorgenommen, war ich ganz überzeugt, dass er gründliche Arbeit getan hatte, soweit sein Spürfeld eben reichte.« »Soweit sein Spürfeld reichte?«, fragte ich. »Ja«, sagte Dupin, »die angewandten Maßnahmen waren nicht nur in ihrer Art die besten, sondern auch auf das Vollkommenste ausgeführt. Wäre der Brief im Bereich ihrer Suche niedergelegt gewesen, so hätten diese Leute ihn zweifellos gefunden.« Ich lachte, es schien ihm aber mit dem, was er sagte, ernst zu sein. »Die Maßnahmen«, fuhr er fort, »waren also in ihrer Weise sehr gut. Der Fehler war nur, dass sie auf den besonderen Fall hier und den schlauen Dieb nicht passten. Der Präfekt hat eine gewisse Reihe sehr sinnreicher Hilfsmittel, denen er wie einem Prokrustesbett jeden Kriminalfall anzupassen sucht. Aber er begeht beständig den Fehler, den jeweiligen Fall zu gründlich oder zu leicht zu nehmen, und mancher Schuljunge ist ein schlauerer Kopf als er. Ich kannte einen 8-jährigen Jungen, der bei dem Spiel von gerade oder ungerade zur Bewunderung aller immer gewann. Das Spiel ist sehr einfach und wird mit Murmeln gespielt. Einer der Spieler hält eine Anzahl derselben in der geschlossenen Hand, und ein anderer muss erraten, ob sie an Zahl gerade oder ungerade sind. Hat er richtig geraten, so gewinnt er eine Kugel, hat er falsch geraten, so verliert er eine. Der Knabe, von dem ich hier spreche, gewann seinen Mitschülern alle Murmeln ab. Natürlich hatte er sich ein bestimmtes System gebildet, und das bestand in klugem Beobachten und in der Berechnung der Scharfsinnigkeit seines jeweiligen Gegners. Nehmen wir zum Beispiel an, sein Gegner sei ein rechter Einfallspinsel und fragt, die geschlossenen Hände hinhaltend, gerade oder ungerade? Unser Junge antwortet ungerade und verliert. Beim nächsten Mal aber gewinnt er, denn inzwischen hatte er sich gesagt, der Tropf hatte beim ersten Mal eine gerade Zahl in der Hand und seine Pfiffigkeit reicht sicherlich nur hin, jetzt eine ungerade zu haben. Ich werde darum ungerade sagen. Er tut es und gewinnt. Bei einem etwas schlaueren Einfallspinsel als dieser erste gewesen, würde er folgenden Schluss gezogen haben. Er hat gehört, dass ich beim ersten Mal ungerade gesagt habe. Sein erster Einfall wäre natürlich genau wie bei dem anderen, mit gerade und ungerade abzuwechseln. Dann wird ihm aber gleich der Gedanke kommen, dass dies zu einfach sei, und er wird wie beim ersten Mal eine gerade Zahl wählen. Ich werde also gerade sagen. Er tut es und gewinnt. Worin besteht nun die Methode der Schlussfolgerung bei diesem Schuljungen, von dem seine Kameraden sagen, dass er einfach Glück habe? Der Überlegene, sagte ich, sucht seinen Intellekt mit dem seines Gegners zu identifizieren. So ist es, sagte Dupin. Und als ich den Knaben fragte, wie ihm diese vollkommene Identifizierung gelänge, in der sein Erfolg bestände, bekam ich folgende Antwort. Wenn ich herausbekommen will, wie klug oder wie dumm, wie gut oder wie böse irgendjemand ist oder was für Gedanken er gerade hat, so suche ich den Ausdruck meines Gesichtes so viel als möglich dem seinigen anzupassen. Und dann warte ich ab,
was für Gedanken oder Gefühle in mir aufsteigen und dem Gesichtsausdruck entsprechen. Diese Antwort des Schuljungen bildet die Grundlage zu all dem scheinbaren Scharfsinn, den man Rochefoucauld, La Bruyère, Machiavelli und Campanella zugeschrieben hat. Wenn ich Sie richtig verstehe, sagte ich, so hängt die Identifizierung des Intellektes des Schlussfolgernden mit dem seines Gegners davon ab, wie scharf ersterer den Intellekt seines Gegners abzuschätzen vermag. Ja, Ihr praktischer Wert hängt durchaus davon ab, erwiderte Dupin, und eben aus Mangel an diesem Identifizierungsvermögen gehen der Präfekt und seine Kohorte so häufig fehl, und ferner auch, weil sie die Höhe des jeweiligen Intellektes, mit dem sie zu tun haben, falsch oder gar nicht abzuschätzen vermögen. Sie rechnen immer nur mit ihrem eigenen Scharfsinn, und wenn sie etwas Verborgenes suchen, so denken sie immer nur daran, wie sie es selbst versteckt haben würden. Sie haben ja so ziemlich recht, wenn sie ihre eigene Erfindungsgabe für die große Masse als maßgebend erachten, wenn aber der Scharfsinn des verbrecherischen Individuums sich in seinem Grundwesen von ihrem eigenen unterscheidet, so entgeht der Verbrecher ihnen natürlich. Das geschieht immer, sobald er ihnen geistig überlegen ist, und auch sehr häufig, wenn er ihnen geistig nachsteht. Sie haben für ihre Nachforschungen eine feststehende Norm, von der sie nie abweichen. Höchstens erweitern oder übertreiben sie ihre altgewohnte praktische Methode, wenn irgendwelche außergewöhnlichen Umstände, wie zum Beispiel eine hohe Belohnung, sie besonders antreiben. Das Prinzip aber bleibt dasselbe. Betrachten wir einmal den vorliegenden Fall. Was hat man getan, das auch nur im geringsten von der gewohnten Untersuchungsmethode abgewichen wäre? Was ist all das Bohren und Prüfen und Klopfen und mikroskopische Untersuchen und Einteilen des Hauses in nummerierte Quadrate? Was ist es denn anders als ein Übertreiben in der Anwendung Ihres einen Prinzips, das auf der geringen Kenntnis menschlichen Scharfsinnes aufgebaut ist, die diese Leute eben haben und das der Präfekt in gewohnter Pflichterfüllung immer wieder anwendet? Haben Sie nicht bemerkt, dass es ihm als ganz ausgemacht gilt, dass alle Menschen, wenn sie einen Brief verstecken wollen, ihn, wenn auch nicht gerade in einem ausgehöhlten Stuhlbein, so doch wenigstens in irgendeinem verborgenen Loch oder Winkel unterbringen würden, infolge derselben Gedankenreihe, die einen Mann veranlassen würde, einen Brief in einem ausgehöhlten Stuhlbein zu verbergen. Und sehen Sie nicht ebenso klar, dass solche geheimen Verstecke nur in einfachen Fällen und bei gewöhnlichen Intellekten Anwendung finden? Denn fast immer, wenn es sich um das Verbergen eines Gegenstandes handelt, wird man so besonders versteckte Orte wählen. Und die Entdeckung hängt also nicht lediglich von dem Scharfsinn, aber durchaus von der Sorgfalt, Geduld und Ausdauer der Suchenden ab. Und war der Fall von Bedeutung oder, was in den Augen der Polizei dasselbe ist, war die Belohnung bedeutend, so haben die genannten Eigenschaften stets zum Ziel geführt. Sie werden nun verstehen, was ich meinte, als ich die Vermutung aussprach, dass der entwendete Brief zweifellos gefunden worden wäre, wenn er im Untersuchungsbereich des Präfekten niedergelegt worden wäre. Mit anderen Worten, wenn man bei der Verbergung desselben von den gleichen Grundanschauungen ausgegangen wäre, wie der Präfekt bei seiner Suche sie anwendet. Der Beamte ist jedoch in seinen Berechnungen geschlagen worden, und die verborgene Ursache seiner Niederlage liegt in der falschen Annahme, der Minister sei ein Narr, weil er zufällig den Ruf eines Dichters genießt. Alle Narren sind Dichter, das hat der Präfekt so im Gefühl. Und er macht sich nur eines non distributio medii, eines Irrtum der unverteilten Mitte schuldig, wenn er daraus schließt, dass alle Dichter Narren seien. Aber ist denn dieser wirklich der Dichter? Fragte ich. Es sind zwei Brüder, wie ich weiß, und beide haben als Schriftsteller einen Namen. Der Minister, glaube ich, hat eine gelehrte Abhandlung über Differentialrechnung geschrieben. Er ist Mathematiker und kein Dichter. Sie irren sich. Ich kenne ihn gut. Er ist beides. Als Dichter und Mathematiker versteht er, schlau zu überlegen. Als bloßer Mathematiker verstände er überhaupt nicht zu schlussfolgern und wäre sicherlich dem Präfekten in die Hände gefallen.
Sie überraschen mich, sagte ich. Ihre Anschauung wird von der ganzen Welt Lügen gestraft. Sie werden doch wohl nicht eine seit Jahrhunderten fest begründete Ansicht umstoßen wollen. Die Vernunft des Mathematikers gilt seit langem als die Überlegungsfähigkeit par excellence. Il y a à parier, erwiderte Dupin, Chamfort zitierend, que toute idée publique, toute convention reçue, est une sottise, car elle en convenue au plus grand nombre. Es ist zu wetten, dass jede öffentliche Idee, jede empfangene Konvention eine Dummheit ist, weil sie der größten Zahl zugestimmt hat. Ich gebe zu, dass die Mathematiker ihr Bestes getan haben, die allgemeine, aber irrige Ansicht, auf die sie hinweisen, zu verbreiten. So haben sie zum Beispiel mit einer Kunstfertigkeit, die einer besseren Sache würdig gewesen wäre, den Ausdruck Analysis in die Algebra hineingebracht. Die Franzosen sind es, denen wir diesen Trug verdanken. Soll aber eine Bezeichnung überhaupt Bedeutung haben, soll ein Wort nach seiner Anwendbarkeit bewertet werden, so stehen Analysis und Algebra etwa im selben Verhältnis zueinander wie der lateinische Ausdruck ambitus, unser Wort Ehrgeiz, religio, Religion oder homines honesti, ehrenwerte Männer in sich schließt. Sie scheinen demnächst einen Feldzug gegen die Pariser Algebraisten zu planen, sagte ich, doch bitte nur weiter. Ich bestreite die philosophische Berechtigung eines Systems, das anders als mit abstrakter Logik arbeitet. Ich bestreite im Besonderen ein aus mathematischen Studien abgeleitetes Philosophieren. Mathematik ist die Lehre von Form und Größe. Die Philosophie der Mathematiker ist weiter nichts als auf Beobachtung von Form und Größe aufgebaute Logik. Der große Irrtum liegt in der Annahme, dass die Wahrheiten dessen, was man reine Algebra nennt, abstrakte oder allgemeine Wahrheiten seien. Und dieser Irrtum ist so ungeheuer, dass ich es gar nicht begreifen kann, wie man ihm so allgemein verfallen konnte. Mathematische Axiome sind keine Axiome von allgemeingültiger Wahrheit. Was relativ wahr ist, also in Beziehung auf Form und Größe, ist zum Beispiel durchaus falsch in moralischer Hinsicht. In der Morallehre ist es meistenteils unwahr, dass die zusammengefassten Einzelteile dem Ganzen entsprechen. Auch in der Chemie ist das Axiom nicht anwendbar, ebenso wenig in der Lehre von der Bewegung. Denn zwei Bewegungen, jede von einem gegebenen Wert, haben nicht notwendigerweise einen Wert, wenn sie gemäß ihrer Einzelwerte zu einer Summe vereinigt werden. Es gibt zahlreiche andere mathematische Wahrheiten, die nur innerhalb ihrer relativen Grenzen Wahrheiten darstellen. Aber der Mathematiker schließt aus Gewohnheit nach seinen begrenzten Wahrheiten, als ob sie von einer absoluten allgemeinen Anwendbarkeit wären, wie man dies in der Tat allgemein annimmt. Bryant erwähnt in seiner geistvollen Mythologie eine ähnliche Quelle des Irrtums, indem er sagt, obgleich die Fabeln der Heiden nicht geglaubt werden, vergisst man sich doch immer wieder und zieht Folgerungen aus ihnen, als ob sie bestehende Wirklichkeiten wären. Bei den Algebraisten nun, die selber Heiden sind, werden die Heidenfabeln geglaubt und die Folgerungen gezogen, nicht so sehr aus Gedankenlosigkeit, als vielmehr aus einer erklärlichen Geistesverwirrung. Kurz, ich bin noch nie einem reinen Mathematiker begegnet, dem man über seine Quadratwurzeln hinaus irgendwie hätte trauen können, oder einem, der es nicht im Stillen als Glaubenssache betrachtet hätte, dass x² plus px unbedingt und unwiderleglich gleich q sei. Bitte machen Sie die Probe und sagen Sie einem dieser Herren, Sie glaubten, dass Fälle vorkommen könnten, wo x² plus px nicht ganz gleich q sei. Ich möchte Ihnen raten, schleunigst Reis auszunehmen, sobald er verstanden hat, was Sie eigentlich meinen. Denn zweifellos wird er versuchen, Sie niederzuhauen. Ich will damit sagen, fuhr Dupin fort, während ich über seine letzten Betrachtungen fröhlich lachte, dass der Präfekt nicht nötig gehabt hätte, mir diesen Scheck auszustellen, wenn der Minister nichts als Mathematiker gewesen wäre. Ich kannte ihn jedoch als Mathematiker und Dichter.
und meine Maßnahmen richteten sich nach seinen Fähigkeiten unter besonderer Berücksichtigung der gegebenen Verhältnisse. Ich wusste, dass er ein Hofmann und kühner Intrigant war. Ich folgerte also, dass solch ein Mensch mit den üblichen polizeilichen Maßnahmen gut vertraut sein müsse. Er musste, und die Ereignisse haben dies bewiesen, die fingierten Raubanfälle vorausahnen. Er muss, so überlegte ich weiter, die geheimen Hausdurchsuchungen vorausgesehen haben. Seine häufige Abwesenheit, die der Präfekt so freudig als unerwartete Glücksfälle begrüßte, erachtete ich lediglich als List, um der Polizei Gelegenheit zu gründlichen Nachforschungen zu geben und ihr möglichst schnell die Überzeugung beizubringen, zu der G. ja tatsächlich auch schließlich gelangte, dass der Brief sich nicht im Hause befinden könne. Ich fühlte auch, dass die ganze Gedankenreihe, die ich Ihnen soeben mit einiger Mühe entwickelte, nämlich das unveränderliche Prinzip, nach dem die Polizei ihre Maßnahmen bei der Suche nach versteckten Dingen richtet, ich fühlte, dass dieser ganze Ideengang notwendigerweise auch dem Minister kommen musste und dass er ihn zwingend dahin führen würde, all die gewöhnlichen Versteckplätze zu vermeiden. Dieser Mann, sagte ich mir, konnte unmöglich so beschränkt sein, sich nicht selbst vor Augen zu halten, dass die allerverborgensten Winkel seines Palais den Nachforschungen, den Bohrern und Mikroskopen des Präfekten so offen daliegen würden, wie seine unverschlossenen Wohnräume. Kurzum, ich erkannte, dass er ganz selbstverständlich zu den allereinfachsten Maßnahmen gedrängt werden musste, falls er sie nicht schon freiwillig erwählt haben sollte. Sie werden sich vielleicht erinnern, in welch ein Gelächter der Präfekt ausbrach, als ich bei unserer ersten Unterredung die Mutmaßung äußerte, dass dies Geheimnis ihm vielleicht darum so viel Art mache, weil es so gar nicht verwickelt sei. Ja, sagte ich, ich erinnere mich noch gut seines Heiterkeitsausbruches, ich dachte wirklich, er würde noch in Krämpfe fallen. Die materielle Welt, fuhr Dupin fort, hat strenge Analogien mit der immateriellen Welt, und darum hat das rhetorische Dogma, dass eine Metapher oder ein Gleichnis geeignet sein soll, ein Argument zu erhärten oder eine Beschreibung zu verschönen, einen Schimmer von Wahrheit. So scheint zum Beispiel das Prinzip der vis inertiae, des Beharrungsvermögens, in Physik und Metaphysik identisch zu sein. Wenn die Physik behauptet, dass ein großer Körper schwerer in Bewegung zu setzen ist als ein kleiner und dass eine nachherige Geschwindigkeit zu dieser Schwierigkeit in entsprechendem Verhältnis steht, so sagt sie keine größere Wahrheit als die Metaphysik, wenn sie den Satz aufstellt, dass stärkere Intellekte, also solche, die fester und in ihren Regungen reicher sind als solche schwächeren Grades, dennoch weniger leicht beweglich, vielmehr leichter verwirrt und in ihren ersten Schritten zögernder sind. Ferner, haben Sie jemals beobachtet, welche Art von Schildern an den Kaufmannsläden am meisten Aufmerksamkeit auf sich lenken? Ich habe nie darüber nachgedacht, sagte ich. Es gibt ein Rätselspiel, sprach Dupin weiter, das auf einer Landkarte gespielt wird. Die eine Partei verlangt von der anderen, dass sie ein gegebenes Wort finde, den Namen einer Stadt, eines Flusses, einer Provinz, eines Staates, irgendein Wort, das in dem Durcheinander von Benennungen auf der Karte zu finden ist. Ein Neuling in diesem Spiel sucht gewöhnlich seine Gegner dadurch zu verwirren, dass er ihnen Namen von allerkleinster Schrift zu suchen gibt. Der Erfahrene aber wählt solche Worte, die in großen Lettern von einem Ende der Karte zum anderen laufen. Diese entgehen gleich den übergroßen Plakaten und Schilderaufschriften in den Straßen der Beobachtung infolge ihrer übertrieben großen Sichtbarkeit. Und dieses physische Übersehen ist genau analog der Unachtsamkeit, mit der der Intellekt jene Erwägungen unbeachtet lässt, die zu aufdringlich und zu naheliegend selbstverständlich sind. Doch das ist eine Sache, scheint mir, die für das Begriffsvermögen des Präfekten zu hoch oder zu niedrig ist. Er hielt es nie für wahrscheinlich oder für möglich, dass der Minister den Brief aller Welt vor die Nase gelegt hätte, um eben auf diese Weise alle Welt von der Entdeckung fernzuhalten.
Doch je mehr ich über das kühne, wagemutige, besondere Wesen des nachdachte, über die Tatsache, dass er das Dokument immer zur Hand haben musste, um es verwerten zu können, und über das von dem Präfekten erzielte Ergebnis, demzufolge es nicht innerhalb der Grenzen des Untersuchungskreises jenes Würdenträgers verborgen war, desto überzeugter wurde ich, dass der Minister, um den Brief zu verbergen, zu dem verständlichen und scharfsinnigen Mittel gegriffen hatte, ihn gar nicht zu verbergen. Ganz erfüllt von diesem Gedanken versah ich mich mit einer grünen Brille und sprach eines Morgens wie zufällig im Ministerpalais vor. Ich fand D. zu Hause. Er gähnte und faulenzte wie gewöhnlich und tat, als langweile er sich aufs Höchste. Er ist vielleicht der tätigste Mensch, den wir jetzt haben, doch das ist er nur, wenn niemand ihn sieht. Um seiner Schlauheit gewachsen zu sein, klagte ich über schwache Augen und die Notwendigkeit, eine Brille tragen zu müssen. Dieselbe diente mir jedoch nur, um ruhig und eingehend den ganzen Raum durchspähen zu können, während ich scheinbar mit ganzer Aufmerksamkeit bei dem Gespräch war, in das ich ihn verwickelt hatte. Besondere Aufmerksamkeit widmete ich einem großen Schreibtisch, neben dem er saß, und auf dem allerlei Briefe und andere Papiere, ein paar kleinere Musikinstrumente und einige Bücher umherlagen. Trotz sorgfältigster Prüfung aber konnte ich hier nichts finden, was einen Verdacht gerechtfertigt hätte. Ich blickte nun weiter im Zimmer umher und entdeckte schließlich einen zerfetzten Kartenhalter aus Pappe, der an einem verstaubten blauen Band von einem kleinen Messingknopf oben über dem sehr niedrigen Kaminsims herabhing. In diesem Halter, der 3 oder 4 Abteilungen hatte, steckten 5 oder 6 Visitenkarten und ein einziger Brief. Der letztere war sehr schmutzig und zerknittert. Er war in der Mitte fast ganz durchgerissen, als habe man zuerst die Absicht gehabt, ihn als wertlos fortzuwerfen, habe sich dann aber doch anders besonnen. Er hatte ein großes schwarzes Siegel, auf dem sehr deutlich der Buchstabe D sichtbar war, und war in zierlicher Damenhandschrift an D. den Minister adressiert. Er war sorglos, ja geradezu oberflächlich in das zweitoberste Abteil des Halters gesteckt. Kaum hatte ich diesen Brief erblickt, als ich überzeugt war, das gesuchte Dokument vor mir zu haben. Gewiss, dem Anschein nach war es sehr verschieden von dem, dessen eingehende Beschreibung der Präfekt uns geliefert hatte. Hier war das Siegel groß und schwarz mit der Chiffre D. Dort war es klein und rot mit dem herzoglichen Wappen der Familie V. Hier war die Adresse zierlich und von weiblicher Hand und an den Minister selbst gerichtet. Dort war die Aufschrift kräftig und kühn und für ein Mitglied des königlichen Hauses bestimmt. Nur das Format bot eine gewisse Ähnlichkeit. Aber gerade die Übertriebenheit dieser Unterschiede war es, was mir auffiel. Der Schmutz, der zerknitterte, zerrissene Zustand des Briefes, der so gar nicht zu der bekannten Ordnungsliebe des passte und so sehr darauf hindeutete, dass hier eine Absicht vorliege, die Wertlosigkeit dieses Dokumentes vorzutäuschen. Alle diese Dinge in Verbindung mit dem ins Auge fallenden Aufbewahrungsort des Papieres, was so ganz zu den Schlussfolgerungen passte, zu denen ich vorher gelangt war, alle diese Dinge, sage ich, waren dazu angetan, Verdacht zu erregen, bei einem, der gekommen war, Verdachtsgründe zu finden. Ich dehnte meinen Besuch so lange als möglich aus und verwickelte den Minister in eine eifrige Diskussion über ein Thema, das ihn, wie ich wusste, stark interessierte, während ich meine ganze Aufmerksamkeit dem Brief zuwandte. Ich wollte mir seine Form und seine Lage im Halter genau einprägen. Bei dieser Gelegenheit machte ich schließlich noch eine Entdeckung, die mir die letzten Zweifel nahm. Die Ränder des Papieres waren kräftiger umgebrochen, als nötig schien. Der Bruch sah aus, als habe man ein steifes Papier, das kräftig zusammengefaltet gewesen, geöffnet und unter Benutzung der alten Knifffalten nach der anderen Seite umgebrochen. Diese Wahrnehmung genügte. Es war mir klar, dass man den Brief wie einen Handschuh umgewendet, in seine ursprüngliche Form zurückgefaltet und mit einem neuen Siegel versehen hatte. Ich verabschiedete mich von dem Gesandten und entfernte mich.
Eine goldene Schnupftabaksdose ließ ich auf dem Tisch zurück. Am anderen Morgen sprach ich vor, um die vergessene Dose zu holen, und wir waren bald wieder in das interessante Gesprächsthema verwickelt, das uns am Tag vorher so eifrig beschäftigt hatte. Plötzlich aber ertönte gerade unter den Fenstern des Gesandtschaftspalais ein Pistolenschuss, gefolgt von Angstschreien und lärmenden Ausrufen einer erregten Menge. D. eilte an ein Fenster, riss es auf und blickte hinaus. Inzwischen trat ich zu dem Kartenhalter, nahm den Brief, steckte ihn in die Tasche und ersetzte ihn durch ein Faksimile, was sein äußeres Aussehen anlangte, das von mir zu Hause sorgsam hergestellt worden war. Die Chiffre Ds hatte ich mit Hilfe eines aus Brot geformten Petschafts leicht nachahmen können. Die Ruhestörung auf der Straße war durch das verrückte Gebaren eines Mannes verursacht worden. Er hatte in eine Gruppe von Weibern und Kindern einen Flintenschuss abgegeben. Es stellte sich aber heraus, dass es ein blinder Schuss gewesen war, und man ließ den Burschen als harmlosen Narren oder Betrunkenen laufen. Als die Menge sich verlaufen, trat D. vom Fenster zurück, wohin ich ihm gefolgt war, nachdem ich meinen Raub in Sicherheit gebracht hatte. Bald darauf verabschiedete ich mich. Der anscheinend Wahnsinnige war ein von mir bezahltes Subjekt. »Welche Absicht verfolgten Sie damit?« fragte ich, »dass Sie den Brief durch ein Faksimile ersetzten. Wäre es nicht besser gewesen, ihn gleich beim ersten Besuch zu ergreifen und davonzulaufen?« »D«, erwiderte Dupin, »ist ein kühner Bursche voll großer Tatkraft, und seine Dienerschaft ist ihm blind ergeben. Hätte ich den tollen Versuch gemacht, den Sie da vorschlagen, so hätte ich das Ministerpalais wohl kaum mehr lebend verlassen, und die guten Pariser hätten nichts mehr von mir gehört. Doch war es nicht dies Bedenken allein, was mich zurückhielt. Sie kennen mein politisches Vorurteil. Im vorliegenden Fall bin ich ein Parteigänger der betreffenden hohen Dame. 18 Monate hat der Minister sie in seiner Gewalt gehabt. Jetzt hat sie ihn in der ihrigen. Denn da er nicht weiß, dass er den Brief nicht mehr besitzt, wird er sein herausforderndes Wesen beibehalten. Er wird sich also selbst den Sturz bereiten, der ebenso plötzlich als beschämend für ihn sein wird. Mag man über das Facilis Descensus Averno sagen, was man will. Bei allem Emporkommen gilt das, was die Catalani vom Singen sagte. Es ist leichter hinauf, als hinunterzukommen. In unserem Fall hier habe ich kein Mitgefühl mit dem, der das stürzt. Er ist ein Monstrum horrendum, ein genialer Kopf, ohne edle Grundsätze. Ich gestehe aber, dass ich etwas darum gäbe, in dem Augenblick seine Gedanken lesen zu können, wenn er sich durch das veränderte Benehmen derjenigen, die der Präfekt eine gewisse Person nennt, veranlasst sieht, den Brief zu öffnen, den ich ihm in den Kartenhalter gesteckt habe. »Wieso? Haben Sie ihm etwas hineingeschrieben?« »Nun, es schien mir nicht ganz recht, das Innere leer zu lassen. Das wäre ja beleidigend gewesen.« D. spielte mir einst in Wien einen schlimmen Streich, und ich versicherte ihm damals halbscherzhaft, ich würde ihm das nicht vergessen. Ich hielt es also in der Überzeugung, dass er begierig sei zu erfahren, wer ihn so überlistet habe, für schade, ihm nicht einen Anhaltspunkt zu geben. Er kennt meine Handschrift gut, und so schrieb ich denn mitten auf das weiße Blatt die Worte: Un dessin si funeste, s'il n'est digne d'attrait, est digne de Thieste. Ein so böser Plan, wenn er nicht Atreus würdig ist, so ist der Thieste es würdig. Sie stehen in Crébillon's Attrait.

0: Edgar Allan Poe. Das Manuskript in der Flasche. Von meiner Heimat und meiner Familie lässt sich wenig sagen. Schlechte Behandlung hat mich von dieser vertrieben und Jahre der Trennung haben mich jener entfremdet. Ererbter Reichtum verpflichtete mich zu einem außergewöhnlich sorgfältigen Bildungsgang und mein grüblerischer Geist ermöglichte es mir, die Schätze frühen Studiums gründlich zu verarbeiten. Von allen Dingen erfreuten mich am meisten die Werke der deutschen Moralisten, nicht etwa, weil ich so unbedacht war, ihre geschwätzige Narrheit zu bewundern, sondern weil meine streng logische Denkweise es mir leicht machte, ihre Fehler aufzudecken. Man hat mir sogar oft ein allzu nüchternes Denken vorgeworfen und meinen Mangel an Fantasie als Verbrechen hingestellt. Ja, ich war berüchtigt wegen meiner Skepsis, und in der Tat befürchte ich, dass meine Vorliebe für Physik auch meinen Geist in einen Fehler unserer Zeit verfallen ließ. Ich meine, in die Gewohnheit, alle Dinge auf die Prinzipien eben jener Wissenschaft zurückzuführen, selbst wenn sie noch so sehr außerhalb ihres Bereiches lagen. Nach vielen auf weiten Reisen im Ausland verbrachten Jahren trat ich im Jahre 1800 von Batavia, der Hafenstadt der wohlhabenden und volkreichen Insel Java, eine Segelreise nach dem Archipel der Sunda-Inseln an. Der Anlass zu dieser Reise war kein geschäftlicher, sondern lediglich eine nervöse Rastlosigkeit, die mich mit teuflischer Ausdauer plagte. Unser Fahrzeug war ein schönes, kupferbeschlagenes Schiff von etwa 400 Tonnen, das in Bombay aus malabarischem Teakholz gebaut worden war. Seine Fracht bestand aus Baumwolle und Öl von den Lackadive-Inseln. Ferner hatten wir Kokosbast, Zucker, konservierte Butter, Kokosnüsse und einige Behälter mit Opium an Bord. Das Schiff war mit dieser leichten Last fest gefüllt und hatte infolgedessen entsprechenden Tiefgang. Wir stachen bei schwachem Wind in See und segelten tagelang an der Ostküste von Java dahin. Und der einzige Zwischenfall auf unserer eintönigen Fahrt war das gelegentliche Zusammentreffen mit einem Schiffchen der malabarischen Inselgruppe. Eines Abends, als ich an Backbord lehnte, gewahrte ich im Nordosten eine seltsame einzelstehende Wolke. Sie fiel mir auf, einmal ihrer Farbe wegen, und dann, weil es die erste Wolke war, die sich seit unserer Ausfahrt aus Batavia sehen ließ. Ich beobachtete sie aufmerksam bis Sonnenuntergang, als sie sich ganz plötzlich nach Osten und Westen ausbreitete und den Horizont mit einem schmalen Nebelstreif umgürtete, der aussah wie ein langer, flacher Küstenstrich. Bald darauf überraschte mich die dunkelrote Farbe des Mondes und das sonderbare Aussehen des Meeres, das sich ungemein schnell veränderte. Das Wasser schien durchsichtiger als gewöhnlich. Obgleich ich deutlich auf den Grund sehen konnte, bewies mir das Senkblei, dass unser Schiff 15 Faden lief. Die Luft war jetzt unerträglich heiß und mit Dunstspiralen geladen, wie sie etwa erhitztem Eisen entsteigen. Je näher die Nacht herankam, desto mehr erstarb der schwache Windhauch und eine Ruhe herrschte, wie sie vollkommener gar nicht gedacht werden kann. Eine auf Hinterdeck brennende Kerzenflamme machte nicht die leiseste Bewegung und ein langes, zwischen Daumen und Zeigefinger gehaltenes Haar hing ohne die geringste wahrnehmbare Vibration. Da aber der Kapitän sagte, er sehe keine Anzeichen einer drohenden Gefahr und da wir quer zum Ufer standen, so ließ er die Segel auftuchen und den Anker fallen. Es wurde keine Wache aufgestellt und die Schiffsmannschaft, die hauptsächlich aus Malaien bestand, lagerte sich ungezwungen auf Deck. Ich ging hinunter, mit der bestimmten Vorahnung eines Unheils. Alle Anzeichen schienen mir auf einen Samum hinzudeuten. Ich sprach dem Kapitän von meinen Befürchtungen, aber er schenkte meinen Worten keine Beachtung und würdigte mich nicht einmal einer Antwort. Meine Unruhe ließ mich jedoch nicht schlafen. Und gegen Mitternacht ging ich an Deck. Als ich den Fuß auf die oberste Stufe der Kajütentreppe setzte, überraschte mich ein lautes, summendes Geräusch, das dem Sausen eines kreisenden Mühlrades glich. Und ehe ich seine Ursache feststellen konnte, erbebte das Schiff in seinem ganzen Bau. Im nächsten Augenblick stürzte ein heulender Schaumregen auf uns nieder, raste über uns hinweg und fegte das Schiff vom Steven bis zum Heck leer. Die jähe Wucht des Windstoßes war für die Rettung des Schiffes in gewissem Grade von Vorteil. Trotzdem es vom Wasser überschwemmt worden war, hob es sich doch, als seine Masten über Bord gegangen waren, nach einer Minute schwerfällig wieder aus der Tiefe, schwankte eine Weile unter dem ungeheuren Druck des Sturmes und richtete sich schließlich auf. Durch welches Wunder ich der Vernichtung entging, ist unmöglich festzustellen. Zuerst durch den Wasserguss betäubt, fand ich mich, als ich wieder zur Besinnung kam, zwischen dem Hintersteven und dem Steuer eingeklemmt. Mit großer Mühe richtete ich mich auf, und als ich verwirrt um mich blickte, kam mir zunächst der Gedanke, wir seien in die Brandung geraten. So über alles Denken schrecklich war der Wirbel sich türmender, schäumender Wasser, die uns umtosten. Nach einiger Zeit vernahm ich die Stimme eines alten Schweden, der sich kurz bevor wir den Hafen verließen als Matrose bei uns verdingt hatte. Mit aller Kraft rief ich ihn an, und sogleich taumelte er zu mir. Wir entdeckten bald, dass wir die einzigen Überlebenden des Unfalls waren. Alle an Deck, mit Ausnahme von uns beiden, waren über Bord gefegt worden. Der Kapitän und die Mate mussten im Schlaf umgekommen sein, denn die Kajüten waren ganz unter Wasser gesetzt worden. Ohne Beistand konnten wir nur wenig zur Sicherheit des Fahrzeugs tun, und unsere ersten Bemühungen wurden durch die Erwartung sofortigen Untergangs lahmgelegt. Unser Ankertau war natürlich beim ersten Sturmstoß zerrissen wie ein Bindfaden, andernfalls wären wir im Nu vernichtet gewesen. Wir trieben mit furchtbarer Schnelligkeit dahin und die Wasser machten alles um uns her zu splittern. Das Fachwerk unseres Hecks war grässlich zerschmettert und wir waren in jeder Hinsicht furchtbar zugerichtet. Zu unserer unaussprechlichen Freude aber fanden wir die Pumpen unversehrt und sahen, dass wir nur wenig Ballast verloren hatten. Die erste Wut des Sturmes war schon gebrochen und wir befürchteten von der Heftigkeit des Windes wenig Gefahr. Mit Verzweiflung aber sahen wir der Zeit entgegen, wo er sich legen würde, denn wir wussten, dass wir mit unserem Leckenfahrzeug in der nachfolgenden Hochflut rettungslos zugrunde gehen mussten. Diese sichere Vorahnung schien sich jedoch nicht so bald erfüllen zu wollen. 5 volle Tage und Nächte, während derer unser einziger Unterhalt aus einer geringen Menge Zucker bestand, die wir mit großer Mühe aus dem Vorderschiff holten, raste der Schiffsrumpf mit unfassbarer Geschwindigkeit dahin, von kurzen, sprunghaften Windstößen getrieben, die, ohne der ersten Heftigkeit des Samums gleichzukommen, noch immer schrecklicher waren als irgendein Sturm, den ich vor dem erlebte. Unser Kurs blieb in den ersten 4 Tagen bis auf geringe Abweichungen süd-südöstlich und wir mussten an der Küste von Neuholland entlang getrieben sein. Am 5. Tage wurde die Kälte unerträglich, trotzdem der Wind ein wenig mehr aus Norden kam. Die aufgehende Sonne hatte einen grünlich-gelben Schein und stieg nur wenige Grade über den Horizont empor. Sie gab nur ein unbestimmtes Licht. Es waren keine Wolken sichtbar, aber der Wind nahm zu und blies in unregelmäßigen, wuchtigen Stößen. Gegen Mittag, so gut wir das feststellen konnten, wurde unsere Aufmerksamkeit von Neuem durch den Anblick der Sonne gefesselt. Sie gab kein eigentliches Licht, aber einen matten, düsteren Glanz ohne Widerschein, als liefen alle ihre Strahlen in einen Punkt zusammen. Gerade bevor sie ins wogende Meer sank, erlosch ihr zentrales Feuer, als habe eine unerklärliche Macht es ausgelöscht. Sie war nur noch ein schwacher, silberner Reif, als sie hinabglitt in den unermesslichen Ozean. Von nun ab umhüllte uns tiefste Dunkelheit, so dass wir auf 20 Schritte Entfernung vom Schiff keinen Gegenstand zu erkennen vermochten. Unausgesetzt umgab uns ewige Nacht, die nicht einmal von dem phosphoreszierenden Meeresleuchten erhellt wurde, an das wir in den Tropen gewöhnt gewesen waren. Der Sturm raste mit unverminderter Heftigkeit, aber die breite Schaumfläche, die uns bisher begleitet hatte, schwamm nicht mehr auf den Wogen. Rundum war Schrecken und tiefste Finsternis und ungeheure, ebenholzschwarze, drohende Wüste. Mehr und mehr wurde der Verstand des alten Schweden von abergläubischem Grauen umnachtet und meine eigene Seele hüllte sich in stummes Entsetzen. Wir gaben den Versuch, die Herrschaft über das Schiff wiederzuerlangen, als völlig nutzlos auf, banden uns, so gut es eben ging, am stehen gebliebenen Stumpf des Besanmastes fest und spähten angstvoll in den weiten Ozean hinaus. Jede Möglichkeit einer Zeitberechnung fehlte uns und ebenso wenig wussten wir, wo wir uns befanden. Wir waren uns aber völlig klar, weiter nach Süden vorgedrungen zu sein, als je vorher ein Seefahrer gekommen war, und wunderten uns umso mehr, nicht den üblichen Eisbergen zu begegnen. Inzwischen drohte jeder Augenblick unser letzter zu sein, jede berghohe Woge uns zu verschlingen. Das Stürmen übertraf alles, was ich für möglich gehalten hätte, und dass wir nicht sofort begraben wurden, ist ein Wunder. Mein Gefährte erwähnte, wie leicht unsere Ladung sei und erinnerte mich an die hervorragende Leistungsfähigkeit unseres Schiffes. Ich konnte aber nicht umhin, die völlige Sinnlosigkeit jeglicher Hoffnung zu fühlen und erwartete schweren Herzens den Tod. Ich gab uns höchstens noch eine Stunde Frist, denn mit jedem Knoten, den das Schiff machte, wurden die ungeheuren schwarzen Wolken noch ungeheurer, noch grauenvoller. Bald warf es uns in atemraubende Höhen empor, die nicht einmal der Albatrosse fliegt. Bald schwindelte uns bei dem rasenden Sturz in irgendeine Wasserhölle, wo die Luft erstickend war und kein Laut den Schlummer des Kraken störte. Wieder einmal befanden wir uns auf dem Grunde eines solchen Höllenschlundes, als plötzlich ein Schrei meines Gefährten die Nacht durchgellte.
1: Sieh! Sieh!
0: Schrie er mir in die Ohren.
1: Allmächtiger Gott! Sieh! Sieh!
0: Während er sprach, gewahrte ich einen matten Schimmer roten Lichtes, der an den Seiten des ungeheuren Abgrunds, in dem wir lagen, herunterfloss und unser Deck mit eigentümlichem Glanz überstrahlte. Ich wandte den Blick nach oben und sah ein Schauspiel, das mir das Blut in den Adern erstarren machte. In grauenvoller Höhe über uns und genau am Rande des gewaltigen Trichters schwebte ein riesiges Schiff von etwa 4000 Tonnen. Obgleich es auf dem Gipfel einer Woge stand, die seine eigene Höhe mehr als 100-mal übertraf, so schien es mir dennoch größer als irgendein Linienschiff oder Ostindienfahrer jemals sein konnte. Sein ungeheurer Rumpf war von tiefem Schwarz und wies keine Schnitzerei und keinen Zierrat auf, wie er sonst bei Schiffen üblich ist. Aus den offenen Schießscharten lugten in langer Reihe erzene Kanonenrohre und spielten das Licht zahlloser Laternen wider, die in der Takelage hin und her schwangen. Was uns am meisten wunderte und entsetzte war, dass das Schiff mit vollen Segeln hineinraste in das grauenvolle Meer und den unnatürlichen Orkan. Als wir es zuerst entdeckten, sah man nur den Bug, der langsam aus irgendeinem fürchterlichen Abgrund auftauchte. Einen schaudervollen Augenblick schwebte es auf schwindelnd hohem Wogenkamm, wie in stolzem Bewusstsein seiner Erhabenheit, dann bebte es, schwankte und kam herab. Und seltsam, ich wurde jetzt ganz ruhig und überlegend. Ich stolperte so weit nach rückwärts, wie es anging, und erwartete furchtlos den Untergang. Unser eigenes Schiff hatte mittlerweile den Kampf aufgegeben und versank mit seinem Vorderteil ins Meer. Der niedersausende Koloss traf mit aller Wucht auf diesen unter Wasser befindlichen Teil, und die unausbleibliche Folge war, dass ich mit großer Heftigkeit auf das fremde Schiff hinübergeschleudert wurde. Als ich niederfiel, stand das Schiff in den Wind und wendete, und der dadurch entstehenden Verwirrung schob ich es zu, dass mein Erscheinen von der Mannschaft nicht bemerkt wurde. Ohne große Schwierigkeit gelangte ich ungesehen zur großen Luke, die zum Teil geöffnet war, und fand bald Gelegenheit, mich im Schiffsraum zu verbergen. Warum ich das tat, vermag ich kaum zu sagen. Ein unbestimmtes Grauen vor der Besatzung des Schiffes hatte mich gleich bei ihrem ersten Anblick erfasst und war vielleicht die Hauptursache, dass ich mich so versteckte. Ich hatte kein Verlangen, mich einem Haufen Leute anzuvertrauen, die mir beim ersten Blick sonderbar und unheimlich erschienen waren. Ich hielt es daher für ratsam, mir im Schiffsraum ein Versteck herzurichten. Ich tat dies, indem ich einen Haufen Bretter in der Weise zurechtschob, dass ein kleiner freier Raum zwischen den ungeheuren Schiffsrippen für mich entstand. Ich hatte mein Werk kaum vollendet, als nahende Schritte mich zwangen, in meinen Winkel zu kriechen. Ein Mann ging schwankend unsicheren Schrittes vorbei. Sein Gesicht konnte ich nicht sehen, seine Gesamterscheinung dagegen gut wahrnehmen. Er schien von der Last der Jahre schwach und gebrechlich. Seine zitternden Knie vermochten ihn kaum zu tragen. Er murmelte in dumpfen, abgerissenen Worten vor sich hin, in einer Sprache, die ich nicht verstehen konnte, und wühlte in einer Ecke in einem Haufen seltsamer Instrumente und halb zerfallener Schiffskarten. Sein Gebaren war eine sonderbare Mischung von kindischem Greisentum und der feierlichen Würde eines Gottes. Er ging schließlich wieder an Deck und ich sah ihn nicht mehr. Ein Gefühl, für das ich keinen Namen habe, hat von meiner Seele Besitz genommen. Ein Empfinden, das keine Analyse zulässt, das durch keinen altüberlieferten Lehrsatz, durch keine Erfahrung geklärt werden und zudem, wie ich fürchte, selbst die Zukunft keinen Schlüssel bieten kann. Bei einem Geist wie dem meinigen ist alles Nachsinnen von Übel. Ich werde niemals, ja, ich weiß es, niemals diese Gedanken und Vorstellungen zu einem Abschluss bringen. Doch ist es durchaus nicht verwunderlich, wenn diese Vorstellungen unbestimmt sind, da sie so neuartigen Quellen entspringen. Ein neuer Begriff, eine neue Wesenheit ist meiner Seele aufgegangen. Es ist lange her, seit ich das Deck dieses grausigen Schiffes zuerst betrat. Und die Fäden meines Geschicks scheinen in einem Punkt zusammenzulaufen. Unbegreifliche Menschen. In einer Versunkenheit, deren Art und Ursache mir unergründlich ist, gehen sie an mir vorbei, ohne mich zu sehen. Mich zu verbergen ist einfach eine Narrheit, denn das Volk will mich nicht sehen. Soeben erst bin ich dicht am Steuermann vorbeigegangen, und es ist noch nicht lange her, dass ich mich in die Privatkabine des Kapitäns hineinwagte und ihr das Material entnahm, um diese Aufzeichnungen niederzuschreiben. Ich werde von Zeit zu Zeit dies Tagebuch fortsetzen. Es ist wahr, ich werde nicht leicht Gelegenheit finden, es der Welt bekannt zu geben. Ich will aber den Versuch nicht unterlassen. Ich werde das Manuskript im letzten Augenblick in eine Flasche schließen und sie ins Meer werfen. Wieder hat sich etwas ereignet, meinen Grübeleien neue Nahrung zu geben. Sind solche Dinge das Werk blinden Zufalls? Ich hatte mich an Deck gewagt und mich, ohne dass man mir die geringste Beachtung schenkte, zwischen einem Stapel Webeleinen und alter Segel auf den Boden der Schaluppe niedergeworfen. Während ich über mein eigenartiges Schicksal nachdachte, strich ich ganz unbewusst mit einem Teerpinsel, der mir irgendwie in die Hand geraten war, über den Knick eines sorgsam gefalteten Lehsegels, das neben mir auf einer Tonne lag. Das Lehsegel ist jetzt über dem Schiff ausgespannt und die gedankenlosen Pinselstriche bilden das groß hingeschriebene Wort Entdeckung. Über die Bauart des Schiffes habe ich in letzter Zeit viele Beobachtungen gemacht. Obgleich gut bewährt, scheint es mir doch kein Kriegsschiff zu sein. Seine Takelage, seine Form und allgemeine Ausrüstung sprechen dagegen. Was es nicht ist, kann ich leicht wahrnehmen. Was es ist, lässt sich unmöglich sagen. Ich weiß nicht, wie es kommt, aber wenn ich seine seltsame Gestalt, den eigentümlichen Bau seiner Spieren, seine riesenhafte Größe, seine unzähligen Segel, seinen streng einfachen Bug und sein altmodisches Heck betrachte, so sind mir das alles längst vertraute Dinge. Und mit diesen unklaren Schatten von Erinnerung vermischt sich eine unbestimmte Vorstellung an alte Bücher und Chroniken und fern vergangene Jahre. Ich habe die Schiffsrippen untersucht. Sie bestehen aus einem Material, das mir fremd ist. Das Holz hat eine eigenartige Struktur, die es gerade für den Zweck, dem es dient, ungeeignet erscheinen lässt. Ich meine seine ungemeine Porosität, die nicht zu verwechseln ist mit dem wurmstichigen Zustand aller Schiffe in diesen Gewässern und auch nichts mit dem natürlichen Altersverfall zu tun hat. Die Bemerkung mag vorwitzig erscheinen, doch ich behaupte, das Holz hätte von der Sumpfeiche sein können, wenn es möglich wäre, Sumpfeichenholz durch irgendwelche Mittel biegsam zu machen. Beim Überlesen des letzten Satzes kommt mir auf einmal ein Kernspruch ins Gedächtnis, den ein alter, wetterharter holländischer Seemann anzuwenden pflegte. »Es ist so gewiss«, sagte er, sobald jemand an seiner Wahrhaftigkeit zweifelte, »so gewiss, als es ein Meer gibt, in welchem das Schiff selbst in seinem Gebälk wächst, wie der lebendige Leib des Seefahrers.« Vor etwa einer Stunde war ich kühn genug, mich in eine Gruppe der Mannschaft hineinzudrängen. Sie zollten mir nicht die geringste Aufmerksamkeit und schienen, obgleich ich mitten unter ihnen stand, keine Ahnung von meiner Gegenwart zu haben. Sie alle trugen, gleich dem einen, den ich zuerst im Schiffsraum gesehen hatte, untrügliche Zeichen hohen Alters. Ihre Knie wankten vor Schwäche, ihre Schultern waren von Alter und Hinfälligkeit tief gebeugt, ihre zusammengeschrumpfte Haut rasselte im Wind, ihre Stimmen waren leise, zittrig und heiser, ihre Augen glanzlos und triefend, und ihre dünnen grauen Haare sträubten sich furchtbar im Sturm. Rund um sie her, überall an Deck verstreut, lagen mathematische Instrumente von wunderlicher und ganz veralteter Konstruktion. Ich erwähnte vor einiger Zeit das Hissen eines Lehsegels. Seit jener Zeit hat das Schiff, vom Winde umhergeworfen, seinen schrecklichen Lauf nach Süden fortgesetzt. Alle Segel, selbst die armseligsten Fetzen, sind vom Royalsegel bis zur untersten Lehsegelspiere gehisst. Und jeden Augenblick tauchen seine Bramsegel Ranox in die schaudervollste Wasserhölle, die Menschengeist sich nur vorstellen kann. Ich komme soeben von Deck, wo es mir unmöglich war, Fuß zu fassen, obgleich die Mannschaft wenig Unbehagen zu verspüren scheint. Es ist ein unerhörtes Wunder, dass unser ungeheures Schiff nicht sofort von den Wogen verschlungen wird. Sicherlich sind wir verdammt, für immer am Rande der Ewigkeit dahin zu schweben, ohne den letzten Sprung in den Abgrund tun zu dürfen. Von Wogen, tausendmal höher, als ich sie je gesehen, gleiten wir herab mit der Sicherheit einer Seemöwe. Und die gewaltigen Wasser bäumen sich über uns wie Dämonen der Tiefe, doch wie Dämonen, die nur drohen, aber nicht zerstören dürfen. Ich komme dahin, unsere auffallende Rettung aus jeder Gefahr der einzig natürlichen Ursache solcher Wirkung zuzuschieben. Ich muss annehmen, das Schiff befinde sich in irgendeiner Strömung von fortreißender Gewalt. Ich habe dem Kapitän von Angesicht zu Angesicht gegenübergestanden und in seiner eigenen Kabine. Aber es kam, wie ich es erwartete. Er schenkte mir keine Beachtung. Obgleich ein zufälliger Beobachter in seiner Erscheinung nichts Außergewöhnliches sehen wird, so mischte sich doch in die Verwunderung, mit der ich zu ihm aufsah, ein unwiderstehliches Gefühl von Ehrerbietung und Scheu. An Leibesgröße kommt er mir fast gleich. Er hat also etwa 5 Fuß 8 Zoll. Seine Gestalt ist stark und wohlgebaut, weder besonders robust noch sonst wie bemerkenswert. Es ist der eigenartige Gesichtsausdruck, ist die starke, wundersame, ergreifende Gewissheit so hohen, so ungeheuren Alters, was sich meiner Seele unauslöschlich einprägt. Seine nur wenig gefurchte Stirn scheint wie von Myriaden von Jahren gezeichnet. Seine grauen Haare sind Urkunden der Vergangenheit und seine Augen von noch tieferem Grau, Sibyllen der Zukunft. Auf dem Boden der Kabine lagen allenthalben seltsame Folianten mit Eisenschlössern und verrostete Instrumente und veraltete, längst vergessene Karten. Er stützte den Kopf in die Hand und brütete mit fieberndem, unruhigen Blick über einem Pergamentblatt, das einen Befehl zu enthalten schien, wenigstens trug es die Unterschrift eines Monarchen. Er murmelte vor sich hin, ganz wie der erste Seemann, den ich im Schiffsraum gesehen hatte. Und wieder waren es törichte, unverständliche Worte einer fremden Sprache. Und obgleich der Mann dicht neben mir war, schien seine Stimme wie aus Meilenferne zu mir herzubringen. Das Schiff und alles auf ihm ist wie mit Greisenhaftigkeit beladen. Die Mannschaft gleitet hin und her wie Gespenster begrabener Jahrhunderte. Ihre Augen haben einen gierigen, rastlosen Ausdruck. Und wenn ihre Gestalten im unsicheren Schein der Laternen meinen Weg kreuzen, beschleicht mich ein Gefühl, wie ich es nie zuvor empfand, trotzdem ich mich mein Leben lang mit Altertümern befasst und in Baalbek und Tadmor und Persepolis die Schatten zerfallener Säulen in mich aufgesogen habe, bis meine Seele selber zur Ruine wurde. Ich blicke um mich und schäme mich meiner früheren Besorgnisse. Wenn ich schon vor dem Winde zitterte, der uns bisher begleitete, muss ich nicht vor Entsetzen vergehen in diesem Chaos von Sturm und Meer, dem gegenüber Bezeichnungen wie Wirbel, Wind und Samum bedeutungslos sind. In nächster Nähe des Schiffes ist alles Nacht und unergründlich schwarzes Wasser. In der Entfernung von etwa einer Meile aber, zu beiden Seiten des Schiffes, sieht man undeutlich und in Abständen ungeheure Eiswälle in den trostlosen Himmel ragen, wie Mauern, die das Weltall umschließen. Es ist, wie ich annahm. Das Schiff befindet sich in einer Strömung, wenn man diesen Namen anwenden kann, auf eine Flut, die heulend und kreischend zwischen den Eiswellen gen Süden donnert, mit der Geschwindigkeit eines sich überstürzenden Wasserfalls. Das Grauen meiner Empfindungen zu begreifen ist, wie ich annehme, ganz unmöglich. Dennoch wird selbst meine Verzweiflung von der Neugier beherrscht, in die Geheimnisse dieser schaudervollen Gegend einzudringen. Von einer Neugier, die mir die entsetzlichste Todesart erträglicher macht. Es ist Tatsache, dass wir irgendeiner unerhörten Erkenntnis entgegeneilen, irgendeinem unenthüllbaren Geheimnis, dessen Enträtselung Untergang bedeutet. Vielleicht führt dieser Strom uns bis zum Südpol selbst. Ich muss bekennen, dass diese augenscheinlich so absurde Vorstellung alle Wahrscheinlichkeit für sich hat. Die Mannschaft wandert mit rastlosen, zitternden Schritten an Deck auf und ab. Ihre Gesichter aber tragen eher den Ausdruck leidenschaftlicher Hoffnung als den mutloser Verzweiflung. Wir treiben noch immer vor dem Wind. Und da wir mit Segeln ganz bepackt sind, so wird das Schiff zuweilen geradezu in die Luft gehoben. Oh, Grauen über Grauen! Die Eismauern rechts und links hören plötzlich auf. Und wir wirbeln in ungeheuren, konzentrischen Kreisen dahin, rund um den Rand eines riesigen Amphitheaters, dessen gegenüberliegende Seite sich in Dunkel und Ferne verliert. Doch wenig Zeit bleibt mir, über mein Schicksal nachzudenken. Die Spiralen werden enger und enger. Wir stürzen mit rasender Eile in den Strudel, und mitten im Donnergeheul von Meer und Sturm erbebt das Schiff, wankt und, oh Gott, versinkt.

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